0: zu finden. So hat es zumindest Trump im US-Fernsehen gesagt.
1: In Peking gibt's viel Einigkeit, vor allem auch über freie Schifffahrt in der Straße von Hormuz. Trump versicherte im Interview auf Nachfragen, dass Xi wirklich gesagt habe, dass er gerne helfen würde bei einer Einigung im Iran-Krieg und bei der Öffnung der wichtigen Meerenge. China gilt als wichtigster Importeur von iranischem Öl und ist deswegen auch besonders an einer Öffnung der Handelsstraße interessiert. Die US-Regierung betont aber, dass man China nicht um irgendetwas gebeten habe. Allerdings habe Trump die Iran-Thematik zur Sprache gebracht. Tina Eck, USA.
0: Heute geht es bei weiteren Gesprächen unter anderem um die wirtschaftliche Zusammenarbeit. Die Bundesregierung aus Union und SPD ringt um Reformen, während die Zustimmung in der Bevölkerung in Umfragen schwindet. Altbundeskanzlerin Angela Merkel ruft dazu auf, die Arbeit der Bundesregierung fair zu bewerten. Merkel sagte dem Fokus, die Regierung sei nicht tatenlos und die Herausforderungen seien mit Ukraine und Iran-Krieg groß. In der Ukraine hat das oberste Antikorruptionsgericht Untersuchungshaft gegen den früheren ukrainischen Präsidialamtschef Andrei Jermak angeordnet. Er war lange der wichtigste Mann in der Ukraine nach Präsident Wolodymyr Selenskyj.
2: Der wegen Geldwäschevorwürfen nun inhaftierte Andrei Jermak war bis zu seinem Rücktritt im November maßgeblich auch an den Friedensverhandlungen beteiligt und galt als zweitmächtigster Mann in Kiew. Teile der Machtelite und ranghohe Beamte stehen schon lange im Ruf, sich im Zuge des Krieges zu bereichern. Die Ukraine gilt trotz Reformen noch immer als einer der korruptesten Staaten überhaupt. Präsident Selenskyj hat der Europäischen Union im Streben um eine Mitgliedschaft den Kampf gegen die Korruption zugesichert. Aus Moskau, Ulf Mauder.
0: In Berlin und Hamburg hat es am Vatertag Demonstrationen gegen sexualisierte Gewalt an Frauen gegeben. Dazu aufgerufen hatten Männerinitiativen. Eine Forderung an Männer, nicht wegschauen, wenn es im Umfeld zu sexistischem Verhalten kommt. Am Brandenburger Tor in Berlin protestierten nach Polizeiangaben 800 Menschen. Die Veranstalter sprachen von 3.500 Teilnehmenden.
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4: Ja, nach diesem verregneten Vater- und Feiertag gestern bleibt es heute überwiegend trocken bei uns in NRW. Der frühe Freitagmorgen startet mit vielen Wolken. Ab dem Morgen und Vormittag sind dann aber auch immer mehr Sonnenabschnitte am Himmel zu sehen. Und die ziehen sich dann auch über den gesamten Tag. Höchstwerte um die 14 Grad. Morgen am Samstag geht es dann ähnlich freundlich weiter. Dann kommen auch noch mal ein paar Wolken mit dazu. Bleibt aber alles in allem freundlich. Bei Höchstwerten um die 15 Grad. Und Sonntag haben wir bis zu 16 Grad. Da kann dann aber auch der ein oder andere Regenschauer wieder mit dabei sein.
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6: Zurzeit liegen uns keine Meldungen vor. Wir wünschen allen unterwegs gute Fahrt.
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4: Und das gleich mit ganz frischer Musik, aktuell ganz oben in den Charts mit dabei von BTS. Swim habe ich gleich für euch in der Playlist und los geht's mit Bon Jovi, You Give Love a Bad Name. Ich bin Finn Weiden, kommt gut durch die Nacht mit uns.

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0: Das ist ja eigentlich immer der Klassiker, ne? Wenn wir irgendwo mal abends essen gehen wollen, dann wird schnell auf Google geklickt, das Restaurant gesucht. Ah, hier, 4,6 Sterne. Super, da gehen wir hin. Ja, doch das stimmt gar nicht immer mit der Bewertung. Oder man kann sich zumindest nicht immer drauf verlassen. Google zeigt deshalb ab sofort nicht mehr nur die Sternebewertung von Restaurants oder Geschäften an, sondern auch, wie viele Rezensionen gelöscht wurden. Ja, Hintergrund ist die lange Diskussion darüber, wie glaubwürdig diese Bewertungen eigentlich noch sind. Denn neben echter Kritik findet man im Netz teilweise auch komplett absurde Beschwerden. Menschen regen sich da zum Beispiel über zu laute Möwen auf oder, bewerten Inseln, weil man von da aus nicht mehr aufs Festland kommt. Kollege Leo Arrighi, du hast mal so ein paar der kuriosesten Google-Bewertungen dir rausgesucht.
1: Ja genau, und das ist schon ziemlich absurd, was ich da so alles gefunden habe. Zum Beispiel ein Nutzer, der bewertet ein Restaurant wie folgt. Das Essen war okay, denke ich, aber der Kellner hat am Ende mit meiner Frau geschlafen, daher kann ich dem Laden nicht mehr als 3 Sterne geben. Ja, also das klingt natürlich plausibel. Ob solche privaten Infos jetzt was auf Google verloren haben? Und ich meine, was kann das Restaurant dafür? Oder ein Nutzer, der das Brandenburger Tor besucht und dann bewertet hat? Da schreibt er, das steht ja gar nicht in Brandenburg. Beschiss. Und Brandenburger kann man da auch nicht kaufen. Wirklich. Das ist ein ganzer Ausflug im Eimer.
0: Absolut, da ist der Ausflug wirklich im Eimer. So, jetzt hatten wir Bewertungen zu einem Restaurant und einer Sehenswürdigkeit. Leo, du hast auch noch was Absurdes bei Hotels gefunden, ne?
1: Gerne, damit kann ich auch dienen. Hier schreibt ein Nutzer zum Beispiel, der auch nur einen Stern für ein Hotel gibt, Knast sein Vater, würde man heutzutage sagen. Oder hier noch ein anderer Nutzer und auch ein anderes Hotel. Die Wände müssen papierdünn gewesen sein. Wir haben die Stimmen des Paares nebenan gehört, das gerade angekommen war. Danach hatten sie mehrmals sehr lauten Sex. Wir konnten sogar hören, wie sie auf die Toilette gegangen sind. Zum Glück hat mein Sohn tief und fest geschlafen.
0: Da alles steht im Internet. Ja, manche Menschen, ich glaube, nutzen Google-Bewertungen offenbar wie so ein öffentliches Tagebuch mit Sternesystem. Ja, danke dir, Leo. So, der Song hier kriegt von mir aber wirklich 5 Sterne. Das ist Bebe Rexha mit New Religion. Neu bei uns im besten Mix.

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1: Wir starten recht freundlich in diesen Brückenfreitag bei uns in NRW. Jetzt in der Nacht noch viele Wolken am Himmel. Die ziehen aber in Richtung morgen so ein bisschen weg und die Sonne kommt immer mehr zum Vorschein. Und die bleibt uns dann auch über den gesamten Freitag erhalten. Wird also nochmal richtig schön sonnig. Bei Höchstwerten zwischen 12 und 14 Grad, dann aber etwas frisch. Samstag bis zu 15 Grad, da haben wir auch noch einen Ticken Sonne mit dabei. Und ab dem Sonntag kommen dann auch wieder Regenwolken zu uns, die auch einige Schauer mitbringen.
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2: Zurzeit liegen uns keine Meldungen vor. Wir wünschen allen unterwegs gute Fahrt.
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1: So, ich hoffe, ihr hattet alle einen schönen Feiertag gestern, habt den freien Tag so ein bisschen genossen. Wenn ihr Glück habt, habt ihr heute einen Brückentag genommen. Aber wie ich die meisten von uns allen kenne, wie ich auch, haben wir das natürlich vergessen. Also, machen wir uns jetzt eine ganz entspannte Nacht zusammen. Hallo zu euch auf die Nachtschicht oder auch ins Auto. Das ist Aura Dione mit I Will Love You on Monday. Ich bin Finn Weiden. Hi!

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0: Durch die Nacht geht's mit Leonie und Don't Worry. Schön, dass ihr mit dabei seid. Ich bin Finn Weiden und für euch jetzt eine ganz frische Nummer von Tim Bensko. Das ist Kopf hoch.
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1: Ich bin Jan-Henner Reitze. Chinas Staatschef Xi Jinping und US-Präsident Donald Trump haben in Peking ein erstes Gespräch geführt. Trump lobte dabei seinen Gastgeber in den höchsten Tönen. Xi sei eine großartige Führungspersönlichkeit, sagte Trump.
2: Viel Einigkeit wird präsentiert in Peking und auch im Bemühen um die Öffnung der Straße von Hormuz sehen Trump und Xi offenbar an einem Strang. In der Meerenge muss freie Bahn für Handel herrschen. China solle auch eine aktivere Rolle spielen und den Iran beeinflussen, hieß es. China soll auch Interesse am Kauf von mehr amerikanischem Öl gezeigt haben. Allein beim Punkt Taiwan warnte Xi vor schlechter Handhabe und Spannungen zwischen den USA und China. Im September soll Trumps Freund Xi hier ins Weiße Haus zu Besuch kommen. Tina Eck, Washington.
1: Der Trump-Besuch in China geht noch weiter. Ein Thema dabei noch die wirtschaftliche Zusammenarbeit. Nicht nur im Irankrieg fehlt noch eine Lösung. Trotz Waffenruhe greifen sich auch Israel und die Hisbollah im Libanon gegenseitig an. Nach Angaben aus Israel seien bei Angriffen im Süden des Libanons mehr als 20 Hisbollah-Mitglieder getötet worden. Ziele seien auch Waffenlager und Kommandozentralen gewesen. Die Hisbollah soll wieder Raketen auf den Norden Israels abgefeuert haben. Am Vatertag ist in Berlin und Hamburg gegen Gewalt an Frauen und queeren Menschen protestiert worden. In Berlin spricht die Polizei von 800 Teilnehmenden, die Veranstalter nennen die Zahl 3500.
3: Bei der Demo am Brandenburger Tor waren vor allem Männer dabei. Auf den Plakaten stand zum Beispiel More Feelings, Less Violence, also übersetzt mehr Gefühle, weniger Gewalt. Oder neue Männer braucht das Land. Die Initiative dahinter sagt, Männer seien in der Debatte über sexualisierte Gewalt oft noch viel zu leise. Deshalb wollten die Teilnehmer am Vatertag ganz bewusst zeigen, das Thema geht eben nicht nur Frauen etwas an. Gefordert werden unter anderem mehr Geld für Frauenhäuser und bessere Hilfe für Betroffene. Zoe Tassovali, Redaktion.
1: In Wien ist am Abend das zweite Halbfinale des Eurovision Song Contests über die Bühne gegangen. Für das Finale am Samstag haben sich unter anderem Dänemark, Rumänien und Australien qualifiziert, die als Mitfavoriten gehandelt werden. Deutschland ist automatisch für das Finale gesetzt, in diesem Jahr mit Sarah Engels und dem Song Fire.
4: Das Wetter.
5: Jetzt in der Nacht, da klingen letzte Gewitter langsam ab. Schauer werden auch seltener, lockert hier und da etwas auf. Örtlich zieht da mal so ein bisschen Nebel durch, das bei 4 bis 1 Grad. Am Freitag wieder eine Menge Grau mit dabei. Geht meist wechselnd bewölkt und oft regnerisch durch den Freitag. Kann auch mal ein Gewitter mit dabei sein. Es bleibt sehr kühl mit Werten um 12 Grad.
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6: Zurzeit liegen uns keine Meldungen vor. Wir wünschen allen unterwegs gute Fahrt.
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5: Tja, und mit wem starten wir in diese Stunde? Nehmen wir ihn hier. Kamrat, neue Musik jetzt von ihm. Hug Yourself. Ich bin Andreas Grunwald. Euch eine angenehme Nacht zusammen.

0: So, da ist sogar der wach, der eigentlich hätte bis 9 Uhr ausschlafen können. Die Toten Hosen, gerade eben gespielt mit Die Show muss weitergehen. Ja, in knapp einem Monat geht die Show dann auch weiter. Da startet nämlich die WM dieses Jahr in Kanada, Mexiko und den USA. Ja, ich weiß, das habt ihr gewusst. Es ist mal was anderes. Anders sind da übrigens auch die Anstoßzeiten. Gespielt wird ja häufig dann mitten in der Nacht. Große Public Viewings finden darum oft erst gar nicht statt. Und darum mal die Frage jetzt an euch, mit wem und wo schaut ihr denn die Spiele?
1: Ich schaue mit meinen Freunden, deswegen werden wir auch sehr viel Spaß während der WM haben.
2: Mein Bruder, meine Schwester, mein Vater, meine Mutter, vielleicht auch noch ein paar andere Familienmitglieder, wenn man grillt oder so.
3: Noch ein paar Freunde holen und sonst vielleicht Familie, wenn die mal keine Zeit haben sonst, ja.
4: Freunde, Familie, zu Hause, auch Public Viewing vielleicht.
5: So am ehesten wahrscheinlich mit Freunden und dann auch Public Viewing, je weiter man halt kommt.
2: Wenn die WM anfängt, dann muss ich auch in der Nacht manchmal einfach aufstehen, um dann diese Spiele zu schauen von Deutschland. Aber das wird mir auf jeden Fall mir auch Spaß machen.
6: Ich treffe mich auf jeden Fall mit Freunden und dann werden wir die zusammen schauen.
0: Ja, viel Spaß. Viele Spiele, also mitten in der Nacht die Fußball-WM in den USA, Kanada und Mexiko, fühlt sich auf jeden Fall jetzt schon so ein bisschen anders an.
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0: Das Wetter.
1: Geht meist trocken durch die restliche Nacht. Gewitter und Schauer, die klingen ab. Örtlich zieht mal ein bisschen Nebel durch. Dazu messen wir dann noch 4 bis 1 Grad. Jetzt in der Nacht zum Tagesstart gibt es hier und da etwas Sonne. Später neue Wolken. Gebietsweise kommen da einige Schauer runter. Das ist jetzt nicht überall der Fall. Stellenweise bleibt es auch trocken. Das bei weiter kühlen 13 Grad.
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2: Zurzeit liegen uns keine Meldungen vor. Wir wünschen allen unterwegs gute Fahrt.
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1: Tja, und das in dieser Nacht und zwar sofort jetzt mit einem großen 2000er. Schnappen wir uns das Ding hier von Wheatus, Teenage Dirtbag. Ich bin Andreas Grunwald. Euch eine angenehme Nacht.

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1: Ich bin Jan-Henner Reitze. Innerhalb der Bundesregierung aus Union und SPD gibt es Streit um zentrale Reformen. Das Vertrauen in der Bevölkerung nimmt nach Umfragen immer weiter ab. Vor diesem Hintergrund kommen intern Appelle an die Parteispitzen zusammenzufinden, teils mit deutlichen Worten, zum Beispiel vom Vorsitzenden der christlich-demokratischen Arbeitnehmerschaft Dennis Radke, der im Spiegel fordert, bekommt endlich den Hintern hoch, reißt euch zusammen und konzentriert euch darauf, was wirklich wichtig ist.
2: Vertreter des konservativen Seeheimer Kreises in der SPD fordern im Spiegel, die Vernünftigen müssten jetzt lauter werden. Momentan würden die lautesten und schrillsten die Wahrnehmung der Koalition bestimmen. Und vom CDU-Arbeitnehmerflügel heißt es, Kompromisse seien nichts Schlechtes. Immerhin, die Koalition hat jetzt angekündigt, bis zur Sommerpause bei zentralen Reformthemen liefern zu wollen. Diana Kramer, Nachrichtenredaktion.
1: Beim Besuch von US-Präsident Donald Trump in China bei Präsident Xi Jinping haben beide Seiten ihr Interesse betont, den Iran-Krieg endgültig zu beenden, auch damit die Straße von Hormuz wieder geöffnet wird. Mit Blick auf Taiwan, das von China beansprucht wird, soll Xi eine Warnung vor Einmischung in Richtung Trump formuliert haben. Ein weiteres Thema, auch heute am zweiten Tag der Reise, sind die wirtschaftlichen Beziehungen. Wer am heutigen Brückentag einkaufen gehen möchte, könnte vor verschlossenen Türen stehen. Bundesweit gibt es Warnstreiks im Handel. Die Gewerkschaft Verdi will damit in den laufenden Tarifverhandlungen Druck machen und ein besseres Angebot von Arbeitgeberseite.
3: Verdi spricht sogar von vergifteten Angeboten. Die Arbeitgeber bieten bisher nur kleine Lohnerhöhungen in zwei Schritten. Verdi fordert dagegen deutlich mehr, und zwar 7% mehr Lohn, mindestens aber 225 Euro zusätzlich im Monat. Der Handelsverband hält dagegen. Er verweist auf die aktuell schwierige wirtschaftliche Lage und sieht daher kaum Spielraum. Deshalb sind heute in mehreren Städten Warnstreiks und Kundgebungen geplant, unter anderem in Hamburg, Dortmund und Stuttgart. Zoe Tassovali, Nachrichtenredaktion.
1: Zum Fußball. Die Frauen vom FC Bayern München haben das Double perfekt gemacht. Nach der Meisterschaft gewannen sie auch den DFB-Pokal. Im Finale in Köln schlug das Team den VfL Wolfsburg mit 4:0.
4: Das Wetter.
5: Geht meist trocken durch die restliche Nacht. Gewitter und Schauer, die klingen ab. Örtlich zieht mal ein bisschen Nebel durch. Dazu messen wir dann noch 4 bis 1 Grad. Jetzt in der Nacht zum Tagesstart gibt es hier und da etwas Sonne. Später neue Wolken. Gebietsweise kommen da einige Schauer runter. Das ist jetzt nicht überall der Fall. Stellenweise bleibt es auch trocken. Das bei weiter kühlen 13 Grad.
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6: Zurzeit liegen uns keine Meldungen vor. Wir wünschen allen unterwegs gute Fahrt.
5: Tja, und gleich hier Musik mit dabei. Ich finde, bei der Band, da muss man immer ganz genau aufpassen, ob es jetzt 80er oder 90er sind. Gleich schnappen wir uns 90er von Roxette. It Must Have Been Love. Starten jetzt erstmal mit Ray und Where's My Husband?

0: Roxette, It Must Have Been Love. Guten Morgen an diesem Freitag. Ja, da haben wir wieder so einen, ne? Ein Brückentag. Ja, was für eine komische Erfindung. Also findet er hier zumindest.
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2: Hier drei Dinge, die genauso sinnlos sind wie Brückentage. Diese Papierstrohhalme an der Capri-Sonne, Sandwichmaker und diese USB-Kaffeetassenwärmer. Ich meine, wie lange will man bitte an einem Pott Kaffee rumnuckeln? Gilt der Kaffee nicht irgendwann als stehendes Gewässer? Gibt's dann so Sprungschichten wie im See? Siedeln sich dann heimische Tier- und Pflanzenarten an? Muss man dann Brutplätze für seltene Vögel rund um die Tasse ausweisen? Ich check's nicht. Trinkt doch einfach euren Kaffee. So, worum ging's nochmal? Ach ja, Brückentage. Ja. Hier mein Antrag. Brückentage sofort zu Feiertagen erklären. Dann sind diese langen Wochenende wirklich für alle lang. Ja gut, außer für Menschen in systemrelevanten Berufen wie an der Tanke oder Türsteher oder so. Die müssen wirklich immer ran. Wusstet ihr eigentlich, dass ein Mauersegler ein Vogel ist, der bis zu 10 Monate am Stück fliegen kann? Ey, die pennen sogar beim Fliegen. Und wir machen uns Sorgen ums autonome Fahren. Und immer dran denken, der späte Wurm entgeht dem frühen Vogel.
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0: Das Wetter.
1: Jetzt in der Nacht, da klingen letzte Gewitter langsam ab. Schauer werden auch seltener, lockert hier und da etwas auf. Örtlich zieht da mal so ein bisschen Nebel durch, das bei 4 bis 1 Grad. Am Freitag wieder eine Menge Grau mit dabei, geht meist wechselnd bewölkt und oft regnerisch durch den Freitag. Kann auch mal ein Gewitter mit dabei sein. Es bleibt sehr kühl, mit Werten um 12 Grad.
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2: Zurzeit liegen uns keine Meldungen vor. Wir wünschen allen unterwegs gute Fahrt.
1: So, und ich kann schon mal sagen, jetzt wird es bei uns toxisch, aber auch nur musikalisch. Britney Spears, die kriegt sowas ganz gut auf die Kette jetzt mit der Nummer hier.

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0: Da Ace of Base und The Sign, hatte ich das diese Nacht eigentlich schon erwähnt? Hier, WM, ne, steht wieder vor der Tür. Nur noch 4 Wochen sind's, oder? Genau. Und die Prospekte, die sind wieder voll mit neuen Fernsehern. Es ist jedes Mal das Gleiche. Die Elektrohändler, die riechen das förmlich. Vor einem großen Fußballturnier, da muss eine neue Flimmerkiste hier rein ins Wohnzimmer. Die machen richtig Kasse. Aber für was eigentlich? Also Kollege Kevin Zimmer, der bleibt bei seinem alten Fernseher.
1: Ja, guck dir mal die Preise an. Ich habe so das Gefühl, dass das jetzt keine gute Zeit ist, sich einen neuen Fernseher zu kaufen.
2: Ah. Ja, oh, weißt du das nicht?
3: Nein.
1: Es könnte da einen Zusammenhang mit der Fußball-WM geben. Ich bleib da, glaube ich, mal dran. Aber brauchen wir wirklich, um Fußball zu gucken, diesen ganzen Technik-Schnick-Schnack? Da werden Dolby Surround-Anlagen um einen herum gebaut. Ne? Am Ende klingt es immer so, als ob dich einer von der Seite anquatscht. Komm, lass das sein, ja?
3: Hab zwar keinen Ton verstanden, aber egal.
1: Und ganz ehrlich, brauchen wir wirklich diese ultra-teuren Ultra-HD-Glotzen? Ja? Siehst doch eh nichts, ne? Also du hast ja während so einem Deutschland-Spiel gefühlt die ganze Familie und die halbe Nachbarschaft bei dir sitzen. Und was nutzt dir da Ultra HD, wenn du dir, was weiß ich, 1400 mal 2000 Schlag mich tot Pixel durch die fisselige Deutschland-Perücke von der Nachbarin siehst? Die es total pfiffig und lustig fand, diese besondere Größe zu kaufen, ja? Und die sitzt ausgerechnet vor dir. Ja, selbst neben dir wäre in dem Fall schlimm.
2: So viele Leute habe ich ja noch nie in mein Haus gehabt, nicht?
1: Ja. Ja, immer mehr Köpfe und Ärsche, ja, Entschuldigung, die schieben sich halt ins Bild, ja? Will noch jemand eine Frikadelle? Bernd, willst du noch ein Bier? Da hilft auch kein größerer Fernseher, nichts. Ich sag doch, kein Bier für Bernd, ja? Habe ich 1000 Mal gesagt. Jeder weiß, dass der nach dem 3. Bier nichts mehr halten kann. Steht im 5-Minuten-Takt auf und dann genau im Bild. Neuer Fernseher macht da mal gar nichts. Also ich kauf keinen. Liebe Elektromärkte, ihr könnt euch eure neuen Fernseher zu dem Preis auch in den HDMI-Anschluss schieben, ja? Jetzt gucke ich die Fußball-Weltmeisterschaft. Auf 50 Zoll, ohne Dolby Surround oder doch beim Nachbarn. Der hat nämlich einen neuen Fernseher.
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1: Ich bin Jan-Henner Reitze. Beim Besuch von US-Präsident Donald Trump in Peking hat Chinas Staatschef Xi Jinping seine Hilfe angeboten, um eine Lösung in Sachen Iran-Krieg zu finden. So hat es zumindest Trump im US-Fernsehen gesagt.
2: In Peking gibt's viel Einigkeit, vor allem auch über freie Schifffahrt in der Straße von Hormuz. Trump versicherte im Interview auf Nachfragen, dass Xi wirklich gesagt habe, dass er gerne helfen würde bei einer Einigung im Iran-Krieg und bei der Öffnung der wichtigen Meerenge. China gilt als wichtigster Importeur von iranischem Öl und ist deswegen auch besonders an einer Öffnung der Handelsstraße interessiert. Die US-Regierung betont aber, dass man China nicht um irgendetwas gebeten habe. Allerdings habe Trump die Iran-Thematik zur Sprache gebracht. Tina Eck, USA.
1: Heute geht es bei weiteren Gesprächen unter anderem um die wirtschaftliche Zusammenarbeit. Die Bundesregierung aus Union und SPD ringt um Reformen, während die Zustimmung in der Bevölkerung in Umfragen schwindet. Altbundeskanzlerin Angela Merkel ruft dazu auf, die Arbeit der Bundesregierung fair zu bewerten. Merkel sagte dem Fokus, die Regierung sei nicht tatenlos und die Herausforderungen seien mit Ukraine und Iran-Krieg groß. In der Ukraine hat das oberste Antikorruptionsgericht Untersuchungshaft gegen den früheren ukrainischen Präsidialamtschef Andrei Jermak angeordnet. Er war lange der wichtigste Mann in der Ukraine nach Präsident Volodymyr Zelensky.
3: Der wegen Geldwäschevorwürfen nun inhaftierte Andrei Jermak war bis zu seinem Rücktritt im November maßgeblich auch an den Friedensverhandlungen beteiligt und galt als zweitmächtigster Mann in Kiew. Teile der Machtelite und ranghohe Beamte stehen schon lange im Ruf, sich im Zuge des Krieges zu bereichern. Die Ukraine gilt trotz Reformen noch immer als einer der korruptesten Staaten überhaupt. Präsident Zelensky hat der Europäischen Union im Streben um eine Mitgliedschaft den Kampf gegen die Korruption zugesichert. Aus Moskau, Ulf Mauder.
1: In Berlin und Hamburg hat es am Vatertag Demonstrationen gegen sexualisierte Gewalt an Frauen gegeben. Dazu aufgerufen hatten Männerinitiativen. Eine Forderung an Männer, nicht wegschauen, wenn es im Umfeld zu sexistischem Verhalten kommt. Am Brandenburger Tor in Berlin protestierten nach Polizeiangaben 800 Menschen. Die Veranstalter sprachen von 3.500 Teilnehmenden.
4: Das Wetter. Und dann geht's aufgelockert rein in den Freitag. Zum Tagesstart macht örtlich sogar mal die Sonne mit. Später zieht sich's dann wieder zu. Nachfolgend kommt dann auch wieder Regen runter. Und das bei weiter frischen 11 bis 14 Grad heute.
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5: Zurzeit liegen uns keine Meldungen vor. Wir wünschen allen unterwegs gute Fahrt.
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4: Ja, und was schnappen wir uns zum Start in diese Stunde? Ich höre gerade Teddy Swims soll's sein mit Lose Control. Ja, als wenn ich was dagegen hätte hier. Ich bin Andreas Grunwald. Schönen guten Morgen zusammen. Super.

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0: Tja, was heute wichtig ist, das weiß Thorsten Ortmann. Schönen guten Morgen, wir starten auch direkt international.
2: Heute geht US-Präsident Trumps erste China-Reise seit 2017 zu Ende. Bei den Gesprächen in Peking mit Chinas Staatschef Xi ging es unter anderem um handelspolitische Themen sowie die Lage im Iran und in der Straße von Hormuz. Verdi hat in den laufenden Tarifverhandlungen für heute erste bundesweite Warnstreiks im Handel angekündigt. Beschäftigte aller großen Unternehmen und Unterbranchen sind aufgerufen, darunter auch Beschäftigte im Lebensmitteleinzelhandel. Heute Morgen fällt in Köln das Urteil im Prozess zwischen der Verbraucherzentrale und dem Discounter Penny. Es geht um die Frage, ob Penny als Bezugsgröße eine unverbindliche Preisempfehlung für ein Produkt angeben darf, statt des günstigsten Preises der letzten 30 Tage. In erster Instanz hatte Penny vor dem Landgericht Köln verloren. Nach der Berufung liegt der Fall nun vor dem Oberlandesgericht Köln. Und zum Sport. Heute Nachmittag startet die deutsche Mannschaft in die Eishockey-WM in der Schweiz. In der Swiss Life Arena in Zürich wartet direkt zum Auftakt ein echter Brocken. Gegner für das Team von Harald Kreis ist der aktuelle olympische Bronzemedaillengewinner Finnland.
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1: Ja, und an diesem Freitagmorgen sind wir mal ganz pfiffig unterwegs, jetzt zumindest mit Musik von Triggerfinger.

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0: nochmal einen schönen guten Morgen zusammen. Das hier Musik von Sascha, If You Believe. Gleich hier bei uns neue Musik von Sabrina Carpenter zusammen mit Madonna.
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2: Es ist nicht leicht. Gute Beziehungen brauchen Ehrlichkeit und das offene Gespräch. Das wiederum macht mich aber auch verletzlich und angreifbar. Von dieser Spannung erzählt Juila in ihrem neuen Song Darf ich.
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4: Für mich bedeutet der Song irgendwie total viel, weil das echt so eine Tiefe von meinem Herzen ausdrückt. Gerade in vielen Beziehungen so, ich möchte gerne ehrlich sein und ich habe öfter auch Angst davor, ehrlich zu sein, weil man ja auch nicht weiß, was passiert dadurch oder ja, dadurch macht man sich selbst verletzlich, dadurch kann man aber auch jemand anderen verletzen.

0: Juila glaubt an Gott und auch da stellt sich ihr manchmal die Frage, wie ehrlich darf und soll ich denn Gott gegenüber sein?
1: Eigentlich ist es aber, finde ich, die schönste Frage in einer Beziehung, ob man ehrlich miteinander sein darf, weil das total viel Vertrauen ausdrückt. Und so erlebe ich das auch in meiner Gottesbeziehung. Ich weiß, Gott möchte von mir nicht so die aufpolierten, perfekten Aussagen hören, sondern er möchte mein Herz.
0: Daniel Harter von der Evangelischen Kirche für Augenblick mal.
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0: Madonna und Sabrina Carpenter. 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
1: Mit Danny Hoppe, guten Morgen. Wer heute einkaufen will, steht vielleicht vor verschlossenen Türen. Denn die Gewerkschaft Verdi hat zu ersten bundesweiten Warnstreiks im Handel aufgerufen. Betroffen sind Supermärkte, der Großhandel und die Lager. Unter anderem in Dortmund soll es heute außerdem eine große Kundgebung geben. Thorsten Adolfs aus dem News-Team hat die Einzelheiten.
2: Für die mehr als 5 Millionen Beschäftigten im Einzel-, Groß- und Versandhandel wird es ernst. In den ersten Verhandlungsrunden gab es keine Annäherung. Die Arbeitgeberverbände hatten eine 6-monatige Nullrunde vorgeschlagen und danach Erhöhungen von insgesamt 3,5% über einen Zeitraum von 2 Jahren. Verdi sagt, das reicht vorne und hinten nicht aus. Die Gewerkschaft fordert stattdessen 7% mehr Lohn bei einer Laufzeit von nur einem Jahr. Die Kosten für Mieten, Energie und Lebensmittel würden die Löhne vieler Beschäftigter fast komplett auffressen, heißt es. Das aktuelle Angebot der Arbeitgeber gleiche nicht einmal die Inflation aus. Es sei keine Hilfe. Neben mehr Geld geht es in der Tarifrunde auch um die Arbeitsbedingungen. Verdi kritisiert, dass vor allem Frauen im Handel oft in unfreiwilliger Teilzeit arbeiten müssten. Und das erhöhe das Risiko, im Alter arm zu werden, deutlich. Deshalb fordert die Gewerkschaft mehr sichere Vollzeitstellen und eine stärkere Tarifbindung der Unternehmen. Welche Betriebe heute genau bestreikt werden, ließ die Gewerkschaft offen. Weiter verhandelt werden soll für den Groß- und Außenhandel ab Montag.
1: Und jetzt weitere Meldungen im Überblick. Nach der schweren russischen Angriffswelle auf Kiew ist die Zahl der Toten inzwischen auf 21 gestiegen. Dazu gibt es Dutzende Verletzte. Mehrere Menschen würden auch noch unter Trümmern vermisst, melden die ukrainischen Behörden. Landesweit wurden demnach Dutzende Wohnhäuser beschädigt. US-Präsident Trump setzt heute seinen China-Besuch fort. Nach seinem Treffen mit Staatschef Xi gab er sich optimistisch. Dieser habe Chinas Hilfe im Iran-Krieg angeboten, sagte Trump. Man sei sich einig, dass die Straße von Hormus offen bleiben müsse. Die Fußballerinnen des FC Bayern haben erneut den DFB-Pokal gewonnen. Gegen Wolfsburg setzten sie sich mit 4:0 durch. Das Finale in Köln sahen mehr als 46.000 Zuschauer. Das ist ein neuer Rekord. Nationalspielerin Julia Quinn schwärmte nachher von einer mega geilen Kulisse. Und wir bleiben beim Fußball und schauen zur Nationalmannschaft der Männer. In knapp einer Woche gibt Bundestrainer Nagelsmann seinen Kader für die WM bekannt. Und die Spekulationen über ein Comeback von Manuel Neuer nehmen zu. Laut Sky Sport steht sein Name auf der 55er Kaderliste, die der DFB diese Woche an den Weltverband FIFA schicken musste. Nur Spieler, die darauf stehen, dürfen für die WM nominiert werden. Und Nagelsmann soll sich auch schon zu Gesprächen mit Neuer getroffen haben. Auch bei den Bayern soll der 40-Jährige vor einer Vertragsverlängerung stehen. Und das waren die Nachrichten mit Danny Hoppe.
3: Dankeschön, Danny. Das Hellweg Radio Wetter heute Morgen hat viele Wolken und frisch ist es auch, aktuell um die 6 Grad. Am Vormittag kommt dann auch noch etwas Sonne dazu. Nachmittags kann es hier und da dann doch wieder etwas regnen. Die Temperaturen liegen dann später so bei 10 Grad bei euch in Warnstein. 12 Grad bekommt ihr in Geseke-Bönninghausen. Das Wochenende auch eher durchwachsen. Samstag so wie heute, am Sonntag dann meist trocken. Da wird es wieder etwas wärmer. 6:02, hier ist der schnellste Verkehrsservice zwischen Lippe und Möhne. Können wir abkürzen, keine Staus, keine Blitzer. Meldet euch, wenn ihr was habt heute Morgen. 0800 377 80 80 oder schickt eine WhatsApp, wenn ihr einen Blitzer habt natürlich.
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3: Ja, einen schönen guten Morgen. Ich hoffe, ihr habt ja alle den Feiertag gut verbracht und ärgert euch jetzt wahrscheinlich auch. Och, hätte ich heute doch mal freigenommen. Naja, warum soll's euch besser gehen? André Joosten hier.

0: Elvegradio am Freitag um 9:09. Brückentagsfreitag möglicherweise. Also gefühlt reiht sich ja gerade irgendwie ein Brückentag auch an den nächsten. Und für die einen sind es ganz normale Arbeitstage, für viele Schulen und Kitas ist heute aber unter anderem frei. Und das heißt natürlich auch für Eltern erstmal, was machen wir jetzt da, ne? Also kurz den Familien- und Arbeitskalender mal so ein bisschen nehmen, um mal zu gucken, wie jonglieren wir so die ganze Nummer, ne? Wer nimmt frei, wer bleibt zu Hause, wer kümmert sich um die Kinder und wie lässt sich das noch so am besten irgendwie alles organisieren? Und deswegen hat uns das mal interessiert und wir haben euch in Soest mit euren Kindern gefragt, wie ihr das so macht.
1: Wir haben tatsächlich Glück mit unserer Kindertagesstätte hier in Soest. Die haben sehr flexible Zeiten, sodass tatsächlich dann nur der Feiertag die Kinder zur Betreuung geregelt sein muss.
2: Ich bin in Elternzeit und mein Mann hat von der Arbeit aus frei bekommen.
3: Tatsächlich ist sie viel bei uns, aber wenn wir halt selber mal raus wollen oder so, dann übernimmt meine Mama auch sehr gerne, also ihre Oma.
4: Für die Kinder ist das eine coole Sache, kann man mal ein verlängertes Wochenende wegfahren. Arbeitstechnisch ist es immer ein bisschen schwer zu handeln, aber irgendwie kriegt man das hin.
5: Also für uns war schon ganz am Anfang klar, als das mit in die Familienplanung ging, dass das so nicht geht in diesem Modell, so wie das oft leider der Fall ist mit den Ferien, dass man irgendwie gucken muss. Und da habe ich mich selbstständig gemacht, sodass wir das selbst einteilen können, wie uns das passt.
0: Also am Ende zeigt sich, Brückentage werden in Familien ganz unterschiedlich gelöst, wie es gerade halt dann so am besten passt, logischerweise. So, und wer, ja, und wird den meisten Kindern aber auch, ganz ehrlich, was die Eltern da machen, noch völlig egal sein. Hauptsache frei, das Motto heute ist, Piano angehen lassen. Auch hier bei Helwig Radio mit Marc Cohn.

Helvec Radio am Freitagmorgen hier, 14:06 ist es. Wir müssen uns heute Morgen erstmal eine Frage stellen, denn vor der Küste Dänemarks ist ein toter Buckelwal gefunden worden. Und die Frage ist natürlich, ist es Timmy? Timmys Tracker sendet ja seit Tagen kein Signal mehr. Heute sollen Gewebeproben vom toten Buckelwal genommen werden und dann könnte man mehr sagen, heißt es aus Dänemark. Timmy hat ja wochenlang hier bei uns an der Ostsee für Schlagzeilen gesorgt. Zweimal hat er auf einer Sandbank festgesetzt, gesteckt auch. Erst durch wirklich eine sehr aufwendige Rettungsmission ist er dann wieder ins offene Meer gekommen. Wir von Helvec Radio bleiben da natürlich für euch dran.

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1: So, und wer gestern noch nicht genug hatte, der kann am Wochenende einfach weiterfeiern, denn es geht rein in Udos Geburtstagswochenende. Ja, am Sonntag wird nämlich Udo Lindenberg 80 Jahre alt. Na, ich gratuliere noch nicht, soll man nicht.
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3: Udos 80. ist ein Feiertag für alle Lindianer. Und ich mach mein Ding. Für die ganze Panikfamilie. Und irgendwie, das muss man einfach anerkennen, hat Udo nicht nur mehrere Karrieren hingelegt mit tiefen persönlichen Tälern dazwischen. Wenn du mit Musik und Mut und Ehrlichkeit und Humor gezeigt, wie einfach das geht, tolerant zu sein und nebenbei sehr, sehr lässig. Sein Aufruf an alle, jeder ist halt wie er oder sie halt ist. Hauptsache, wie er selbst sagt, individuell. Und darauf trinken wir doch ein Eierlikörchen. Denn auch das ist eine Udo-Weisheit. Alle Tage sind gleich lang, jedoch verschieden breit. Yeah.
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3: Mit Sören Sölter, guten Morgen. Wer heute einkaufen gehen will, könnte vor verschlossenen Türen stehen. Bundesweit gibt es Warnstreiks im Handel. Die Gewerkschaft Verdi will so den Druck in den laufenden Tarifverhandlungen erhöhen. Sie hält die bisherigen Angebote der Arbeitgeber für deutlich zu niedrig. Der Verband Queer Vielfalt beklagt ein Versagen staatlicher Behörden bei der Bekämpfung von Hasskriminalität gegen schwule Männer, lesbische Frauen und andere sexuelle Minderheiten. Innerhalb weniger Jahre habe sich die queerfeindliche Hasskriminalität zahlenmäßig nahezu verzehnfacht, so Verbandschef Lehmann. Und jetzt die Nachrichten für den Kreis Soest. Bahnpendler im Kreis Soest brauchen ab heute Abend starke Nerven. Die Deutsche Bahn startet große Modernisierungsarbeiten auf der wichtigen Verbindung zwischen Hamm und Paderborn. Deswegen kommt es im Bahnverkehr zu Einschränkungen. Die Infos hat Ben Hetfer aus der Hellweg Radio Nachrichtenredaktion.
4: Ab heute Abend 21 Uhr fahren auf den Linien RE11 und RB89 zwischen Hamm und Lippstadt Ersatzbusse statt Züge. Auch im Fernverkehr gibt es massive Probleme. Ab morgen halten 6 Wochen lang keine ICE oder IC mehr in Soest und Lippstadt. Eine Alternative bleibt aber bestehen, heißt es. Die RB59 zwischen Soest und Dortmund fährt ohne Einschränkungen. Die Bahn investiert 30 Millionen Euro, um Gleise und Weichen zu erneuern.
3: Hitze, Stürme und der Borkenkäfer haben dem Wald auch bei uns in der Region in den letzten Jahren ziemlich zugesetzt. Für einige Tiere hatte das aber auch Vorteile. Viele gefährdete Vogelarten haben sich geschädigte Waldflächen im Regionalforstamt Soest-Sauerland als Lebensraum erobert. Ein möglicher Grund dafür sei, dass auf diesen Flächen mehr Blühpflanzen wachsen und die Vögel da also mehr Insekten als Nahrung finden, heißt es von der Uni Osnabrück, die das Ganze untersucht hat. Außerdem könnten Höhlenbrüter gut in abgestorbenen Bäumen brüten. Die neue Ruhrbogenbrücke zwischen Wickede und Echthausen nimmt weiter Form an. Gerade entstehen die ersten Stahlteile. Das Bauwerk soll aus 6 Segmenten mit je rund 25 Metern Länge bestehen. Insgesamt werden dafür etwa 250 Tonnen Stahl verarbeitet. Nach Angaben der Gemeinde sollen Anfang Juli weitere Fundamentarbeiten starten. Danach ist dann die Lieferung der ersten eigentlichen Brückenteile geplant. In gut einem Jahr könnte die Brücke über die Ruhr dann fertig sein, heißt es. Und soweit die Nachrichten mit Sören Sölter.
0: Dankeschön, Sören. Das Hellweg Radio Wetter heute Morgen mit vielen Wolken und frischen 6 Grad aktuell. Am Vormittag kommt dann auch die Sonne dazu, da wird es ein bisschen freundlicher. Nachmittags kann es hier und da etwas regnen, es bleibt aber größtenteils trocken bei uns im Kreis Soest. Die Temperaturen liegen dann nachher so bei 10 Grad bei euch in Anrecht der Alten Mellrich auf 12 Grad. Kommt ihr heute Nachmittag in Lippstadt, da wird es ganz angenehm. Vielleicht seid ihr heute da am Start beim Moonlight Shopping, ist ja mal ein schönes Event dort in der Innenstadt. Gucken wir noch kurz aufs Wochenende. Auch das wird eher durchwachsen. Morgen am Samstag dann ähnliches Wetter wie heute am Sonntag dann. Aber trocken und es wird wieder wärmer.

0: 3:35. Hallo Autofahrer, hier ist der schnellste Verkehrsservice zwischen Lippe und Möhne. Keine Staus, keine Blitzer. Wenn ihr was habt, meldet uns das gerne. Ihr müsst nur anrufen. 0800 377 80 80. Das ist die kostenlose Hellweg-Radio-Verkehrshotline. Oder schickt uns eine WhatsApp. So oder so, gute Fahrt.
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0: Mit André Josten, schönen Freitag wünsche ich, und unsere Hellweg-Radio-Minijobber sind wieder zurück hier in der Redaktion. Wir haben sie ja auf große Eselmission nach Ense geschickt, zu den Herzenseseln. Und es war eine knallharte und auch eine gefährliche Mission.
2: Die Esel waren sehr neugierig. Esel Eddie hatte sie am liebsten zum Fressen gern.
0: Also die wollten nicht nur kuscheln, sagt Caroline Weber. Und wie unsere 3D-Ausgaben, also die Hellweg-Radio-Minijobber, den Job bei den Eseln überlebt haben und ob sie am Ende dann doch alle noch Freunde geworden sind, zum Beispiel mit Esel Eddie. All das klären wir gleich hier in gut 8 Minuten.

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0: 6.42 Uhr, 18 Minuten vor 7 am Freitag. Hellwig Radio hier und ja, bei dem Gedanken an Stall und Stroh. Ich weiß nicht, geht's euch auch so? Meine Nase zuckt ja immer so automatisch.
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0: Also als Heuschnupfenallergiker vielleicht jetzt nicht so mein Place to be, aber meine Kunststoffversion, die hat da so gar keine Probleme mit. Unser Hellwig Radio Minijobber hatten die letzte Woche einen Job und zwar im Stall und zwar bei den Herzenseseln in Ense. Und da hatten die wirklich gut was zu tun, sagt Caroline Weber von den Herzenseseln.
2: Zum Ersten haben sie erstmal die Esel kennengelernt und durften natürlich immer ganz viel kuscheln und streicheln. Sie haben uns bei Wanderungen begleitet, wir haben schon mal das Yoga für den Sommer vorbereitet. Natürlich durften sie auch bei der Pflege generell ran, also Esel putzen. Wir haben auch die Wiese abgeäppelt. Genau, von allem ein bisschen, was so den Alltag bereichert.
0: Also viel zu tun für die Mini-Ausgabe von Friederike Umminger, Petra Zimmer und mir. Hört sich aber insgesamt auch ganz gut an, ne? Und es gab nur ein kleines Problem.
2: Die Esel waren sehr neugierig. Esel Eddie hatte sie am liebsten zum Fressen gern.
0: Oha. Und da kann sich Eddie aber mal schön die Zähne ausbeißen an unseren Actionfiguren aus dem 3D-Drucker. Caro hat uns nämlich erzählt, Esel sind schlauer, als die meisten von uns sogar denken.
2: Ich glaube, das hartnäckigste Gerücht ist eigentlich, dass ein Esel stur sei. Liegt aber einfach daran, dass ein Esel viel achtsamer ist als wir und viel mehr mitbekommt und den Moment einfach erst einordnen möchte und dafür stehen bleibt, um zu schauen, was ist überhaupt Sache, anstatt blindlings weiterzulaufen oder wie ein Pferd, was ein Fluchttier ist, einfach reißaus zu nehmen, wenn irgendwas nicht geheuer ist.
0: So sieht es nämlich aus. Also, haben wir wirklich, muss man sagen, sehr süß gepostet für unsere Hellwig Radio Minijobber. Also, wenn ihr Fotos sehen wollt von unseren kleinen Figürchen zusammen mit den Herzenseseln in Ense, dann geht auf hellwigradio.de oder bei uns auf den Social Media Kanälen. Da könnt ihr euch das mal anschauen. You're right.

0: NSYNC hier bei Helvic Radio, I Want You Back. Einer ihrer größten Hits aus den 90ern. Helvic Radio am Freitagmorgen hier und ich möchte jetzt heute auch wirklich kein Gejammer hören, dass wir alle ja vergessen haben, uns einen Brückentag zu nehmen. Wir belohnen uns einfach für das frühe Aufstehen. Wie wäre es damit? Und Radio hören, ja? Heute haben wir nämlich wieder was Besonderes für euch im Geldregen. Kollege Thomas Wagner im landesweiten Geldregen-Studio. 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
0: Also 10.000 Euro heute Morgen garantiert in einer Runde bis 10. Macht mit, holt euch das Geld. Ich drücke die Daumen. André Josten hier. Auch wenn es schwerfällt, euch einen schönen Freitagmorgen.

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1: Mit Danny Hoppe, guten Morgen. US-Präsident Trump ist gerade auf seiner China-Reise. Ein Schwerpunkt dabei ist die Wirtschaft. Trump hofft auf neue Deals mit Peking, genauso wie einige Wirtschaftsbosse, die mit Trump nach China geflogen sind. Und da ist jetzt rausgekommen, es ist viel Geld geflossen, kurz bevor er aufgebrochen ist. So steht es in einem neuen Bericht. Demnach hat er Millionen in US-Unternehmen investiert. Thorsten Adolfs aus dem News-Team, vor allem Apple hat davon profitiert.
2: Ja, Daten der US-Behörde für Regierungsethik zeigen, dass Trump bei Apple massiv aufgestockt hat. Bis zu 7,2 Millionen Dollar sind in den Konzern geflossen. Und das ist deshalb erwähnenswert, weil Apple-Chef Cook Trump nach Peking begleitet hat, um neue Aufträge von den Chinesen zu bekommen. Auch in Tech-Werte von Microsoft, Amazon, Meta und Nvidia hat der US-Präsident kurz vor der Abreise investiert. Außerdem schlug er bei Boeing zu. In Peking konnte er dem Unternehmen einen Mega-Auftrag über 300 Flugzeuge sichern.
1: Das Verhältnis beider Länder bleibt insgesamt aber angespannt. Auch mit Blick auf den Iran hat sich da schon was Neues ergeben.
2: Chinas Staatschef Xi soll den Amerikanern im Irankrieg Hilfe angeboten haben, und zwar als eine Art Vermittler zwischen beiden Seiten. Laut Trump soll der chinesische Präsident außerdem versprochen haben, keine weitere militärische Ausrüstung an den Iran zu liefern. Auch China hat ein großes wirtschaftliches Interesse daran, die Straße von Hormuz wieder frei zu bekommen. Denn durch die Blockade der Meerenge sind die Ölimporte nach China zurzeit massiv eingeschränkt.
1: Danke, Thorsten. Und jetzt weitere Meldungen im Überblick. Wer heute einkaufen will, könnte vor verschlossenen Türen stehen. Die Gewerkschaft Verdi hat zu bundesweiten Warnstreiks im Handel aufgerufen. Betroffen sind Supermärkte, der Großhandel und die Lager. Hintergrund ist der laufende Tarifstreit. Nach den schweren russischen Angriffen auf Kiew ist die Zahl der Toten auf 21 gestiegen. Dazu werden noch immer 17 Menschen unter Trümmern eines zerstörten Wohnblocks vermisst. Russland hatte Kiew und andere Städte mit hunderten Drohnen, Raketen und Marschflugkörpern attackiert. In NRW gibt es immer mehr queerfeindliche Straftaten. Im vergangenen Jahr wurden 284 solcher Taten erfasst. Das sind dreimal so viele wie noch vor 4 Jahren. Das hat das Landeskriminalamt mitgeteilt. Es geht allerdings von einem großen Dunkelfeld aus. Es ist das momentan größte Bauprojekt der Bahn bei uns in NRW, die Generalsanierung der Bahnstrecke von Köln über Wuppertal nach Hagen. Gut 5 Monate lang ist die wichtige Fern- und Regionalstrecke deshalb gesperrt. Bis zum 10. Juli werden 81 Kilometer Gleise ausgetauscht und Bahnhöfe modernisiert. Das stellt Pendler und Reisende schon jetzt vor Herausforderungen. Ab heute Abend wird es dann aber noch einmal etwas komplizierter. Dann werden nämlich auch noch die S-Bahn-Gleise, die von Düsseldorf nach Gevelsberg führen, gesperrt. 4 Wochen lang fahren auf den Strecken dann überhaupt keine Züge mehr. Danach soll aber alles besser werden, sagt die Bahn. Störungen und Verspätungen sollen sich dann deutlich reduzieren. Und das waren die Nachrichten mit Danny Hoppe.
3: Dankeschön, Danny. Frisch heute Morgen, Temperaturen aktuell um 6 Grad bei uns im Kreis Soest. Sonne, Wolken im Wechsel. Und heute Nachmittag, da können die Wolken dann teilweise mal ein bisschen dichter werden. Da müssen wir uns auch hier und da auf etwas Regen einstellen. Es bleibt aber größtenteils dann heute doch trocken. Bei Temperaturen nachher so um 10 Grad bei euch in Rüthen-Nettelstedt, 12 Grad bekommt ihr in Werl. Das Wochenende ist auch eher durchwachsen. Samstag ähnlich wie heute, zwischenzeitlich auch mal ein bisschen nass. Am Sonntag dann trocken und es wird wieder milder.
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3: So, 3:07, kurzer Blick auf die Straßen, im schnellsten Verkehrsservice zwischen Lippe und Möhne, keine Staus, keine Blitzer. Meldet euch hier bei uns, wenn ihr was seht, gebt uns das hier durch unter der 0800 377 80 80. Blitzer oder Staus melden könnt ihr aber auch per WhatsApp.
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3: Guten Morgen. So, wer heute auf Autopilot gestellt hat und mit der Tasche oder Rucksack heute Abend dann am Soester Bahnhof oder am Lippstädter Bahnhof steht, da auf den Zug nach Hamm oder in Richtung Paderborn wartet, der wird dann da vermutlich auch ein bisschen länger noch warten. Betrifft nämlich die RE11 und die RB89. Heute Abend fahren nämlich zwischen Hamm und Lippstadt keine Züge mehr wegen größerer Bauarbeiten. Die Hintergründe und wie lange das Ganze dauern wird, gibt es gleich hier gegen 7:10 bei mir. André Josten hier, euch einen schönen guten Morgen. Es ist Freitag.

Loi, hier bei Hellweg Radio. 7 nach 7, schönen guten Morgen. 10.000 Euro garantiert in einer Runde bis 10 Uhr. 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

0: Für alle, die vom Vatertag noch nicht genug haben, a Bar-Song hier bei Hellwig Radio um 10 nach 7 am Freitag. So, wir haben ja viele Pendler hier bei uns im Kreis Soest, die ja in Richtung Hamm fahren, von da aus gerne weiter oder auch da studieren oder in Richtung Paderborn. Naja, ihr braucht da aber ab heute Abend mehr Geduld bzw. einen Plan B, denn die Bahn startet nämlich große Bauarbeiten bei uns hier in der Region. Hellwig Radio, Kollege Ben Hetwa. Was genau kommt denn da auf die Pendler jetzt hier bei uns zu?
1: Vor allem Fahrgäste vom RE11 und der RB89 müssen sich umstellen. Ab heute Abend, 9 Uhr, fahren zwischen Hamm und Lippstadt keine Züge mehr, sondern Ersatzbusse. Der Grund, die Bahn modernisiert die Strecke zwischen Hamm und Paderborn für rund 30 Millionen Euro.
0: So, und das betrifft ja nicht nur den Nahverkehr.
1: Jo, auch im Fernverkehr wird es ziemlich heftig. Ab morgen halten für rund 6 Wochen keine ICE- oder IC-Züge mehr in Soest und Lippstadt. Die Bahn tauscht Weichen aus, erneuert Gleise und verbaut tausende neue Schwellen. Immerhin läuft eine Verbindung weiter normal, und zwar die RB59 zwischen Soest und Dortmund, die fährt ohne Einschränkungen.
0: Heißt also für viele Pendler mehr Zeit einplanen?
1: Jo, definitiv. Gerade zum Wochenstart am Montag dürfte das für viele erstmal ungewohnt werden. Die Bahn empfiehlt deshalb auch, vorher nochmal die Verbindung zu checken. Am besten direkt in der App oder online.
0: Genau, und alle Infos dazu auch nochmal bei uns auf hellwegradio.de. Könnt ihr auch mal reinklicken. Ab heute Abend kommt es zu massiven Einschränkungen im Bahnverkehr zwischen Hamm und Paderborn. Und das wirkt sich halt aus für alle Pendler hier bei uns im Kreis Soest. Infos hatte Ben Hetwa. Dankeschön.

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0: 14 nach 7. Einen schönen guten Morgen. An diesem Freitag. Und er hier, er ist Dauergast im Hotel Atlantic in Hamburg. Und war mal in einer WG mit Otto Waalkes und Marius Müller-Westernhagen. Und er wird am Sonntag 80 Jahre alt, stolze 80. Die Rede ist von keinem Geringeren als Udo Lindenberg. Und Kollege Jonas Mikolajczak aus unserer Musikredaktion hat sich schon mal auf die große Feier vorbereitet.
1: Hebt den Eierlikör und trinkt auf einen der größten deutschen Musiker.
2: Und ich mach mein Ding.
1: Lindenberg ist Freigeist, Ikone und Grenzensprenger. Angefangen auf der Bühne der legendären Rockkneipe Onkel Pö macht er Rock für Deutschland und zwar für ganz Deutschland. Seine Musik durchdringt in den 70ern die deutschen Mauern und selbst die DDR schreit nach dem Rocker aus dem Westen.
3: Wir haben enorm viele Fans und Freunde drüben, ne? Und ich würde gern kennenlernen für die Spielen. Und das wissen die Offiziellen.
1: Für Erich Honecker gibt es Lederjacke und E-Gitarre geschenkt, doch all das ist nicht genug. Erst nach dem Mauerfall darf er mit seinem Panikorchester durch Ostdeutschland touren.
4: Entschuldigen Sie, ist das der Sonderzug nach Pankow? Ich muss mal eben dahin, mal eben nach Ostberlin.
1: Er baut sich einen Fußabdruck größer als die Zeit. Mit Hut und Sonnenbrille, verewigt in Kunstwerken aus Likör und gekrönt durch seinen ersten Nummer 1-Hit im Alter von 77 Jahren, gemeinsam mit Rapper Apache 207.
5: Und wenn ich gehe,
1: und auch mit 80 Jahren bleiben Rückzug und Ruhestand Fremdwörter für Udo Lindenberg.
3: Ich habe mein Leben in den Dienst des Rock'n'Roll gestellt und der hört nie auf. Und da wird man nie Rentner oder sowas. Da ist man immer dran.
1: Also dann, Happy Birthday, Mr. Panikpräsident.

0: Einen schönen guten Morgen, Helwig Radio hier mit Anastasia und Paid My Dues. Und gleich gibt's noch die Jungs von Take That und Back for Good im besten Mix hier bei Helwig Radio. Schönen Freitag.
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0: einen entspannten Freitagmorgen. Hier ist Hellweg Radio. Jetzt ist es 7:30.
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2: Mit Sören Salter, guten Morgen. Zweiter und letzter Tag des Staatsbesuchs von US-Präsident Trump in China. Auch heute geht es bei den Gesprächen in Peking nochmal um den schwelenden Handelskonflikt zwischen den USA und China. Aber auch der Iran-Krieg und die Taiwan-Frage sind Thema. Einige Supermärkte könnten heute zubleiben. Grund ist ein bundesweiter Warnstreik im Handel. Die Gewerkschaft Verdi will damit den Druck in den laufenden Tarifverhandlungen erhöhen. In Dortmund soll es außerdem heute eine Kundgebung geben. Und jetzt die Nachrichten für den Kreis Soest. Busse statt Züge heißt es in den nächsten Wochen für viele Pendler und andere, die bei uns im Kreis Soest mit der Bahn unterwegs sind. Wegen einer großen Baustelle ist die Strecke zwischen Hamm und Paderborn ab heute Abend bis Ende Juni gesperrt bzw. nur eingeschränkt befahrbar. Das betrifft den Fernverkehr sowie die Regionalzüge RE11 und RB89. Die Deutsche Bahn modernisiert die Schieneninfrastruktur für 30 Millionen Euro. Alle Infos zu den Auswirkungen auf den Zugverkehr findet ihr auch auf hellwegradio.de. Auf geschädigten Waldflächen im Sauerland leben überraschend viele gefährdete Vogelarten. Das zeigt eine Auswertung der Uni Osnabrück. Die hat sich angeschaut, wie sich die Natur nach mehreren Jahren Dürre und Borkenkäferbefall entwickelt hat. Scharin Brinkmann aus der Hellweg Radio Nachrichtenredaktion mit den Details.
3: Besonders auf Borkenkäfer-Schadflächen fanden die Wissenschaftler viele Arten, darunter seltene und bedrohte Brutvögel. Ein Beispiel, der Wendehals ist ein Spechtvogel und kann seinen Kopf um mehr als 180 Grad drehen. Er ist eigentlich gefährdet, fühlt sich bei uns in der Region aber offenbar sehr wohl. Als mögliche Gründe für ihre Entdeckungen nannten die Forschenden zum Beispiel mehr Blühpflanzen und damit mehr Insekten auf den gestörten Flächen. Außerdem fänden Höhlenbrüter perfekte Brutplätze in abgestorbenen Bäumen oder Baumteilen.
2: Der SV Lippstadt und die Sportfreunde Ostinghausen sind die regionalen Fußballkreispokalsieger. Die Lippstädter gewannen gestern das Finale im Fußballkreis Lippstadt mit 4:2 gegen Titelverteidiger Soest Bad Westernkotten. Rund 800 Zuschauer waren beim Spiel in Dedinghausen mit dabei. Bereits am Mittwoch hatten sich die Sportfreunde Ostinghausen erstmals den Kreispokal im Fußballkreis Soest geholt durch ein 4:0 über den SV Hilbeck. Und soweit die Nachrichten mit Sören Salter.
0: Dankeschön, Sören. 6-8 Grad heute Morgen. Die Sonne kommt stellenweise schon ein bisschen durch. Es gibt aber auch einige Wolken. Bis heute Nachmittag bleibt es auch erstmal größtenteils trocken. Und im Laufe des Tages müssen wir dann hier und da so mit ein bisschen Regen rechnen auf jeden Fall. Also ganz so viel kommt da nicht runter, aber kann stellenweise was mit dabei sein. Es geht auf jeden Fall nochmal etwas hoch mit den Temperaturen. Um die 10 Grad bei euch später in Anröchter-Altengeseke. 12 Grad in Welver-Illingen. Das Wochenende. Auch da sehr durchwachsen, am Samstag ähnlich dann wie heute, zwischendurch auch mal mit so ein paar nassen Abschnitten, am Sonntag dann aber wieder trocken und es wird wärmer. 7:35, hallo Autofahrer, hier ist der schnellste Verkehrsservice zwischen Lippe und Möhne. Keine Staus, keine Blitzer. Alles ruhig heute Morgen. Gut so, wenn ihr jetzt aber sagt, nee, ich habe da einen Stau oder ich habe da einen Blitzer, gerne melden. Ruft an 0800 377 8080.
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0: Mit André Josten, guten Morgen und heute müsst ihr noch mal los. Natürlich wieder einkaufen, ne? Hier so Knabberzeugs, Chips und so, Schokolade, Getränke natürlich für morgen Abend. Auch wenn es kaum einer zugibt, ganz ehrlich, morgen Abend gucken wir doch alle wieder den ESC. Ne? Die Feierlichkeiten rund um den Eurovision Song Contest, die laufen nämlich. Morgen dann das große Finale, unter anderem ja mit dabei unsere Sarah

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0: Helwig Radio am frühen Freitag, 7.42 Uhr ist es. Und ich sag mal so, das frühe Wachsein am Brückentag, das soll sich ja lohnen für euch. Ne? Deshalb geht's hier mit. Heute natürlich auch weiter.
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0: Während die anderen vielleicht noch schlafen, ja, könnt ihr das große Geld gewinnen natürlich, denn ihr habt ja die Chance drauf bei Thomas Wagner im landesweiten Geldregenstudio. Wir gehen in die erste Spielrunde jetzt.
2: Guten Morgen von mir und wach ist auch schon Bianca. Hallo.
3: Hallo.
2: So, und eine schöne Idee hast du auch schon, was du mit einem möglichen Gewinn machen möchtest, weil ihr fahrt ja nächste Woche über Pfingsten nach Texel.
3: Also wir sind eine Patchwork-Familie und wir fahren mit allen Kindern. Das heißt, mein Lebensgefährte hat zwei Kinder, ich habe zwei Kinder, alle eigentlich auch schon sehr groß. Aber trotzdem fahren wir als Patchwork-Familie nach Texel und ich würde das Geld nutzen, um meiner Patchwork-Familie einen schönen Urlaub zu schenken.
2: Ja, wie schön, dass ihr noch sowas zusammen macht. Vor allem, wenn du sagst, die Kinder sind teilweise schon groß. Ist ja super, dass das dann so klappt und die noch Lust darauf haben, ne?
3: Ja, doch, das ist es. Wir verstehen uns alle ganz gut. Da haben wir, also ich und mein Lebensgefährte, Glück, dass die Kinder sich auch untereinander gut verstehen. Und
2: wunderbar.
3: Ich denke mal, das wird ein schönes Geschenk dann.
2: Ja, sehr schön. Genau, dann gucken wir mal, was hier am Ende bei rumkommt. Hier kommt dein Geldregen.
1: 250 Euro.
3: Weiter.
1: 500 Euro.
3: Stopp.
2: Okay, dann gibt's für die Reise 500 Euro von uns dazu.
3: Ja, vielen Dank. Ich freue mich.
2: Herzlichen Glückwunsch.
3: Ich freue mich.
2: Alles klar.
3: Ich danke euch.
2: So, und wenn ihr doch auch gerade schon wach seid und ich sag mal telefonierbereit, dann macht doch hier auch mit. Wir haben ja heute früh auch noch unser Versprechen. 10.000 Euro in einer der ersten drei Runden. Die sind ja auf jeden Fall noch da. 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

0: Alex Warren und Fever Dream. Gleich noch Jennifer Lopez hier bei Hellwig Radio mit Let's Get Loud. So, und jetzt geht's für uns mal alle irgendwie so, ja, so etwas mehr als 900 Kilometer, und zwar in Richtung Österreich vom Kreis Soest aus. Und zwar nehmen wir euch jetzt mit nach Wien. Denn ja, das ist ja gerade sowas wie die Musikhauptstadt Europas. Die ja, Feierlichkeiten rund um den Eurovision Song Contest, die laufen da. Morgen dann gibt's ja das große Finale, unter anderem ja mit unserer Sarah Engels. Und begleitet von unserem ESC-Reporter Dominik Becker. Und der hat festgestellt, Sarah gibt da alles.
1: Hallo aus Wien, hallo vom ESC und sowas. Ja, das nennt man dann wohl Abriss bei einem Fan-Event im Euro-Fanhaus.
2: Es kommen so viele Menschen extra für mich hierher. Es ist einfach, es ist ein sehr beseelendes Gefühl. Und ich bin sehr, sehr dankbar, dass so viele Menschen hinter mir stehen. Es ist genau das, was ich erreichen wollte. Und es gibt mir unfassbar viel Kraft und Energie für Samstag.
1: Eine besondere Stimmung, auch weil es so den einen oder anderen Musikausflug gab.

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2: Die Laune ist richtig gut und ihre Fans, ja, die sind sich einig, der Samstag, der kann kommen. Das große Finale in der Wiener Stadthalle und Sarah, ja, die hat richtig Bock.
3: Ich freue mich wahnsinnig und ich bin wirklich, Leute, ich bin richtig on fire, ich sag's euch.
4: So, solche Sprechchöre wünschen wir uns doch morgen Abend dann auch beim Finale. So, unser Reporter Dominik Becker ist auf jeden Fall live für euch mit dabei. Alles zum ESC hört ihr dann auch hier bei uns bei Hellweg Radio. Es ist Freitag, André Josten hier, 11 vor 8. Schönen guten Morgen.

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1: Es wird wieder wechselhaft heute. Der Tag startet mit einem Mix aus Sonne und Wolken und meistens ist es auch noch trocken. Vor allem ab dem Mittag sind dann aber auch wieder Schauer möglich. Die Höchstwerte liegen bei 11 Grad in Solingen und 12 Grad in Lattbergen. Und das waren die Nachrichten mit Danny Hoppe.
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2: So, jetzt grätschen wir da mal ganz kurz rein. Das Hellweg Radio Wetter jetzt für euch. Die Nachrichten reichen wir euch gleich auf jeden Fall nochmal nach. Kurze technische Panne hier bei uns. Temperaturen haben wir nämlich aktuell so um 6 bis 8 Grad aktuell im Kreis Soest. Gerade ganz schön, weil die Sonne ist mit dabei. Heute am Nachmittag kommt dann noch ein bisschen Regen dann dazu. Das Ganze bei Temperaturen so um 10 Grad in Rüthen. Altenrüthen 12 Grad sind es in Welwer-Nateln. So, am Wochenende ist es auch eher durchwachsen, also zumindest was den Samstag betrifft. Da auch immer mal wieder mit etwas Regen am Sonntag, dann aber insgesamt trocken und es wird milder. Der Blick auf die Straßen, hier ist der schnellste Verkehrsservice zwischen Lippe und Möhne. Alles ruhig heute Morgen, keine Staus, keine Blitzer. Gut so, wenn ihr einen Blitzer habt oder eine Verkehrsstörung, gerne melden hier bei uns, schickt eine WhatsApp oder ruft an. Kostenlos geht das natürlich unter der 0800 377 8080.
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4: Guten Morgen.
2: Na, fährt bei euch der Rechner auf der Arbeit auch so langsam hoch? Der soll sich ruhig Zeit lassen, oder? Also wir lassen es heute locker angehen hier bei Hellweg Radio nach gestern. Und es ist ja auch schon Freitag. Und für die Beschallung sind wir ja auf jeden Fall zuständig. Ob jetzt leiser, lauter, wie ihr möchtet. Gleich Frieda Gold, Billie Eilish und das hier ist La Bouche jetzt bei Hellweg Radio. Mein Name ist André Josten. Guten Morgen.

0: 6 nach 8 und heute Morgen wünscht man sich doch, dass man den Brückentag doch am besten genommen hätte. Meine Güte, oder?
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0: 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Die können euch gehören, solange ihr euch versucht zu bewerben. 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

0: Pelvic Radio hier um 8:12 am Freitag. Und ja, sie sind süß, flauschig und können ganz schön schnell rennen. Das sind nicht ihr.
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0: Es sind Esel. Und die gibt es ja hier bei uns in Ense, die Herzensesel von Caroline Weber. Da könnt ihr Wanderungen, Yoga oder Eselkuscheln buchen oder eben halt arbeiten, so wie unsere Pelvic Radio Minijobber. Die haben nämlich dort eine Woche lang ein Praktikum abgelegt. Und Caro sagt, für die Actionfiguren aus dem 3D-Drucker war es wirklich eine spannende Woche.
2: Auch es war eigentlich ganz lustig. Wir haben natürlich auch viele lustige Fotos gemacht und Videos gemacht. War nicht immer ganz so einfach, weil die Figuren nicht so standfest waren.
0: Ja, Friederike, Petra und ich, wir wurden wohl auch ein bisschen angeknabbert, also beim Wiese abäppeln und Esel putzen. Die Figuren haben es aber überlebt und wer mit Eseln arbeitet, der lernt auch einiges.
2: In erster Linie steht natürlich das Wohl der Tiere bei mir ganz, ganz oben, aber auch achtsamer Umgang mit sich selbst und mit anderen. Heißt, die Esel zeigen einem auch, im Moment zu leben, Ruhe einkehren zu lassen, authentisch zu sein. Also dass Körpersprache und das, was wir so sagen, halt auch übereinstimmt.
0: Also unsere Pelvic Radio Minijobber haben bei den Herzenseseln in Ense viel gelernt. Ihr könnt euch auf pelvicradio.de das Ganze anschauen, was sie da so alles mit den Eseln gemacht haben, wo sie mithelfen durften. Und ihr könnt euch natürlich auch über pelvicradio.de selbst bewerben, wenn ihr mal möchtet. Hey, die drei Minijobber von Pelvic Radio, die möchte ich auch gerne mal bei uns in der Firma haben. Den zeigen wir mal, was wir hier alles so treiben. Und dann macht einfach mit, pelvicradio.de, bewerben, alle Infos bei uns im Netz. Baby.

0: 19 nach 8 am Freitag, Hellweg Radio hier. Und auch wenn es für einige heute Morgen vielleicht noch so unvorstellbar ist vom Kopf her, heute geht's weiter. Vogelschießen, heute noch am letzten Tag zum Beispiel in Herringhausen-Hellinghausen. Ihr habt abgestimmt fürs Fest der Woche und das lösen wir heute Abend dann auf bei uns im Hellweg Radio Schützenfest Warm-up. Wer ist das Fest der Woche? Ihr könnt euch aber schon mal freuen, so wie die Junggesellenschützen in Anröchte vor einer Woche genau. Wir blicken mal zurück.
1: Wir haben uns auf jeden Fall sehr gefreut, dass wir wieder gewonnen haben wie im letzten Jahr. Das ist uns eine große Freude, ja.
2: Wir sind ja als JSV Anröchte ein sehr traditionelles Schützenfest und freuen uns sehr über den Gewinn beim Hellweg Radio.
0: Zu Recht, und wir machen heute Abend wieder mit unserer Partysendung Hellweg Radio, das Hellweg Radio Schützenfest Warm-up, so ist es richtig. Und auf das hier könnt ihr euch unter anderem freuen.
3: Wir sind schon eine Woche

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0: Einen hoffentlich entspannten Start in diesen Freitag mit Hellweg Radio. Jetzt ist es 8:30.
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2: Mit Sören Sölter, guten Morgen. Vor der dänischen Insel Anholt ist ein toter Wal entdeckt worden. Das Tier sei vermutlich bereits seit einiger Zeit tot, berichten dänische Medien unter Berufung auf die Umweltbehörde. Inzwischen gibt es die Vermutung, dass es sich um Buckelwal Timmy handeln könnte, der vor 2 Wochen aus der Ostsee Richtung Nordsee gebracht wurde. US-Präsident Trump setzt heute seinen Staatsbesuch in China fort. Offen ist noch, ob es im schwelenden Handelskonflikt zwischen den USA und der Volksrepublik konkrete Fortschritte geben wird. Gestern war Trump bereits zu ersten Gesprächen mit Chinas Staatschef Xi zusammengekommen. Und jetzt die Nachrichten für den Kreis Soest. Bahnpendler im Kreis Soest brauchen ab heute Abend wieder starke Nerven. Die Deutsche Bahn startet große Modernisierungsarbeiten auf der wichtigen Verbindung zwischen Hamm und Paderborn. Deswegen kommt es im Bahnverkehr zu Einschränkungen. Die Infos hat Ben Hetfer aus der Hellweg Radio Nachrichtenredaktion.
3: Ab heute Abend 21 Uhr fahren auf den Linien RE11 und RB89 zwischen Hamm und Lippstadt Ersatzbusse statt Züge. Auch im Fernverkehr gibt es massive Probleme. Ab morgen halten 6 Wochen lang keine ICE oder IC mehr in Soest und Lippstadt. Eine Alternative bleibt aber bestehen, heißt es. Die RB59 zwischen Soest und Dortmund fährt ohne Einschränkungen. Die Bahn investiert 30 Millionen Euro, um Gleise und Weichen zu erneuern.
2: Hitze, Stürme und der Borkenkäfer haben dem Wald auch bei uns in der Region in den letzten Jahren ziemlich zugesetzt. Für einige Tiere hatte das aber auch Vorteile. Viele gefährdete Vogelarten haben sich geschädigte Waldflächen im Regionalforstamt Soest-Sauerland als Lebensraum erobert. Ein möglicher Grund dafür sei, dass es auf diesen Flächen mehr Blühpflanzen gibt und die Vögel da also mehr Insekten als Nahrung finden, heißt es von der Uni Osnabrück, die das Ganze untersucht hat. Außerdem könnten Höhlenbrüter gut in abgestorbenen Bäumen brüten. Die neue Ruhrbogenbrücke zwischen Wickede und Echthausen nimmt weiter Form an. Gerade entstehen die ersten Stahlteile. Das Bauwerk soll aus 6 Segmenten mit je rund 25 Metern Länge bestehen. Insgesamt werden dafür etwa 250 Tonnen Stahl verarbeitet. Nach Angaben der Gemeinde sollen Anfang Juli weitere Fundamentarbeiten starten. Danach ist dann die Lieferung der ersten eigentlichen Brückenteile geplant. In gut einem Jahr könnte die Brücke über die Ruhr fertig sein, heißt es. Und soweit die Nachrichten mit Sören Sölter.
0: Dankeschön, Sören. Hellweg Radio Wetter heute mit Sonne und Wolken. Aktuell Temperaturen um 8 Grad. Da geht nachher aber noch ein bisschen mehr. Auf 10 kommen wir noch bei euch in Rüthen-Kallenhardt, 12 in Erwitte-Stierpe. Heute Nachmittag müssen wir allerdings dann örtlich auch mit ein bisschen Regen rechnen. Ansonsten ist es zumindest in der ersten Tageshälfte überwiegend trocken mit einem Mix aus Sonne und Wolken. Also damit kann man ganz gut, glaube ich, leben. Gucken wir noch aufs Wochenende. Da sehr durchwachsen, morgen am Samstag, auch da müssen wir mit einzelnen Schauern rechnen im Laufe des Tages. Am Sonntag dann aber insgesamt wieder besser, da gibt es dann wieder mehr Sonne, es bleibt trocken und wärmer wird's vor allem. 3 Minuten nach 8:30, hallo Autofahrer, hier ist der schnellste Verkehrsservice zwischen Lippe und Möhne. Alles frei, Stand jetzt, keine Staus, keine Blitzer, kommt gut an.
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0: Einen schönen guten Morgen wünsche ich. Es ist Freitag. Die Woche haben wir gleich geschafft. Hellweg Radio hier mit André Josten.

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0: 8.44 Uhr, 16 vor 9. Ich finde, so ein Brückentag hat ja auch was Gutes, ne? Also die Autobahnen sind schön leer. Auf der Arbeit ist es auch ein bisschen ruhiger, weil weniger da sind. Ist alles entspannt. Ist insofern auch ganz gut, weil ihr könnt euch dann hierauf konzentrieren.
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0: Achtet auf unsere Hinweise, was gerade so drin ist im Geldregen und macht dann vielleicht auch noch mit. Jetzt gibt's erstmal die nächste Spielrunde beim Kollegen Thomas Wagner im landesweiten Geldringstudio.
2: Ja, Melanie ist jetzt dran bei mir und die nächste Spielkandidatin auch, wie viele heute, schön brav auf der Arbeit, ne?
3: Ja, genau. Morgen.
2: Guten Morgen. Ihr müsst auch am Rückentag also ran bei euch im Labor da.
3: Ja, der Chef ist immer über Vatertag weg und dementsprechend halten wir hier die Stellung.
2: Ja, aber dann ist es doch, wenn der Chef nicht da ist, tanzen die Mäuse auf den Tischen, ne? So, dann ist es doch wahrscheinlich auch ein bisschen was ruhiger und vielleicht auch, weiß ich nicht, angenehm. Lustiger oder wie ist es bei euch gerade?
3: Lustig, ja.
2: Lustig, sehr gut. Ja. Und dann kann man sich auch mal die Zeit nehmen, hier mit dem Geldregen zu telefonieren, ne?
3: Ja, genau.
2: Alles klar. Melanie, dann schicke ich dich direkt rein und wünsche viel Erfolg.
3: Vielen Dank.
1: 200 Euro.
3: Weiter.
1: 430 Euro.
3: Stopp.
2: Hört der Chef denn eigentlich Radio?
3: Ja.
2: Dann kannst du ihn ja mal grüßen jetzt.
3: Hallo mein Chef, ich habe 430 Euro beim Geldregen gewonnen. Ich war auf Malle.
2: Ja. Ach, Malle auch noch, sehr gut. Ja.
3: Ja, genau.
2: Wenn der wieder da ist, musst du aber einen ausgeben, ne?
3: Werde ich machen. Vielen Dank.
2: Ja, und genauso locker und befreit könnt ihr das doch jetzt auch machen hier. Eine Runde Geldregen spielen. Und vor allem wissen wir ja jetzt ganz genau, die versprochenen 10.000 Euro heute früh sind definitiv drin, jetzt in dieser Runde. Also versucht euch hier zu bewerben.
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Ein toter Buckelwal vor der Küste Dänemarks. Handelt es sich hierbei um Timmy? Das ist natürlich die ganz große Frage nach diesem wochenlangen Zittern, dass wir den Wal wieder retten und aufs offene Meer bringen. Ja, es ist noch nicht geklärt. Heute soll es Gewebeprobe geben, dann weiß man mehr. Wir bleiben dafür euch dran. Hellwig Radio hier. 11:09 Uhr.

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1: Mit Danny Hoppe, guten Morgen. Wochenlang hatte das Schicksal von Buckelwal Timmy die Menschen in Deutschland beschäftigt. Vor rund 2 Wochen wurde er dann in der Nordsee ausgesetzt. Seitdem gab es keine Daten mehr, wo er sich aufhalten könnte. Vor der dänischen Insel Anholt ist jetzt allerdings ein toter Buckelwal entdeckt worden. Das Tier sei zwischen 12 und 15 Meter lang, heißt es von den Behörden dort. Thorsten Adolfs aus dem News-Team, wie geht's vor Ort jetzt weiter?
2: Also die dänische Umweltbehörde sagt, es gibt keine Pläne, das tote Tier zu bergen. Das werde sowieso erst ein Thema, falls der Wal durch die Strömung näher an den Strand treiben sollte. Es soll aber auf jeden Fall, wenn das Wasser niedriger wird, eine Gewebeprobe entnommen werden, um mehr über den Wal zu erfahren. Die Insel liegt übrigens mitten im Kattegat. Das ist das Gewässer zwischen Dänemark und Schweden und nur einmal am Tag fährt eine Fähre dorthin.
1: Jetzt fragen sich natürlich viele, ob es sich bei dem Wal um Timmy handelt. Weiß man da schon was?
2: Auch das kann noch nicht sicher gesagt werden. Experten wollen sich jetzt Fotos der Schwanzflosse des Tieres anschauen und herausfinden, ob es bestimmte Narbenmuster auf der Haut des Tieres gibt, die darauf hindeuten, dass es sich um den Wal aus der Ostsee handeln könnte. Die Überlebenschance des Tieres, das Anfang des Monats mit einem Lastkahn in die Nordsee gebracht wurde, waren von Anfang an als sehr gering eingestuft worden. Die private Initiative, die den Transport finanziert hatte, konnte bis jetzt auch keine aktuellen GPS-Daten liefern, weil der Sender nicht funktioniert. Wahrscheinlich wird es aber bald Gewissheit geben, ob dieses dramatische Kapitel der Walrettung jetzt endgültig geschlossen werden kann.
1: Danke, Thorsten. Und jetzt weitere Meldungen im Überblick. US-Präsident Trump hat seinen China-Besuch fortgesetzt. Mit Staatschef Xi will er unter anderem erneut über die Wirtschaft und den Iran-Krieg sprechen. Aus dem Außenministerium in Peking hieß es am Morgen, man brauche eine dauerhafte Waffenruhe. Außerdem müssten die Schifffahrtswege so schnell wie möglich wieder geöffnet werden. In Hagen mussten in der Nacht in einem Mehrfamilienhaus rund 40 Menschen in Sicherheit gebracht werden. Im Dachgeschoss des Hauses war eine Gaskartusche explodiert. Das hat die Polizei bestätigt. Verletzt wurde demnach aber niemand. Manuel Neuer hängt offenbar noch ein Jahr dran. Laut Bild hat der 40-Jährige seinen auslaufenden Vertrag bei den Bayern um ein Jahr verlängert. Gleichzeitig werden die Spekulationen konkreter, dass Neuer bei der WM auch sein Comeback in der Nationalelf geben könnte. Die Meldungen aus der Wirtschaft werden einfach nicht besser. Auch im Wohnungsbau ist die Stimmung mies. Das zeigen neue Zahlen des Münchner IFO-Instituts. Demnach ist das Geschäftsklima im April so stark eingebrochen wie seit rund 4 Jahren nicht mehr. Das liege vor allem auch an der schwierigen weltpolitischen Lage. Die Sorge vor Lieferengpässen würde dadurch steigen. Die Zukunftserwartungen in der Wohnungsbranche seien momentan deutlich eingetrübt, heißt es. Und auch der Blick auf das laufende Geschäft verschlechtere sich. Und das waren die Nachrichten mit Danny Hoppe.
3: Dankeschön, Danny. Das Hellweg Radio Wetter startet mit 9 Grad. Heute Morgen Sonne, Wolken im Wechsel. Heute am späten Nachmittag kommt dann auch Regen zu uns hier in den Kreis Soest. Dann wird es mal ein bisschen nasser. Das Ganze bei später maximal 10 Grad noch im Waschstand sichtig vor. Auf 12 kommt ihr in Soest Osthön. Morgen dann am Samstag auch da ähnliches Wetter wie heute. Zwischendurch mit etwas Regen. Am Sonntag dann trocken und wieder wärmer.
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3: 3:09, der Blick auf die Straßen. Hier ist der schnellste Verkehrsservice zwischen Lippe und Möhne. Man merkt, dass Brückentag ist. Alles ruhig, keine Staus, keine Blitzer. Wenn ihr was habt, meldet euch hier bei uns. Schickt eine WhatsApp oder ruft an. Umsonst 0800 377 8080.
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3: Hallo zusammen, ich bin's, André Josten. Shoppen, bis es dunkel wird. Die Lippstädter finden's super. Moonlight Shopping heute wieder in der Innenstadt. Und dazu könnt ihr euch auch noch so das ein oder andere Gläschen Wein gönnen. Es gibt nämlich wieder in den Geschäften die beliebte Weinverköstigung mit dem Lippstadtglas. Also viel Spaß allen, die da heute dabei sind. Noch mehr Tipps für euer Wochenende findet ihr bei uns auf hellwegradio.de im Veranstaltungskalender. Da könnt ihr mal reingucken.

7 nach 9, Hellweg Radio am Freitag. 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
1: Ob Christina Aguilera heute auch frei hat. 14 nach 9, Hellweg Radio hier. Es ist Freitag nach Christi Himmelfahrt. Und ich sag mal, nicht alle können jetzt noch zu Hause im Pyjama frühstücken. Auch wenn heute Brückentag ist, geht es natürlich auch für viele zum Job. Und ja, jetzt sind die meisten Schulen allerdings im Kreis Soest auch heute zu. Kitas bieten nur eine Notbetreuung an. Für Familien, ja, wo beide Elternteile halt arbeiten müssen, ist es halt ein bisschen komplizierter zu organisieren. Wie habt ihr das denn so gemacht, haben wir in der Soester Innenstadt gefragt.
2: Wir haben tatsächlich Glück mit unserer Kindertagesstätte hier in Soest. Die haben sehr flexible Zeiten, sodass tatsächlich dann nur der Feiertag für die Kinder zur Betreuung geregelt sein muss.
3: Ich bin in Elternzeit und mein Mann hat von der Arbeit aus frei bekommen.
4: Tatsächlich ist sie viel bei uns, aber wenn wir halt selber mal raus wollen oder so, dann übernimmt meine Mama auch sehr gerne, also ihre Oma.
5: Für die Kinder ist das eine coole Sache. Kann man mal ein verlängertes Wochenende wegfahren. Arbeitstechnisch ist es immer ein bisschen schwer zu handeln, aber irgendwie kriegt man das hin.
6: Also für uns war schon ganz am Anfang klar, als das mit in die Familienplanung ging, dass das so nicht geht in diesem Modell, so wie das oft leider der Fall ist mit den Ferien, dass man irgendwie gucken muss. Und da habe ich mich selbstständig gemacht, sodass wir das selbst einteilen können, wie uns das passt.
1: Ja, so wie es am besten passt halt, ne? Ist auch eine Variante. Also, meine Töchter sind zum Beispiel über Nacht bei Oma Opa. Das finden die jetzt auch nicht so schlecht.

0: 9.21 Uhr, Helwig Radio hier am Freitag und jetzt gucken wir mal auf ein Geburtstagskind am Wochenende. Es ist nämlich das Geburtstagswochenende von Udo. Udo Lindenberg wird am Sonntag 80 Jahre alt.
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2: Udos 80. ist ein Feiertag für alle Lindianer. Für die ganze Panikfamilie. Und irgendwie, das muss man einfach anerkennen, hat Udo nicht nur mehrere Karrieren hingelegt mit tiefen persönlichen Tälern dazwischen. Er hat mit Musik und Mut und Ehrlichkeit und Humor gezeigt, wie einfach das geht, tolerant zu sein und nebenbei sehr, sehr lässig. Sein Aufruf an alle, jeder ist halt, wie er oder sie halt ist. Hauptsache, wie er selbst sagt, individuell. Und darauf trinken wir doch ein Eierlikörchen. Denn auch das ist eine Udo-Weisheit. Alle Tage sind gleich lang, jedoch verschieden breit.
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0: 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Jetzt ist es 9:30.
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2: Mit Sören Sölter, guten Morgen. In Deutschland ist bezahlbarer Wohnraum vor allem in Großstädten weiter knapp. Die Bundesregierung plant eigentlich einen Bauboom, den sieht die Branche bisher aber nicht. Im Gegenteil, die Stimmung bei den Wohnungsbauern ist laut IFO-Institut so stark eingebrochen wie seit rund 4 Jahren nicht mehr. Diese Nachricht schreckt heute viele Menschen auf, die wochenlang mit Wal-Timi mitgefiebert und seine Rettung verfolgt haben. Vor der Küste der dänischen Insel Anholt treibt ein toter Buckelwal im Meer. Laut Experten deutet einiges darauf hin, dass es sich um Timi handeln könnte. Und jetzt die Nachrichten für den Kreis Soest. Sehr ruhig. So fällt die Polizeibilanz zum Feiertag gestern aus. Die Einsatzkräfte hätten wenig zu tun gehabt, vermutlich auch, weil wegen des Wetters weniger Menschen unterwegs waren, heißt es. Einen etwas größeren Einsatz gab es in Welver. Dort waren bei einem Unfall mit 2 Autos 4 Menschen verletzt worden, allerdings alle nur leicht, sodass keiner ins Krankenhaus musste. Die Unfallursache ist noch unklar. Busse statt Züge heißt es in den nächsten Wochen für viele Pendler und andere, die bei uns im Kreis Soest mit der Bahn unterwegs sind. Wegen einer großen Baustelle ist die Strecke zwischen Hamm und Paderborn bis Ende Juni gesperrt bzw. nur eingeschränkt befahrbar. Das betrifft den Fernverkehr sowie die Regionalzüge RE11 und RB89. Die Deutsche Bahn modernisiert die Schieneninfrastruktur für 30 Millionen Euro. Alle Infos zu den Auswirkungen auf den Zugverkehr findet ihr auch auf hellwegradio.de. Auf geschädigten Waldflächen bei uns in der Region leben überraschend viele gefährdete Vogelarten. Das zeigt eine Auswertung der Universität Osnabrück. Die hat sich angeschaut, wie sich die Natur nach mehreren Jahren Dürre und Borkenkäferbefall entwickelt hat. Charin Brinkmann aus der Hellweg Radio Nachrichtenredaktion mit den Details.
3: Besonders auf Borkenkäfer-Schadflächen fanden die Wissenschaftler viele Arten, darunter seltene und bedrohte Brutvögel. Ein Beispiel, der Wendehals ist ein Spechtvogel und kann seinen Kopf um mehr als 180 Grad drehen. Er ist eigentlich gefährdet, fühlt sich bei uns in der Region aber offenbar sehr wohl. Als mögliche Gründe für ihre Entdeckungen nannten die Forschenden zum Beispiel mehr Blühpflanzen und damit mehr Insekten auf den gestörten Flächen. Außerdem fänden Höhlenbrüter perfekte Brutplätze in abgestorbenen Bäumen oder Baumzeilen.
2: Und soweit die Nachrichten mit Sören Sölter.
0: Dankeschön, Sören. 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Wetter ist erstmal ganz okay, also teilweise wirklich freundlich, weil die Sonne ganz gut mit dabei ist. Frisch heute Morgen noch mit Temperaturen zwischen 7 und 9 Grad aktuell. Heute am späten Nachmittag zieht dann doch Regen zu uns hier in den Kreis Soest. Dann wird es wieder nass bei maximal 10 Grad, zum Beispiel in Rüthen, Altenrüthen. Auf 12 Grad kommt hier in Welver-Nateln. Das Wochenende insgesamt durchwachsen. Morgen am Samstag auch da immer wieder mit Regen, am Sonntag dann wieder schöner und auch mal wieder wärmer.
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0: Hallo Autofahrer, der Blick auf die Straße im schnellsten Verkehrsservice zwischen Lippe und Möhne. Ich habe eine Warnmeldung für euch von der A2 Hannover Richtung Dortmund zwischen Beckum und Hamm-Üntrop. Da gibt es eine ungesicherte Unfallstelle. Deshalb staut es sich da in dem Bereich gerade auch, also auf der A2 Hannover Richtung Dortmund zwischen Beckum und Hamm-Üntrop. 1 Kilometer Stau, da braucht ihr so gut 6 Minuten länger. Bitte denkt an eine Rettungsgasse, wenn es nötig sein sollte. Ansonsten allen unterwegs eine gute und sichere Fahrt.
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0: Hallo zusammen, der Freitag im Kreis Soest mit mir. Ich bin André Josten. Moin.

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0: Hallo am Freitag und für die deutsche Eishockey-Nationalmannschaft geht es heute mit der WM los. Das erste Spiel wird auch direkt ein Kracher, ne? Also Deutschland muss gegen den Favoriten Finnland nämlich antreten. 4:20 heute Nachmittag ist Anstoß und wenn ihr das Spiel gucken wollt, kein Problem. Übertragen wird es nämlich im Free-TV bei den Kollegen von Pro7. So, das ist der Kracher bei der Eishockey-WM. Das ist hier unser Kracher.
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0: Ihr gegen den Blitz, der einem im Spiel ja den Gewinn hier auch nehmen könnte. Das Gute ist ja meistens hier bei uns im Geldregen, ihr gewinnt. Und jetzt hoffentlich auch wieder bei Thomas Wagner im landesweiten Geldregenstudio.
2: Ich habe Silke bei mir und Silke ist auch schon voll in Sommerlaune. Und du kannst diesen Herbst da draußen, dieses Wetter auch nicht mehr sehen, ne?
3: Nee, auf jeden Fall. Also es ist ja wenigstens schon mal heller draußen. Das ist schon mal für die Stimmung gut. Aber ich hoffe doch, dass es bald mal 10, 15 Grad wärmer wird.
2: Ja, vor allem hatten wir ja schon so eine schöne Frühlingsphase. Und im Sommer soll es dann auch weggehen für dich?
3: Ja, geplant ist nach Kroatien.
2: Oh, okay. Wie lange?
3: 3 Wochen.
2: Oh, schön. Ja, da
3: nach
2: ist
3: Möglichkeit
2: doch dann
3: schön lange.
2: Ja, na klar. Und da ist doch dann auf jeden Fall Sommer, ne?
3: Ja, da gehe ich von aus. Das hoffe ich.
2: Gut, bis dahin überbrücken wir uns die Zeit so ein bisschen, machen das Beste draus. An dieser Stelle jetzt hier mit dem Geldregen. Wäre das was?
3: Ja, super. Gerne.
2: Dann geht's los.
1: 500 Euro.
3: Weiter.
1: 900 Euro.
3: Weiter.
1: 1.450 Euro.
3: Weiter.
1: 2.000 Euro.
3: Weiter.
1: 3.250 Euro.
3: Weiter.
1: 5.000 Euro.
3: Weiter.
1: 10.000 Euro.
3: Oh, stopp. Boah,
2: Wahnsinn. Jawohl. Silke, von dem Geld kannst du ja theoretisch den Urlaub nochmal verlängern.
3: Oh, mega. Ich freue mich. Super.
2: Herzlichen Glückwunsch zu 10.000 Euro.
3: Vielen Dank. Super.
2: Und somit sind die ersten versprochenen 10.000 Euro damit ja dann raus. Und wir machen aber damit nochmal genauso weiter. 10.000 Euro sind jetzt wieder drin in einer der nächsten 3 Spielrunden. Also versucht euch doch auch das Geld zu holen hier.
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10 von 10 mittlerweile am Freitag hier bei Hellweg Radio. So, das war's von Hellweg Radio am Morgen. Ich gebe das Mikrofon jetzt gerne ab an den Kollegen Kevin Zimmer, der wartet draußen. Mit Kevin habe ich gestern an Vatertag das ein oder andere Bierchen getrunken. Wir haben zusammen angestoßen. Er durfte heute Morgen ein bisschen länger liegen bleiben. Dafür kann ich jetzt raus. Kevin übernimmt. Viel Spaß. Ich bin André Josten. Euch ein schönes Wochenende.

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1: Mit Danny Hoppe, guten Morgen. In letzter Zeit müssen sich immer häufiger Lebensmittelhersteller und auch Supermarktketten Gerichtsprozessen stellen, weil Verbraucherschützer klagen. Erst in dieser Woche gab es eine Schlappe für Milka-Hersteller Mondelez wegen irreführender Packungsgrößen. Oft geht es bei den Klagen aber auch um irreführende Preise in der Werbung. Aus genau diesem Grund startet in diesen Minuten am Landgericht Köln ein Prozess gegen Penny in zweiter Instanz. Marc Weiß hat die Infos dazu.
2: Ein Fall wie dieser gilt als Klassiker, auch andere hatten damit schon häufiger zu tun, unter anderem Aldi, Lidl und auch Amazon. Penny hatte in einem Werbeprospekt ein Produkt beworben, das jetzt 58% billiger sein sollte, dazu die übliche Grafik mit einem durchgestrichenen Preisschild. Der Preisunterschied bezog sich aber auf eine unverbindliche Preisempfehlung, also nicht auf den tatsächlichen Preis, der vor dieser Aktion galt. Das muss er aber, urteilte das Gericht in erster Instanz. Hintergrund ist die sogenannte Preisangabenverordnung. Die schreibt vor, dass bei jeder Werbung mit Preisermäßigungen immer der niedrigste Preis der letzten 30 Tage als Bezugsgröße dienen muss. Ein prozentualer Rabatt muss sich also auf diesen niedrigsten Preis vorher beziehen. Die Verbraucherschützer hatten kritisiert, dass Kunden durch die Penny-Werbung in die Irre geführt wurden und bekamen Recht. Nach dem ersten Urteil muss Penny im Wiederholungsfall sogar ein Ordnungsgeld von bis zu 250.000 Euro zahlen. Der Discounter wollte das so nicht akzeptieren und so geht der Fall ab heute in die nächste Instanz.
1: Und jetzt weitere Meldungen im Überblick. Nach seinem Besuch in China ist US-Präsident Trump auf dem Weg zurück in die USA. Vor seinem Abflug zeigte sich Trump zufrieden, man habe fantastische Handelsabkommen mit China abgeschlossen. Außerdem habe Staatschef Xi sich bereit gezeigt, bei der Öffnung der Straße von Hormuz zu helfen. Der Verfassungsschutz hat die planmäßige Beobachtung der Scientology-Organisation eingestellt. Sie habe auf Bundesebene in den letzten Jahren an Relevanz verloren, heißt es zur Begründung. Laut ARD will sich die Behörde stärker auf aktuelle Problemfelder wie Spionage, Sabotage oder Terrorismus konzentrieren. In NRW gibt es immer mehr queerfeindliche Straftaten. Im vergangenen Jahr wurden 284 solcher Taten erfasst. Das sind dreimal so viele wie noch vor 4 Jahren. Das hat das Landeskriminalamt mitgeteilt. Es geht allerdings von einem großen Dunkelfeld aus. Wochenlang hatte Buckelwal Timi für Schlagzeilen gesorgt. Seit seiner Aussetzung vor gut 2 Wochen in der Nordsee gab es keine Daten mehr, wo er ist oder wie es ihm geht. Vor der dänischen Insel Anholt ist jetzt allerdings ein toter Wal entdeckt worden. Es handele sich um einen Buckelwal und er sei 10 bis 15 Meter lang, heißt es von den dänischen Behörden. Ob es sich dabei um Timi handelt, ist noch unklar. Im Laufe des Tages sollen Gewebeproben von dem toten Tier entnommen werden. Experten wollen sich außerdem Fotos der Schwanzflosse anschauen. Die Überlebenschancen des Wals waren von Anfang an als sehr gering eingestuft worden. Tierschutzorganisationen hatten die Rettungsaktion der Privatinitiative deshalb auch scharf kritisiert. Und das waren die Nachrichten mit Danny Hoppe.
3: Das Wetter. Ja, der Brückentag ist erstmal noch ab und zu sonnig. Hier und da gibt es schon Regenschauer. Nachher dann überall immer wieder Regenschauer. Das alles bei 11 bis 15 Grad. Der Samstag wird auch eher wolkig. Die Sonne kommt aber auch mal hin und wieder durch. Trotzdem müssen wir immer wieder mit Regenschauern auch am Samstag rechnen. 12 und 16 Grad. So, dazwischen werden irgendwie so die Temperaturen am Samstag liegen. Am Sonntag wird es dann ein bisschen trockener und bis 18 Grad.
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3: So, wer heute pendeln muss, der hat wirklich Glück. Relativ ruhig auf den Straßen, alle Staus ab 3 Minuten Zeitverlust. Wir starten auf der A2 Hannover-Dortmund zwischen Beckum und Hamm-Hintrop. 1 Kilometer, 13 Minuten, da hat es nämlich einen Unfall gegeben. Die A2 Dortmund-Oberhausen zwischen Oberhausen-Königshardt und Kreuz-Oberhausen 3 Kilometer, 9 Minuten mehr. Die 3 Köln-Arnheim zwischen Kreuz-Oberhausen-West und Kreuz-Oberhausen 3 Kilometer plus 6. Die 3 Arnheim-Oberhausen zwischen Dienstlaken-Süd und Oberhausen-Holten 1 Kilometer, seid ihr nach 3 Minuten durch. Und nochmal die A3 Oberhausen-Köln zwischen Kreuz-Hilden und Solingen 2 Kilometer, kostet euch 7 Minuten. Allen unterwegs, gute Fahrt mit uns.
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3: Hallo, und das geht jetzt raus mal an alle Brückentagshelden, ja? Alle, die heute bewusst gesagt haben, ich gehe hin, damit der Bums hier irgendwie weiterläuft. Kann ja nicht jeder Brückentag nehmen, wo kämen wir denn dahin, du? Viel Liebe für euch. Und Lady Gaga.
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3: Ja, ich bin ja auch hier. Allerdings habe ich einfach vergessen, freizunehmen. Das ist, so ist es auch manchmal.

0: Papa. Gestern war doch Vatertag. Also bitte umtexten, Lady Gaga, sofort.
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0: Ich habe einen Wunsch. Der Geldregen soll bitteschön der einzige Regen jetzt mal langsam werden. Ja, auch heute wieder immer wieder Regenschauer. Silke, ist das schlechte Wetter auch langsam satt?
2: Es ist ja wenigstens schon mal heller draußen. Das ist schon mal für die Stimmung gut. Aber ich hoffe doch, dass es bald mal 10, 15 Grad wärmer wird.
0: Ja, und wenn es hier nicht klappt, fliegt man einfach in den Urlaub. Den hat sich Silke auch mehr als finanziert.
1: 10.000 Euro.
2: Oh, stopp. Boah, Wahnsinn. Total aus dem Häuschen. Super.
0: Ja, Glückwunsch an Silke. 10.000 Euro gehen an Sie und wir packen direkt die nächsten rein. Nochmal 10.000 Euro in einer der nächsten drei Runden. Also, bewerben könnt ihr euch, wenn ihr 18 Jahre oder älter seid und jede Teilnahme kostet 50 Cent. 01379 35 5000. 10.000 Euro in dieser oder einer der nächsten beiden Runden. Viel Glück.

0: Wenn ihr euch vielleicht was zu essen bestellt, wie sieht das aus? Schaut ihr euch dann so Bewertungen an? So Google-Bewertungen, ist das Restaurant auch in Ordnung? Ist das Geschäft vielleicht in Ordnung? Ist das Hotel vielleicht in Ordnung? Ja. Google zeigt ab sofort nicht mehr nur die Sternebewertung von Restaurants oder Geschäften an, sondern auch, wie viele Rezensionen gelöscht wurden. Hintergrund ist die Diskussion darüber, wie glaubwürdig diese Bewertungen eigentlich noch sind, denn neben echter Kritik findet man im Netz teilweise auch komplett absurde Beschwerden. Menschen regen sich da über laute Möwen auf, ja? Oder bewerten Inseln, weil man von da aus nicht mehr aufs Festland kommt. Kollege Leo Arrighi, du hast mal ein paar der kuriosesten Google-Bewertungen rausgesucht, ne?
1: Ja, genau. Und es ist schon ziemlich absurd, was ich da so alles gefunden habe. Zum Beispiel ein Nutzer, der bewertet ein Restaurant wie folgt. Das Essen war okay, denke ich, aber der Kellner hat am Ende mit meiner Frau geschlafen. Daher kann ich dem Laden nicht mehr als 3 Sterne geben. Ja, also das klingt natürlich plausibel, ob solche privaten Infos jetzt was auf Google verloren haben. Und ich meine, was kann das Restaurant dafür? Oder ein Nutzer, der das Brandenburger Tor besucht und dann bewertet hat. Da schreibt er, das steht ja gar nicht in Brandenburg. Beschiss. Und Brandenburger kann man da auch nicht kaufen. Wirklich. Da ist ein ganzer Ausflug im Eimer.
0: Okay, jetzt hatten wir Bewertungen zu einem Restaurant und einer Sehenswürdigkeit. Wie sieht's denn zum Beispiel aus mit so absurden Bewertungen zu einem Hotel?
1: Gerne, damit kann ich auch dienen. Hier schreibt Schön. Ein Nutzer zum Beispiel, der auch nur 1 Stern für ein Hotel gibt. Knast sein Vater, würde man heutzutage sagen. Oder hier noch ein anderer Nutzer und auch ein anderes Hotel. Die Wände müssen papierdünn gewesen sein. Wir haben die Stimmen des Paares nebenan gehört, das gerade angekommen war. Danach hatten sie mehrmals sehr lauten Sex. Wir konnten sogar hören, wie sie auf die Toilette gegangen sind. Zum Glück hat mein Sohn tief und fest geschlafen.
0: Na, ein Glück, Mensch. So, wir haben ja Brückentag. Heute sind die Freizeitparks voll. Gibt es da auch zu Rezensionen?
1: Da beschwert sich beispielsweise ein Nutzer über eine Achterbahn und schreibt, die Attraktion war viel zu schnell. Ich hatte kaum Zeit, die Landschaft wertzuschätzen. Ja, na klar, weil darum geht es ja auch primär in Freizeitparks.
0: Absolut.
1: Oder eine Nutzerin, die schreibt, eigentlich ein sehr schöner Park, nur leider waren viel zu viele Kinder vor Ort und die haben auch laut geschrien.
0: Ja, was haben Kinder denn in Freizeitparks zu suchen? Ja, manche Menschen nutzen Google-Bewertungen offenbar wie ein öffentliches Tagebuch mit Sternesystem. Leo Arrighi hat das mal für uns zusammengefasst. Vielen Dank.
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0: Haufen rechnen. Uns liegen bislang keine Erkenntnisse etwa zu Ladenschließungen vor, so HDE-Tarifgeschäftsführer Hake. Im Handel laufen aktuell Tarifverhandlungen. Um mehr bezahlbaren Wohnraum zu schaffen, hat die Bundesregierung eigentlich einen Bauboom geplant. In der Branche macht sich der bisher nicht bemerkbar. Im Gegenteil, die Stimmung bei den Wohnungsbauern ist laut IFO-Institut so stark eingebrochen wie seit rund 4 Jahren nicht mehr. Und jetzt die Nachrichten für den Kreis Soest. Bei einem Unfall in Welver sind gestern am Feiertag 4 Menschen leicht verletzt worden. Nach Angaben der Feuerwehr waren 2 Autos zusammengestoßen, warum ist noch unklar. Alle 4 Personen konnten die Fahrzeuge verlassen, bevor die Einsatzkräfte ankamen. Schwerer verletzt wurde keiner, alle 4 konnten vor Ort behandelt werden. Ansonsten war es ein ruhiger Feiertag, sagt die Polizei. Vermutlich auch wegen des Wetters war nicht so viel los wie sonst an Himmelfahrt. Die Diakonie sucht in Lippstadt Ehrenamtliche für das Familienprojekt Welcome. Das Angebot ist neu in Lippstadt. Es richtet sich an Eltern im ersten Lebensjahr mit Baby. Die Helfer unterstützen Familien im Alltag. Sie gehen zum Beispiel mit dem Baby spazieren oder sie spielen mit Geschwisterkindern. Die Einsätze sind meist einmal pro Woche. Sie sind in der Regel auf etwa 6 Monate begrenzt. Für Eltern ist das Angebot kostenlos. Der SV Lippstadt und die Sportfreunde Ostinghausen sind die regionalen Fußball-Kreispokalsieger. Die Lippstädter gewannen gestern das Finale im Fußballkreis Lippstadt mit 4:2 gegen Titelverteidiger Soest Bad Westernkotten. Rund 800 Zuschauer waren beim Spiel in Dedinghausen mit dabei. Bereits am Mittwoch hatten sich die Sportfreunde Ostinghausen erstmals den Kreispokal im Fußballkreis Soest geholt durch ein 4:0 über den SV Hilbeck. Und soweit die Nachrichten mit Sören Sölter. Wir schauen auf Helwig Radio Wetter. Zunächst mal die aktuellen Temperaturen. 9 Grad in Wickede, Wimbern und 10 in Lippstadt-Esbeck. Dazu teils freundlich, teils bewölkt, meist trocken. Richtung Abend ist dann hier und da noch Regen möglich. 12 Grad heute die Höchstwerte. Das Wochenende bringt wieder viele Wolken und auch mal Regen. Dazu wird es zum Sonntag hin ein bisschen milder. Und Achtung Autofahrer, hier ist der schnellste Verkehrsservice zwischen Lippe und Möhne, A2 Hannover-Dortmund, zwischen Beckum und Hamm-Üntrop, da 4 Kilometer Stau und ihr braucht mehr als 30 Minuten länger.
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3: Guten Morgen, liebe Papas. Ja, die gerade verkatert aufstehen, so kurz nach 10:30 und sich denken, war doch schon heftig gestern. Erstmal langsam wach werden, jetzt mit Vanessa Carlton und 1000 Miles. Keine Aufregung, ich weiß. Ich bin Kevin Zimmer, wünsche euch einen schönen Freitag. Make a move.

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0: Madonna und Frozen. Passt ein bisschen zu der Stimmung im Büro und auf der Arbeit, auf der Baustelle. Ja, wenn nicht alle da sind, das ist schon traurig ein bisschen, ja. Brückentag, andere nennen es auch Energiesparmodus, ja. Wir machen hier nur die Hälfte heute. Das ist aber doch nicht hier bei uns.
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0: Ja, wir geben weiter Vollgas im landesweiten Geldregenstudio und damit rüber zu Thomas Wagner.
2: Hallo von mir und hallo auch an Lars jetzt als nächsten Spielkandidaten.
3: Ja, hallo.
2: Ich finde ja, du klingst erstaunlicherweise wach und fit und das, obwohl du gestern an Vatertag auch unterwegs warst.
3: Ja, es war etwas regnerisch, insofern hat es aber der Stimmung keinen Abbruch getan, genau.
2: Okay, du bist mit dem Sportverein unterwegs gewesen, ne? Was habt ihr genau gemacht?
3: Ja, als Badmintonverein und macht seit Jahren traditionell eine Vatertagstour mit der ganzen Familie. Morgens wandern und mittags Grillhütte. Wunderbar.
2: Okay, und dann ist es gestern Abend offenbar auch nicht mehr so eskaliert, dass ihr alle fit seid heute früh.
3: Ja, das ist alles in Maßen und es geht mehr um das Miteinander als sich abzuschießen.
2: Ja, alles klar. Okay, verstehe. Lars, dann darfst du dich aber jetzt hier im Geldregen gerne mal austoben. Hier darfst du schon gerne ein bisschen eskalieren am Ende. Wir gucken mal, was passiert, ja?
3: Ja, das freut mich.
1: 220 Euro.
3: Weiter.
1: 850 Euro.
3: Weiter.
1: 1450 Euro.
3: Weiter.
2: Oh, das ist dann leider doch ein bisschen zu eskaliert vielleicht.
3: Schade, schade. Aber wir haben gestern Regen abbekommen, dann tut der Blitz auch nicht mehr so viel.
2: Du nimmst es sportlich, das finde ich sehr
3: genau, schön. Ja, danke für das Angebot.
2: Alles Gute. Ciao. Ja, er wollte wahrscheinlich schon direkt ran ans große Geld, aber dann waren die 10.000 Euro in dieser Runde ja nicht drin. Sie sind weiterhin versprochen von uns, garantiert, jetzt in der neuen Spielrunde oder in der nächsten. Versucht ihr es doch vielleicht auch mal hier.
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1: Mit Danny Hoppe. Guten Tag. Das Verhältnis zwischen den USA und China war in den vergangenen Monaten alles andere als einfach. Beide haben sich gegenseitig mit hohen Zöllen überzogen. Jetzt gehen sie wieder aufeinander zu, zumindest wirtschaftlich. Beim Besuch von US-Präsident Trump in Peking haben sich beide Länder auf neue, weitreichende Handelsabkommen geeinigt. Thorsten Adolfs aus dem News-Team. Trump war anschließend fast schon euphorisch, als er der Öffentlichkeit das mitgeteilt hat.
2: Ja, so wie wir ihn eben kennen. Er spricht dann auch gleich wieder von einem fantastischen Abkommen. Konkret hat er dem chinesischen Staatschef Xi zugesagt, 200 Boeing-Flugzeuge dorthin zu verkaufen, was eine Menge Arbeitsplätze in den USA sichern soll. Außerdem gibt es wieder grünes Licht für den Export von US-Produkten nach China. Dorthin sollen künftig wieder mehr Erdöl und Sojabohnen aus den Vereinigten Staaten importiert werden. Dass China nun wieder verstärkt auf diese Güter aus Amerika setzt, ist eine deutliche Kehrtwende, nachdem der Handel zuletzt durch Zölle und politische Spannungen ja stark zurückgefahren wurde. Der Direktor des Instituts der deutschen Wirtschaft Hüter sieht das kritisch. Europa habe bei dem Treffen keine Rolle gespielt, sagte er dem RBB. Man müsse aufpassen, international nicht von der Rampe zu fallen.
1: Gesprochen wurde auch über den Iran-Krieg. Wie könnte China dabei helfen, die wichtige Straße von Hormuz wieder frei zu bekommen?
2: Ja, das ist natürlich ein ganz wichtiger Punkt für die weltweite Energieversorgung mit Öl und Gas. Xi hat laut Trump wohl Hilfe bei der Eröffnung der blockierten Schifffahrtsroute in Aussicht gestellt und zwar so schnell wie möglich. Mal schauen, wie sich dieser diplomatische Vorstoß konkret auf den Konflikt auswirkt, denn die Lage rund um den Iran und die Häfen dort bleibt politisch extrem angespannt. Sieht man gerade auch wieder am Ölpreis. Er ist mit rund 107 US-Dollar pro Barrel wieder gestiegen. Also die Märkte scheinen dem, was da in China vereinbart wurde, nicht so ganz zu trauen.
1: Danke, Thorsten. Und jetzt weitere Meldungen im Überblick. Die Weltgesundheitsorganisation warnt vor einem wachsenden Trend, der vor allem auf junge Leute abzielt, Nikotinbeutel. Sie werden meist zwischen Oberlippe und Zahnfleisch gesteckt. Die WHO warnt, die Beutel machten süchtig und hätten schwere gesundheitliche Folgen. In Deutschland ist der Verkauf verboten, sie werden aber über den Schwarzmarkt vertrieben. Bundesjustizministerin Hubig will schärfer gegen überhöhte Preise auf dem Ticket-Zweitmarkt vorgehen. Das hat sie in der Bild angekündigt. Konzerte oder Fußballspiele dürften nicht nur denjenigen offenstehen, die sich die hohen Preise auf dem Zweitmarkt leisten könnten, sagte sie. Vor der dänischen Insel Anholt ist ein toter Wal entdeckt worden. Nach Angaben der Behörden handelt es sich um einen Buckelwal mit einer Länge von 10 bis 15 Metern. Ob es sich dabei um Buckelwal Timmy handelt, ist noch unklar. Im Laufe des Tages sollen Gewebeproben genommen werden. Im Einzelhandel gibt es heute Warnstreiks. Der Branchenverband HDE geht aber nicht davon aus, dass Kundinnen und Kunden davon beim Einkaufen heute viel mitbekommen. Man habe keine Erkenntnisse, dass Läden deshalb dicht blieben. Hintergrund der Warnstreiks ist der laufende Tarifstreit. Seit April laufen hier die Verhandlungen für den Einzel- sowie den Groß- und Außenhandel. Die Gewerkschaft Verdi fordert für die bundesweit rund 5,2 Millionen Beschäftigten 7% mehr Lohn, mindestens 225 Euro. In NRW und Hamburg hatte die Arbeitgeberseite in dieser Woche erste Tarifangebote für den Einzelhandel vorgelegt. Verdi hat sie aber zurückgewiesen und von vergifteten Angeboten gesprochen. Und das waren die Nachrichten mit Danny Hoppe.
3: Das Wetter. Am Brückentag scheint die Sonne noch hin und wieder, doch schon jetzt gibt es vereinzelt Regenschauer. Später sind dann überall mal wieder Schauer angesagt. Die Temperaturen liegen bei 11 bis 15 Grad. Der Samstag zeigt sich dann eher wolkig. Die Sonne blinzelt ab und zu mal durch, doch der Regen wird uns dann auch immer mal wieder begleiten. Es werden 12 bis 16 Grad werden. Am Sonntag bleibt es dann trocken und es geht hoch auf bis zu 18 Grad.
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3: Und jetzt alle Staus ab 9 Minuten Zeitverlust. Wir starten auf der A2 Hannover-Dortmund zwischen Beckum und Hamm-Üntrop. 4 Kilometer, das kostet euch 33 Minuten. Die A2 Dortmund-Oberhausen zwischen Bottrop und Kreuz-Oberhausen, 4 Kilometer, 17 Minuten on top. Die 3 Köln-Oberhausen zwischen Köln-Mühlheim und Kreuz-Leverkusen, 3 Kilometer, 19 Minuten mehr. Die A4 Olpe-Köln zwischen Gummersbach und Bielstein, 2 Kilometer, 9 Minuten on top. Die A46 Heinsberg-Wuppertal zwischen Dreieck-Neuss-Süd und Düsseldorf-Bilk, 1 Kilometer, 9 Minuten mehr. Und die A516 Oberhausen, Oberhausen-Eisenheim zwischen Kreuz-Oberhausen und Oberhausen-Eisenheim, 2 Kilometer, 12 Minuten on top. Allen unterwegs, gute Fahrt.
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3: Und ich bin Kevin Zimmer, schön, dass ihr da seid. Gestern haben wir, würde ich mal sagen, die Mobilitätswende eingeleitet. Ja, ich sag mal so, so viele Männer, die sonst nie aufs Auto verzichten würden, sind gestern von A nach B gelaufen. Nur mit einem Bollerwagen und Manneskraft. Es geht doch.
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0: Ich merke gerade, heute haben die Papas auch mal Zeit, ordentlich anzurufen hier.
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0: Ich weiß nicht, leicht verkatert vielleicht. Einfach mal zum Telefon greifen, warum nicht, ja? Lars hat beispielsweise gestern auch ordentlich an seiner Vatertagstradition gearbeitet, würde ich mal sagen.
2: Der Badminton-Verein macht seit Jahren traditionell eine Vatertagstour mit der ganzen Familie. Morgens wandern und mittags Grillhütte. War etwas regnerisch, insofern hat es aber der Stimmung keinen Abbruch getan, genau.
0: Ja. Und Grillhütte heißt für mich auch immer so gefühlt, da ist ja wenigstens ein Dach drüber. Also gut, bis man da ankommt, aber nachher gab es ein Dach drüber. Irgendwie wird Lars vom schlechten Wetter verfolgt, auch beim Geldregen ist der Blitz eingeschlagen gerade eben. Lars hat auf die 10.000 Euro gezielt, geht leider leer aus, vielleicht läuft es bei euch besser. 10.000 Euro sind garantiert in dieser oder der nächsten Runde. 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

0: Es sind ja nur noch knapp 4 Wochen bis zur Fußball-Weltmeisterschaft in Kanada, Mexiko und den USA. Gibt es schon einen offiziellen FIFA-WM-Song? Ja, gibt es. Jetzt gerade rausgekommen und da müssen wir vielleicht, um euch das zu erklären, ins Jahr 2010 erstmal zurück. Ja? Die WM in Südafrika, da hat Shakira diesen Song hier gemacht. Waka Waka, ja, 2010, sehr erfolgreich, hat sie den WM-Song beigesteuert. Jetzt ist Shakira wieder am Start für die FIFA-Weltmeisterschaft. Dai Dai heißt der Song jetzt, ganz neu draußen. Man muss sagen, echter Power-Song. Es geht ums Starksein, Durchhalten. Das passt ja auch zur Fußball-Weltmeisterschaft. Und sie singt da in 5 Sprachen, ja. Auf geht's, los jetzt, auf Italienisch, Japanisch, Spanisch, Französisch und Englisch. Und dann auch noch alles für den guten Zweck. 100% von Shakiras Tantiemen aus Dai Dai werden an den FIFA Global Citizens Education Fund gehen, der Kindern weltweit Zugang zu hochwertiger Bildung und Sport ermöglichen möchte. Da freuen sich doch alle sehr über diesen Song. Also es ist eine Win-Win-Situation sozusagen für alle. Ja? Shakira jetzt neu mit dem offiziellen FIFA-WM-Song zur Fußball-Weltmeisterschaft. Hier ist Dai Dai.
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0: gestern aus. Die Einsatzkräfte hätten wenig zu tun gehabt, vermutlich auch, weil wegen des Wetters weniger Menschen unterwegs waren, heißt es. Einen etwas größeren Einsatz gab es in Welva. Dort waren bei einem Unfall mit 2 Autos 4 Menschen verletzt worden, allerdings alle nur leicht, sodass keiner ins Krankenhaus musste. Die Unfallursache ist noch unklar. Die Diakonie sucht in Lippstadt Ehrenamtliche für das Familienprojekt Welcome. Das Angebot ist neu in Lippstadt. Es richtet sich an Eltern im ersten Lebensjahr mit Baby. Die Helfer unterstützen Familien im Alltag. Sie gehen zum Beispiel mit dem Baby spazieren oder sie spielen mit Geschwisterkindern. Die Einsätze sind meist einmal pro Woche. Sie sind in der Regel auf etwa 6 Monate begrenzt. Für Eltern ist das Angebot kostenlos. In Bad Sassendorf-Lohne wird die evangelische Kirche gerade mehr und mehr zur Kinderkathedrale. Vorschulkinder gestalten die Kirche für einen Monat um. Außerdem sollen sie Ideen für Gottesdienste sammeln und so das Oberthema Schöpfung erkunden. In der Kirche gibt es jetzt zum Beispiel schon einen Tunnel, einen Bachlauf und Pflanzen. Dazu kommen rund 200 selbstgebastelte Vögel. Die Kinderkathedrale ist täglich von 9 bis 17 Uhr geöffnet. Heute um 16 Uhr gibt es dort außerdem eine Andacht. Und soweit die Nachrichten mit Sören Sölter. Das Hellweg-Radio-Wetter zeigt sich wechselhaft, meist trocken, aktuell mal mehr, mal weniger Wolken. 10 Grad in Rüthenhämmern und 12 in Lippetal-Krewinkel-Wiltrop. Später ist nochmal Regen möglich, ab dem Nachmittag, ab dem Abend. Und auch das Wochenende wird insgesamt durchwachsen mit vielen Wolken, teils auch nass. Dazu wird es zum Sonntag hin allmählich etwas milder.
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0: Und hier ist der schnellste Verkehrsservice zwischen Lippe und Möhne. Da alles frei. Eine gute Fahrt euch.
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3: Und das Ganze mit Kevin Zimmer. Wir haben uns gestern die Wanderung übrigens gespart. Gestern war ja Christi Himmelfahrt, Vatertag, viele waren unterwegs. Und ja, wir haben gesagt, komm, Wanderung, lassen wir. Und dann haben wir die Bratwürste einfach direkt gegessen, also vorher gegrillt. Wobei, war ja immer wieder Regen bei uns, da haben wir noch nicht mal gegrillt. Ah, da haben wir halt die Bratwürste im Airfryer gegrillt. Wie spießig kann ein Vatertag sein? Ich so, ja.
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0: Lief gestern bei mir an Vatertag auch über so eine kleine Boombox, ja, schön laut, damit die Nachbarn auch merken, der Fatti, der feiert Vatertag.
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0: Kato war das, featuring John und Turn the Lights Off. Sehr, sehr coole Nummer. Sehr tanzbare Nummer. Keine Sorge, ich habe nicht getanzt. So, aber vielleicht tanzt ihr gleich, wenn ihr hier im Geldregen gewinnt, vor Freude. Deswegen schnell rüber ins landesweite Geldregenstudio zu Thomas Wagner. Hallo.
2: Ich spiele als nächstes mit Kerstin hier. Hi.
3: Hi.
2: Du bist gerade beim Job. Du hast was sehr Schönes schon erledigt. Und zwar, ja, kann man sagen, du hast kleine Kinderaugen strahlen lassen und glücklich gemacht, oder?
3: Genau, so sieht's aus. Ich habe gerade Kindergartenessen ausgeliefert, damit die Kleinen was zum Mittag haben.
2: Oh, und es gab was ganz Leckeres.
3: Kartoffeln mit Spinat und Fischstäbchen.
2: Mm, das ist doch Highlight-Essen, oder? Wenn ich mich zurückerinnere, das war tatsächlich immer Highlight.
3: Das geht nicht nur bei den Kindern, das essen auch die Erwachsenen gern.
2: Das glaube ich doch, oder? Die haben dir das doch aus der Hand gerissen da gerade.
3: Auf jeden Fall.
2: Ja, sehr, sehr lecker, sehr schön. Kerstin, dann kann das Essen ja nicht mehr kalt werden. Du hast es ja schon ausgeliefert, dann hast du somit jetzt Zeit für den Geldregen.
3: Alles klar.
2: Es geht los.
1: 400 Euro.
3: Weiter.
1: 1.000 Euro.
3: Weiter.
1: 1.600 Euro.
3: Weiter.
2: Das tut mir leid.
3: Oh, schade. Macht man nicht.
2: Das war er leider, der Blitz. Das hat an dieser Stelle leider nicht sein sollen.
3: Okay, trotzdem danke.
2: Ja, verdammt nochmal, so ist das mit dem Blitz. Man weiß es halt nicht so genau. Es kann ja theoretisch immer passieren. Außer jetzt in der neuen Spielrunde, weil damit wissen wir ja jetzt, die versprochenen 10.000 Euro sind damit auf jeden Fall garantiert jetzt in dieser Runde hier. Vorher gibt's eben keinen Blitz.
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0: Einen schönen Brückentag euch. Hier ist Thomas Wagner im landesweiten Geldregenstudio mit versprochenen 10.000 Euro. Die sind jetzt wieder in dieser Runde garantiert und auf jeden Fall drin. Holt euch 10.000 Euro ab im Geldregen hier jetzt.
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1: Mit Danny Hoppe. Guten Tag. Man kennt das ja. Die Karten für das Konzert, zu dem man unbedingt will, sind nach Minuten alle weg. Und dann bleibt nur der Zweitmarkt und da kosten die Tickets dann das Vielfache. Die Bundesregierung will dagegen vorgehen. Sie plant schärfere Regeln gegen Ticketabzocker. Thorsten Adolfs aus dem News-Team, Justizministerin Hubig, will dafür sorgen, dass Fans bei Events keine völlig übertriebenen Preise mehr zahlen müssen.
2: Ja, gewerbliche Wiederverkäufer nutzen oft automatisierte Bots, um den Markt leer zu räumen. Und das ärgert das Justizministerium. Ministerin Hubig hat der Bild gesagt, dass sie diese Geschäftemacherei stoppen will. Ihr Ziel ist es, überzogene Preisaufschläge beim Weiterverkauf gesetzlich zu deckeln. Der private Verkauf unter Freunden soll laut Hubig aber natürlich weiterhin problemlos möglich sein.
1: Ja, dass Hubig tätig wird, liegt ja auch daran, dass es zuletzt Druck aus der Musikbranche gab.
2: Den Anstoß für die Pläne gab es durch einen offenen Brief von vielen Künstlern wie den Toten Hosen, die sich zusammen mit dem Bundesverband der Konzertwirtschaft gegen den Preiswucher wehren. Sie sind sauer, weil das zusätzliche Geld für den Ticketverkauf nicht bei den Musikern oder in der Produktion neuer Shows landet, sondern in den Taschen von Zwischenhändlern, die absolut nichts zur Kultur beitragen. Im Ausland ist man schon weiter als bei uns. In Frankreich, Italien oder den USA gibt es schon lange Regeln gegen Bots oder den kommerziellen Weiterverkauf. Nach Angaben des Verbandes Pro Musik ist Deutschland bis jetzt ein perfekter Raum für solche Spekulanten, weil es solche Regeln bei uns so gut wie gar nicht gibt. Und genau das soll sich jetzt endlich ändern.
1: Danke, Thorsten. Und jetzt weitere Meldungen im Überblick. Der China-Besuch von Donald Trump ist vorbei. Kurz vor seinem Rückflug in die USA zeigte sich der US-Präsident zufrieden. Man habe fantastische Handelsabkommen mit China abgeschlossen. Außerdem habe Staatschef Xi sich bereit gezeigt, bei der Öffnung der Straße von Hormuz zu helfen. Die Folgen des Iran-Kriegs drücken immer mehr auf die wirtschaftliche Lage in Deutschland. Das zeigt ein neuer Bericht des Bundeswirtschaftsministeriums. Man rechne im zweiten Quartal mit einem deutlichen Konjunkturdämpfer, heißt es. Schon vor ein paar Wochen hatte die Bundesregierung ihre Konjunkturprognose für dieses Jahr halbiert. Der Verfassungsschutz hat die planmäßige Beobachtung der Scientology-Organisation eingestellt. Sie habe auf Bundesebene in den letzten Jahren an Relevanz verloren, heißt es zur Begründung. Laut ARD will sich die Behörde stärker auf aktuelle Problemfelder wie Spionage, Sabotage oder Terrorismus konzentrieren. Ist es Timmy oder nicht? Diese Frage stellen sich gerade viele Tierfreunde, nachdem vor der dänischen Insel Anholt ein toter Wal entdeckt wurde. Nach Angaben der dänischen Behörden handelt es sich bei dem Tier um einen Buckelwal mit einer Länge von 10 bis 15 Metern. Ob es wirklich Timmy ist, der wochenlang für Schlagzeilen in Deutschland gesorgt hat, ist aber noch unklar. Das hat vorhin auch nochmal Mecklenburg-Vorpommerns Umweltminister Backhaus gesagt. Im Laufe des Tages sollen Gewebeproben entnommen werden. Sobald man mehr wisse, werde man die Öffentlichkeit informieren, sagte Backhaus. Die Überlebenschancen des Tieres waren von Anfang an als sehr gering eingestuft worden. Tierschutzorganisationen hatten die Rettungsaktion der Privatinitiative deshalb scharf kritisiert. Und das waren die Nachrichten mit Danny Hoppe.
3: Das Wetter. Am Brückentag gibt es ab und zu ein bisschen Sonne, aber schon hier und da auch ein paar Regenschauer. Später dann überall verteilt Regenschauer im ganzen Land. Dabei bewegen sich die Temperaturen zwischen 11 und 15 Grad. Der Samstag wird nicht groß anders. Sehr viele Wolken. Die Sonne kommt auch immer mal wieder durch. Aber wenn es wolkig ist, dann gibt es auch meistens ein paar Regenschauer. Es wird 12 bis 16 Grad warm. Am Sonntag wird es dann ein bisschen trockener, bis zu 18 Grad.
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3: Und wir starten mit einem Hinweis für alle auf der A57 Krefeld-Nimwegen zwischen Uedem und Goch. Da ist die Autobahn derzeit gesperrt. Da hat ein Auto gebrannt und da staut es sich auf 1 Kilometer Länge derzeit. Ihr steht allerdings 25 Minuten noch dort. Die A2 Dortmund-Oberhausen zwischen Bottrop und Kreuz-Oberhausen 4 Kilometer, 18 Minuten mehr. Achso, alle Staus übrigens ab 15 Minuten Zeitverlust. A3 Köln-Oberhausen zwischen Köln-Delbrück und Kreuz-Leverkusen 6 Kilometer, hier fast eine Stunde obendrauf. Die 57 Köln-Krefeld zwischen Bowert und Krefeld-Zentrum 4 Kilometer, 15 Minuten. Nochmal der Hinweis A57 Krefeld-Nimwegen zwischen Sonsbeck und Goch 1 Kilometer Stau, 25 Minuten mehr. Autobahn ist gesperrt, da hat ein Auto gebrannt. Und die A516 Oberhausen-Oberhausen-Eisenheim zwischen Kreuz-Oberhausen und Oberhausen-Eisenheim, 3 Kilometer, 23 Minuten mehr. Allen unterwegs, gute Fahrt mit uns.
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3: Habt ihr auch so einen Guilty Pleasure Song? Also Songs, bei denen es peinlich wäre zu sagen, dass man den toll findet. Man verrät sich nur, wenn der irgendwo läuft und man kann mitsingen, ne? Und dann kriegt man so einen schrägen Blick drüber. Kennst du den Song etwa? Magst du den etwa? Achso, ihr kennt das gar nicht. Ihr habt gar nicht so einen Song. Natürlich nicht. Dann bin ich mal gespannt, wie lange ihr es schafft, bei dem Song hier nicht mitzusingen. Ihr schafft es nicht, garantiert.
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3: Das sind Milli Vanilli. Girl, you know it's true. Hab ich mir sagen lassen, dass das der Song sein soll.

0: Eva Millie.
1: Girl, you know it's true.
0: Wer von euch hat mitgesungen? Ach, ihr doch alle. Ich kenne euch doch.
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0: Ja, die Woche ist fast rum. Wir hatten schon viele glückliche Gewinner, unter anderem auch Sie hier.
3: Hallo, ich bin die Dani und ich habe gerade 10.000 Euro im Geldregen gewonnen. Ich kann es noch gar nicht richtig fassen. Mein Herz schlägt mir aus dem Hals. Traut euch, macht mit. Es klappt. Ich bin durchgekommen. Ich freue mich ganz dolle.
0: Ja, wir uns auch. Und hört am besten auf Daniela, denn jetzt sind nochmal 10.000 Euro für euch drin. Garantiert, ohne Blitz. Also ihr müsst so oft weitersagen, bis 10.000 Euro runtergeregnet sind. Erst dann könnt ihr entweder weiter zocken oder Stopp sagen. Ich empfehle Stopp sagen, weil, ich sag mal so, 10.000 Euro ist viel Geld und warum soll man das Risiko dann noch eingehen, Blitz zu kassieren, ja? 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Ich drück euch die Daumen.

0: immer noch der erfolgreichste Film aller Zeiten beim Streaming-Anbieter Netflix. Die K-Pop Demon Hunters. Und das ist der Song daraus. Mittlerweile, glaube ich, sogar Oscar prämiert worden, der Song als bester Song eines Films. Golden hier bei uns. Ich wünsche euch einen schönen Freitag. Habt ihr The Walking Dead gesehen, die Serie hier mit den Zombies? Ja, haben ja viele Fans gehabt, auch hier bei uns in Deutschland. Dann kennt ihr sicherlich den Hauptdarsteller, Andrew Lincoln. Ja? Haben wir uns lange gefragt, irgendwie, was macht er jetzt eigentlich, jetzt wo The Walking Dead nicht mehr läuft? Aber er hat eine neue Serie gefunden. Cold Water heißt die, läuft bei Magenta TV und Jörg Albrecht hat schon mal reingeschaut.
1: Es gefällt uns hier schon lange.
2: Klingt zunächst völlig unverdächtig. So als sei es alltäglich, von London in ein schottisches Nest namens Cold Water zu ziehen. Doch Tommy, der neue Nachbar von Familienvater John, hakt nach.
3: Ich meine, weil man nicht so ohne weiteres alles ändert, es sei denn, da stimmt irgendwas nicht, oder?
1: Ich habe vermutlich so eine Art von PTBS.
2: Eine posttraumatische Belastungsstörung hat John bei sich selbst diagnostiziert. Auslöser war ein Vorfall vor einigen Monaten, eben in London.
4: Sie schlagen Ihren Sohn!
5: Und was jetzt?
2: Auf einem Spielplatz hat ein Mann erst seinen Sohn geschlagen, dann eine Frau. Und John? Der hat nichts gemacht, ist einfach abgehauen, hat in der Panik sogar eines seiner beiden Kinder vergessen.
6: In London hat John den Ärger magisch angezogen.
2: Anscheinend besteht diese Anziehungskraft auch noch in Cold Water.
7: Hast du ein Problem mit mir, Mann?
1: Nein, nein.
7: Dann verpiss dich.
2: Hitzköpfe gibt es eben nicht nur in der Großstadt. Aber womit John und seine Frau sicher nicht gerechnet haben, dass der strenggläubige Nachbar Tommy, der mit der Pfarrerin verheiratet ist, ein dunkles Geheimnis hütet. Wobei seine Begeisterung für Serienkiller wie Jeffrey Dahmer hätte eigentlich Warnung genug sein müssen.
3: Wenn sowas wie das reine Böse existiert, gilt das ganz zwangsläufig auch für das absolut Gute.
2: Wer bitte? Das möchte man schon während der ersten Folge fragen. Denkt sich nur so einen Stuss aus. Dagegen waren selbst die Zombie-Stories für Andrew Lincoln schlüssig. Aber so wenig plausibel, ja an den Haaren herbeigezogen Cold Water auch ist, die Serie unterhält prächtig.
8: Das ist Tommys Schuppen. Tommy ist quasi dort eingezogen.
9: Weiß der Kuckuck, was dort vor sich geht? Ich glaube, ich will es gar nicht wissen.
0: Ich aber schon. Scheint ja gut zu sein. Neue Serie Cold Water bei Magenta TV. Jörg Albrecht sagt Daumen hoch. Also falls ihr noch eine Idee fürs Wochenende braucht, bitteschön.
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0: schönen Freitagmittag. Es ist 12:30.
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0: Mit Sören Sölter, guten Tag. Russland und die Ukraine haben nach übereinstimmenden Angaben jeweils gut 200 Kriegsgefangene ausgetauscht. Wie der ukrainische Präsident Selenskyj auf der Plattform X mitteilte, sei dies der erste Schritt eines größeren Austauschs von insgesamt 1000 Gefangenen auf jeder Seite. Die Folgen des Iran-Kriegs drücken immer mehr auf die wirtschaftliche Lage in Deutschland. Das Wirtschaftsministerium rechnet für das zweite Quartal mit einem deutlichen Dämpfer für die Konjunktur, nachdem es im ersten Quartal noch besser ausgesehen hatte als erwartet. Und jetzt die Nachrichten für den Kreis Soest. Wer im Kreis Soest nach Förderprogrammen sucht, zum Beispiel fürs eigene Zuhause, den Sportverein oder für ein Projekt im Ort, der merkt, die Auswahl ist riesig.

0: ist noch unklar. Alle vier Personen konnten die Fahrzeuge verlassen, bevor die Einsatzkräfte ankamen. Schwerer verletzt wurde keiner, alle vier konnten vor Ort behandelt werden. Ansonsten war es ein ruhiger Feiertag, sagt die Polizei. Vermutlich auch wegen des Wetters war nicht so viel los wie sonst an Himmelfahrt. In Bad Sassendorf-Lohne wird die evangelische Kirche gerade mehr und mehr zur Kinderkathedrale. Vorschulkinder gestalten die Kirche für einen Monat um. Außerdem sollen sie Ideen für Gottesdienste sammeln und so das Oberthema Schöpfung erkunden. In der Kirche gibt es jetzt zum Beispiel schon einen Tunnel, einen Bachlauf und Pflanzen. Dazu kommen rund 200 selbstgebastelte Vögel. Die Kinderkathedrale ist täglich von 9 bis 17 Uhr geöffnet. Heute um 16 Uhr gibt es außerdem eine Andacht. Und soweit die Nachrichten mit Sören Sölter. Wir schauen auf Hellweg Radio Wetter mit den aktuellen Temperaturen. 10 Grad in Rüthen-Drehbar und 12 in Wickede-Echthausen. Dazu mal mehr, mal weniger bewölkt, aktuell meist trocken. Später zum Nachmittag, zum Abend hin kann es dann auch mal regnen. Das Wochenende bringt insgesamt wechselhaftes Wetter mit vielen Wolken, teils auch Regen mit dabei. Ab Sonntag wird es aber dafür wieder etwas wärmer. Und hier ist der schnellste Verkehrsservice zwischen Lippe und Möhne. Alles frei, eine gute Fahrt euch.
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2: Hallo, Kevin Zimmer hier. Heute ist ja Brückentag. Die Freizeitparks bei uns in NRW werden rappelvoll sein. Das ist der denkbar schlechteste Tag, heute in den Freizeitpark zu gehen. Statistisch erwiesen, denn Brückentage gelten dort als besucherstärkste Tage. Im Durchschnitt wartet ihr heute an so einer Achterbahn dreimal so lange wie an besucherschwachen Tagen. Ja? Dreimal so lange warten. Die anschließende Fahrt übrigens, sorry, muss ich ja sagen, nicht dreimal so lang.
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2: Die bleibt so kurz wie immer. 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

0: Bruno Mars und I Just Might. Für alle, die heute arbeiten, hey, ihr seid die wahren Brückentagshelden.
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0: Und das Schöne ist, wenn ihr gerade so im Büro seid oder so, also es hindert euch ja auch keiner daran, einfach mal beim Geldregen mitzumachen, ne? Ich sag mal so, am Brückentag ist ja eher weniger los und weniger zu tun. Also, Radio hören und mitmachen beim Geldregen. Und deswegen jetzt weiter zu Thomas Wagner ins landesweite Geldregenstudio. Wer ist dran?
2: Als nächstes der Geldregen mit dem Thorsten hier. Hi.
3: Hi.
2: Dein Auto ist kaputt, ne?
3: Ja, ein bisschen.
2: Was ist denn dran?
3: Ja, das Kupplungsfeder klemmt.
2: Ah, also es fährt noch, aber
3: ja, genau. So
2: hin und wieder kannst du den Gang nicht reinlegen dann, oder?
3: Genau.
2: Ah, okay. Weißt du schon, wie teuer das wird?
3: Nee, weiß ich noch nicht.
2: Ach so, man traut sich ja dann manchmal auch nicht in die Werkstatt zu fahren,
3: genau.
2: weil man nicht weiß, was die sonst noch so
3: genau.
2: finden, ne?
3: Genau.
2: Ja. Wie alt ist der Wagen?
3: Der ist jetzt 13 Jahre alt.
2: Ja, okay. Ja, ich hoffe mal, dass es nur die Kupplung ist. Und
3: ja, hoffe ich auch.
2: Dass das irgendwie leicht zu reparieren ist.
3: Nee.
2: Hier kommt der Geldregen für dich. Vielleicht können wir da ein bisschen unterstützen dann.
3: Ja, alles klar.
1: 300 Euro.
3: Weiter.
1: 450 Euro.
3: Stopp.
2: Dann sind das 450 Euro für dich.
3: Super. Jawohl.
2: Herzlichen Glückwunsch.
3: Danke dir.
2: Und alles Gute mit dem Auto, ne, dann?
3: Ja, okay.
2: Okay, dann gehen wir in die nächste Spielrunde und vor allem gehen wir das mit ordentlich Geld, ja. 10.000 Euro, die sind doch eigentlich versprochen gerade. Wir schieben sie jetzt in die neue Spielrunde. 10.000 Euro, wenn ihr es in den Geldregen schafft, vorher müsst ihr nicht Stopp sagen.
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1: Mit Mirko Knappert. Schönen guten Tag. Die Bundesregierung will härter gegen Ticketabzocke vorgehen. Das Ziel von Bundesjustizministerin Hubig, überzogene Preisaufschläge beim Weiterverkauf gesetzlich zu deckeln. So sollen Fans bei Events mit großer Nachfrage keine extrem hohen Summen mehr bezahlen müssen. Der private Verkauf unter Freunden soll aber weiterhin problemlos möglich sein, sagte Hubig der Bild. Auslöser für die Pläne der Bundesjustizministerin war ein offener Brief von Künstlern wie den Toten Hosen. Sie wehren sich zusammen mit dem Bundesverband der Konzernwirtschaft gegen den Preiswucher und dagegen, dass das zusätzliche Geld für den Ticketverkauf statt bei den Künstlern bei Zwischenhändlern landet. Und wir schauen auf weitere Themen an diesem Freitag. Nach seinem Besuch in China ist US-Präsident Trump auf dem Weg zurück in die USA. Vor seinem Abflug zeigte sich Trump zufrieden. Man habe fantastische Handelsabkommen mit China abgeschlossen. Ein Thema war auch der Konflikt mit dem Iran. Chinas Staatschef Xi habe sich bereit gezeigt, bei der Öffnung der Straße von Hormuz zu helfen. Im Hammer Stadtteil Bockumhövel sind Anwohner aufgerufen, Fenster und Türen geschlossen zu halten, aus reiner Vorsicht. Grund ist ein Brand im Bereich der ehemaligen Zeche Radbord. Es riecht deshalb unangenehm und es kommt zu Rauchniederschlag. Die Wolke zieht in Richtung Osten. Eine Gesundheitsgefahr kann laut der Behörden nicht ausgeschlossen werden. Wer kann, sollte das Gebiet deshalb meiden oder sich in geschlossenen Räumen aufhalten. Unter anderem hatte auch die Warn-App Nina ausgelöst. Trotz der Warnstreiks im Einzelhandel können wir unseren Wocheneinkauf weitestgehend normal erledigen. Der Branchenverband HDE geht nicht davon aus, dass Kunden heute viel von den Arbeitsniederlegungen mitbekommen. Man habe keine Erkenntnisse, dass Läden deshalb dicht bleiben, heißt es. Und wir bleiben noch ganz kurz bei der Wirtschaft, denn die Folgen des Iran-Kriegs drücken immer mehr auf die Wirtschaft hier bei uns in Deutschland. Nach einem stärkeren Start ins laufende Jahr rechnet die Bundesregierung für das zweite Quartal mit einem deutlichen Konjunkturdämpfer. Das geht aus einem aktuellen Bericht aus dem Wirtschaftsministerium hervor, den uns Thomas Thonfeld zusammenfasst.
2: Steigende Preise, Lieferkettenprobleme und Unsicherheit belasten die Stimmung in Unternehmen und privaten Haushalten. So steht's im aktuellen Monatsbericht des Bundeswirtschaftsministeriums. Alle Indikatoren, so heißt es weiter, deuten auf einen schweren Dämpfer der Konjunktur hin. Wie es genau weitergeht, hänge unter anderem davon ab, wie lange der Konflikt mit dem Iran noch dauert, wie lange die Handelswege und auch Produktionskapazitäten beeinträchtigt bleiben. Und selbst nach einer Entspannung dürften zum Beispiel die Energie- und Rohstoffpreise noch nicht so schnell wieder sinken.
1: Dankeschön, Thomas. Und das waren die Nachrichten mit Mirko Knappert.
3: Das Wetter.
4: Ja, der Brückentag bringt ab und zu Sonnenschein, aber manche Orte kriegen schon jetzt Regen ab. Später gibt es dann fast überall Regenschauer immer mal wieder. Temperaturen pendeln sich so zwischen 11 und 15 Grad ein. Auch der Samstag präsentiert sich eher wolkenverhangen, aber die Sonne schaut dann auch mal vorbei. Trotzdem sollte man den Regenschirm bitte nicht vergessen, denn Regen gibt es immer mal wieder. Am Sonntag kommt es dann zu einer Wetterbesserung mit trockenem Wetter, Temperaturen bis zu 18 Grad und wirklich nur ganz selten mal ein Regenschauer.
3: NRW Verkehr.
4: Und das sind die längsten Staus, alles ab 15 Minuten Zeitverlust. A1 Köln-Dortmund zwischen Kreuz Leverkusen und Burscheid, 5 Kilometer, hier sind es eine Viertelstunde mehr. Die A2 Dortmund-Oberhausen zwischen Bottrop und Kreuz Oberhausen, 4 Kilometer, dort 20 Minuten. Die A40 Dortmund-Duisburg zwischen Gelsenkirchen-Süd und Essen-Huttrop, 5 Kilometer, hier sind es 14 Minuten. Die Strecke der A57 Krefeld-Nimwegen zwischen Sonsberg und Uedem ist immer noch gesperrt. Da hat ein Auto gebrannt. Die Sperrung wird wohl noch bis 15 Uhr andauern. Derzeit 1 Kilometer Stau, dauert 18 Minuten. Die A516 Oberhausen-Oberhausen-Eisenheim zwischen Kreuz Oberhausen und Oberhausen-Eisenheim. 3 Kilometer, 12 Minuten mehr. Allen unterwegs, gute Fahrt.
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4: Und das Ganze mit Kevin Zimmer. Freue mich, dass ihr da seid. Boy George ist ja der Star aus den 80ern hier, Culture Club. Beim ESC ist er angetreten jetzt für San Marino und er darf nicht im Finale singen. Es gab für ihn nämlich jetzt zu wenig Stimmen. Dabei hatte er die beste Kopfbedeckung von allen, einen Hut, der aussah wie eine Tiffany-Lampe. Also falls Oma eine Tiffany-Lampe gesucht hat, Boy George hatte sie auf dem Kopf.

0: Chemical hier bei uns. Schönen Brückentag. 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
1: Wir machen den Brückentag noch schöner mit ordentlich Geld aus dem Geldregen. Und bei Thorsten kam das, glaube ich, genau passend.
2: Ja, das Kupplungspedal, das klemmt ein bisschen. Und da muss ich nochmal auf jeden Fall hin. Das muss auf jeden Fall gemacht werden.
1: Und so eine Werkstattrechnung. Ah, meistens teuer. Bezahlt man auch nicht gerne. Aber ich denke, 450 Euro machen das weniger schmerzhaft. Die hat sich Thorsten nämlich im Geldregen geholt. Dabei wäre vielleicht direkt ein neues Auto drin gewesen. Thorsten hat die 10.000 Euro verpasst. Damit verlängert sich aber eure Chance. 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

0: Felix Jähn zusammen mit Cascada. Ist neu bei uns. Boy, You Turn Me. Die Fußball-Bundesliga-Saison 2024-2025 wird morgen letztmalig um 17.15 Uhr abgepfiffen. Alle neuen Partien finden traditionell ja zeitgleich am Samstagnachmittag statt. Und da schauen wir jetzt mal drauf.
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2: Ja, auch wenn sonst der Blick immer auf die vorderen Plätze in der Tabelle gerichtet ist, an diesem letzten Spieltag lohnt sich der Blick nach ganz unten.
3: Wir schauen auf das Tabellenüberblick.
2: Ja, tatsächlich, Wolfsburg, Heidenheim und St. Pauli belegen punktgleich die letzten drei Ränge. Und jetzt ist schon klar, zwei Teams aus diesem Trio spielen kommende Saison auf jeden Fall in Liga 2.
4: Nie mehr zweite Liga, nie mehr dritte Liga, so heißt es, glaube ich.
2: Für die Dortmunder ist vor dem Spiel in Bremen alles geklärt. Sie laufen als Vizemeister ins Ziel.
5: Was bin ich jetzt? Vizekönigin, Prinzessin, Hofnärrin oder keine Ahnung? Es ist egal, es fühlt sich einfach toll an.
2: Ein wenig spannender ist es für Leverkusen. Ein Sieg gegen den HSV vorausgesetzt, müssen sie schauen, ob Stuttgart und Hoffenheim noch stolpern. Ansonsten wird es nichts mit der angestrebten Champions-League-Qualifikation.
6: Die Stimmung ist wie eigentlich vor dem Spiel. Mit dem kleinen Unterschied nur, dass wir aus dieser äußerst großen Minimalchance eine etwas kleinere gemacht haben.
2: Und bei diesem knappen Hin und Her dürfen die Gladbacher sogar mitspielen. Sie haben nämlich Hoffenheim zu Gast. Zumindest für die ist dieses Spiel dann auch noch wichtig.
7: Ich unterstreiche es nochmal, das heutige Spiel hat natürlich eine riesengroße Bedeutung. Aber man muss das ganz locker sehen.
2: Tja, und was haben wir noch? Ja, die Kölner, die bringen die letzten Bundesliga-Punkte noch zum Meister nach München. Und dann war es das. Dann müssen wir uns alle auf die Mega XXL-WM in den USA, Mexiko und Kanada freuen.
8: In Deutschland im Endspiel ist, fahre ich selbstverständlich.
9: Nur zum Endspiel?
8: Das weiß ich noch nicht.
2: Na dann, schönen Anpfiff.

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1: Mit Charin Brinkmann, schönen guten Tag. Nachdem ein toter Wal vor der dänischen Insel Anholt entdeckt worden ist, sollen die Überreste untersucht werden. Forscher hoffen herauszufinden, ob es der Wal ist, der vorher mehrfach in der Ostsee gestrandet war. Mitarbeiter der dänischen Naturschutzbehörde vermessen den toten Wal und nehmen Proben. Außerdem soll geprüft werden, ob das Tier einen Sender trägt. Ergebnisse gibt es wohl frühestens nächste Woche. Und jetzt die Nachrichten für den Kreis Soest. Ob in Schwefe, Rixbeck oder Meister, an vielen Orten bei uns im Kreis sind dieses Wochenende Schützenfeste und die Polizei nimmt das zum Anlass, um nochmal vor K.O.-Tropfen zu warnen. In letzter Zeit habe es immer wieder Verdachtsfälle gegeben, darum sei es wichtig, vorsichtig zu sein, sagt Daniel Grossert, Sprecher der Soester Kreispolizei.
2: Getränke sollten niemals unbeaufsichtigt irgendwo stehen gelassen werden. Am besten keine Getränke von fremden Personen annehmen und im Zweifel lieber das Getränk stehen lassen oder wegschütten und neues holen.
1: Wer K.O.-Tropfen einsetzt, soll in Zukunft auch härter bestraft werden, und zwar mit mindestens 5 Jahren Freiheitsstrafe. Das hat diese Woche die Bundesregierung beschlossen. Das eigene Hausdach könnte mal wieder ein Makeover vertragen. Der Sportverein bräuchte dringend neue Duschen oder im Ort fehlen Sitzbänke. Für solche Projekte gibt es verschiedene Förderprogramme zur finanziellen Unterstützung. Dabei das Richtige zu finden, soll jetzt ein neues Online-Portal der NRW-Landesregierung helfen.

0: Familien dabei im Alltag. Sie gehen zum Beispiel mit dem Baby spazieren oder sie spielen mit Geschwisterkindern. Die Einsätze sind meistens einmal pro Woche und in der Regel auf etwa 6 Monate begrenzt. Für Eltern ist das Angebot aktuell kostenlos. Und das waren die Nachrichten mit Charin Brinkmann. 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
1: Das Wetter. Der Brückentag. Da haben wir noch ein bisschen Sonne ab und zu mal, aber es ziehen immer mehr Wolken rein und dann gibt es immer mal wieder Regenschauer. Danach kriegen wir es überall mit Regenschauern zu tun, also im ganzen Land. Es wird so 11 bis 15 Grad heute. Auch am Samstag eher wolkig. Also dieser gleiche Mix. Mal Sonne, mal Regenschauer. Das wird auch morgen so sein und das Ganze bei 12 bis 16 Grad. Der Sonntag wird ein bisschen trockener, Thermometer klettert da auf bis zu 18 Grad.
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1: Und das sind die längsten Staus, alles ab 15 Minuten Zeitverlust. A1 Köln-Dortmund zwischen Kreuz Leverkusen und Burscheid, 5 Kilometer, hier sind es eine Viertelstunde mehr. Die A2 Dortmund-Oberhausen zwischen Bottrop und Kreuz Oberhausen, 4 Kilometer, dort 20 Minuten. Die A40 Dortmund-Duisburg zwischen Gelsenkirchen-Süd und Essen-Huttrop, 5 Kilometer, hier sind es 14 Minuten. Die Strecke der A57 Krefeld-Nimwegen zwischen Sonsberg und Uedem ist immer noch gesperrt. Da hat ein Auto gebrannt. Die Sperrung wird wohl noch bis 15 Uhr andauern. Derzeit 1 Kilometer Stau, dauert 18 Minuten. Die A516 Oberhausen-Oberhausen-Eisenheim zwischen Kreuz Oberhausen und Oberhausen-Eisenheim. 3 Kilometer, 12 Minuten mehr. Allen unterwegs, gute Fahrt.
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1: Und das Ganze mit Kevin Zimmer. Schön, dass ihr da seid. Ich habe euch ja schon gesagt, dass wir Papas gestern die Tour gelassen haben am Vatertag. Und wir haben quasi direkt Bratwürstchen gegessen. Wir müssten jetzt eigentlich noch die Tour nachholen. Dadurch haben wir auch eine neue Zeitform entdeckt. Ja? Ich werde mir die Bratwurst verdient haben. Ein Namen hat diese Zeitform auch schon bei uns. Genuss quam perfekt. Ich finde, das passt sehr gut. Hier ist Ed Sheeran mit Asi Sam.

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1: An diesem Wochenende ist ja der letzte Spieltag in der Fußball-Bundesliga. Spannend wird es vor allem im Tabellenkeller, Liga 1. Wolfsburg, Heidenheim und St. Pauli sind punktgleich am Schluss der Tabelle und spielen also alle noch um Abstieg oder Relegation. Und spannend wird es auch hier.
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1: Ja, hier geht es ja quasi nur um den Aufstieg. Ne? Ein finanzieller Aufstieg im besten Fall. Thomas Wagner ist wieder dran im landesweiten Geldregenstudio.
3: Ich spiele als nächstes mit Jessica hier im Geldregen. Hallo.
4: Hallo.
3: Hast du eine Idee, was du mit einem Gewinn machen würdest? Oder schaust du einfach mal, was passiert?
4: Der Gewinn wird, denke ich, ins Haus fließen. Da ist noch ein bisschen was zu machen und da ist es gut investiert.
3: Hat man bei so einem Haus nicht sowieso immer irgendwas zu machen? Also es gibt doch nie Stillstand, wo man sagt, jetzt sind wir fertig, oder? Da geht es doch immer weiter.
4: Nee, leider nicht. Ja, genau. Tut sich immer eine neue Baustelle auf.
3: Ja, okay. Dann helfen wir euch mal hier beim Thema Baustelle fürs Haus und so, Finanzen. Dann geht's los,
4: das
3: hier kommt der
4: super.
3: Geldregen.
4: Danke.
2: 220 Euro.
4: Weiter.
2: 800 Euro.
4: Weiter.
2: 1400 Euro.
4: Weiter.
2: 3000 Euro.
4: Weiter.
2: 5000 Euro.
4: Weiter.
2: 10.000 Euro.
4: Stopp.
3: Ja, Jessica, das Spiel ist vorbei und du gewinnst in diesem Moment 10.000 Euro.
4: Oh mein Gott, danke. Oh
3: sehr Gott. Gerne. Also da fließt ordentlich Geld ins Haus, aber ich hoffe, dass du dir doch von 10.000 Euro auch irgendwas Schönes gönnst.
4: Ja, bestimmt, da findet sich bestimmt was. Oh Gott, ich habe schon so oft versucht. Oh Gott, danke.
3: Ja, so kann man es sich doch an so einem Brückentag dann nochmal umso besser gehen lassen mit dem Gewinn aus dem Geldregen hier. Ne? Und deshalb machen wir direkt weiter, gehen in die nächste Spielrunde und unser Versprechen da, es sind 2.000 Euro mindestens garantiert für euch. Jetzt in dieser Runde Geldregen, auf jeden Fall sind 2.000 Euro da drin.
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1: Mit Mirko Knappert. Schönen guten Tag. Die Bundesregierung will überteuerten Karten für Konzerte oder anderen Veranstaltungen den Kampf ansagen. Sie plant schärfere Regeln gegen Ticketabzocker. Kollege Thorsten Adolfs aus unserem News-Team, Justizministerin Hubig, will dafür sorgen, dass Fans bei Events keine völlig übertriebenen Preise mehr bezahlen müssen.
2: Ja, man kennt das ja. Kaum ist ein Konzert angekündigt, sind die Tickets auch schon weg und landen dann wenig später für das Doppelte oder vielleicht auch Dreifache auf Plattformen wie Viagogo oder eBay. Gewerbliche Wiederverkäufer nutzen oft automatisierte Bots, um den Markt leer zu räumen. Und das ärgert das Justizministerium. Ministerin Hubig hat der BILD gesagt, dass sie diese Geschäftemacherei stoppen will. Ihr Ziel ist es, überzogene Preisaufschläge beim Weiterverkauf gesetzlich zu deckeln. Der private Verkauf unter Freunden soll laut Hubig aber natürlich weiterhin problemlos möglich sein.
1: Dass Hubig jetzt tätig wird, liegt ja auch daran, dass es zuletzt Druck aus der Musikbranche gegeben hat.
2: Den Anstoß für die Pläne gab es durch einen offenen Brief von vielen Künstlern wie den Toten Hosen, die sich zusammen mit dem Bundesverband der Konzertwirtschaft gegen den Preiswucher wehren. Sie sind sauer, weil das zusätzliche Geld für den Ticketverkauf nicht bei den Musikern oder in der Produktion neuer Shows landet, sondern in den Taschen von Zwischenhändlern, die absolut nichts zur Kultur beitragen. Im Ausland ist man schon weiter als bei uns. In Frankreich, Italien oder den USA gibt es schon lange Regeln gegen Bots oder den kommerziellen Weiterverkauf. Nach Angaben des Verbandes Pro Musik ist Deutschland bis jetzt ein perfekter Raum für solche Spekulanten, weil es solche Regeln bei uns so gut wie gar nicht gibt. Und genau das soll sich jetzt endlich ändern.
1: Danke für die Infos, Thorsten. Und wir schauen auf weitere Themen im Überblick. Vor der dänischen Insel Anholt ist ein toter Wal entdeckt worden. Es handele sich um einen Buckelwal, heißt es von den dänischen Behörden. Ob es sich bei dem Tier um Timmy handelt, der in der deutschen Ostsee gestrandet war, ist noch unklar. Im Laufe des Tages sollen Gewebeproben entnommen werden. Sobald man mehr wisse, werde man die Öffentlichkeit informieren, sagte Mecklenburg-Vorpommerns Umweltminister Backhaus. Kanzler Merz hat eingeräumt, dass die Bundesregierung im Moment zu viel streitet. Zur Demokratie gehöre Streit, der müsse aber zu Ergebnissen führen. Vielleicht streiten wir im Augenblick zu viel und bringen zu wenig Ergebnisse, das sagte Merz beim Deutschen Katholikentag in Würzburg. Der Auftritt des Kanzlers wurde von Klimaaktivisten mit Buhrufen und Pfiffen gestört. Russland und die Ukraine haben gegenseitig Gefangene ausgetauscht. Insgesamt jeweils rund 200, heißt es nach übereinstimmenden Angaben. Es sei der erste Schritt eines größeren Gefangenenaustauschs von 1000 Menschen auf jeder Seite. Das teilte der ukrainische Präsident Selenskyj auf der Plattform X mit. Silvester ist zwar schon ein paar Monate her, geböllert wurde rund um den Jahreswechsel aber wieder ordentlich. Zumindest wenn es nach der deutschen Pyrobranche geht. Die konnte rund um den letzten Jahreswechsel einen Gesamtumsatz von 192 Millionen Euro verbuchen. Das ist zwar weniger als ein Jahr zuvor, aber immer noch ein hohes Niveau, mit dem man sehr zufrieden sei, heißt es vom Verband der pyrotechnischen Industrie mit Sitz in Ratingen. Im Trend liegen laut dem VPI vor allem Batterie- und Verbundfeuerwerk. Sie machen mehr als die Hälfte der Verkäufe aus. Reine Knallkörper machen dagegen nur noch einen Marktanteil von 4% aus. Und das waren die Nachrichten mit Mirko Knappert.
3: Dankeschön, Mirko. Hier ist das Hellweg Radio Wetter. Viele Wolken, aber auch immer wieder etwas Sonnenschein. Das ist das Wetter heute Nachmittag bei uns im Kreis Soest. 13 Grad haben wir in Bad Sassendorf, 12 Grad haben wir in Anreuchte-Altenmellrich. Wir haben so eine leichte Regenwahrscheinlichkeit. Ein bisschen Regen ist hier und da möglich, vor allem auch heute Abend. Die Nacht bringt Temperaturen um 7 Grad. Morgen am Samstag viele Wolken, etwas Sonnenschein. Ein bisschen Regen kann es geben bei Temperaturen bis 13 Grad. Am Sonntag geht es hoch auf 15 Grad. Auch dann viele Wolken, etwas Sonnenschein und auch am Sonntag ist etwas Regen möglich. Hier ist der schnellste Verkehrsservice zwischen Lippe und Möhne. Alles ganz übersichtlich heute am Brückentag. Die A1 Münster-Dortmund zwischen dem Kamener Kreuz und dem Kreuz Dortmund. Unna 6 Kilometer Stau plus 13 Minuten zeigt die Hellweg Radio Echtzeitmessung. Ansonsten ist alles gut. Staus und Blitzer meldet ihr kostenfrei unter 0800 377 80 80 oder über WhatsApp.
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3: Meine Güte, gestern Feiertag, jetzt geht's schon wieder ins Wochenende. Euch einen schönen Freitagnachmittag mit drei Hits am Stück. Mit dabei Sting aus den 90ern, Fields of Gold, ganz entspannt. Und das Beste von heute kommt von Alex Warren, Fever Dreamer, jetzt von Dua Lipa, Houdini. Ich bin Philipp Böckmann.

0: Schönen Freitagnachmittag.
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0: Was wäre das Leben ohne Freunde, ohne die Menschen, denen ihr nachts eine Sprachnachricht schicken könnt, ohne die, die sofort merken, wenn es euch nicht gut geht, ohne die, mit denen wir lachen können, bis nichts mehr geht und die trotzdem da sind, wenn es mal richtig ernst wird.
2: Wie in jeder Beziehung, man geht durch tiefe Täler und auf hohe Berge am Ende des Tages. Wenn das alles aushält, dann ist alles gut.
0: Freundschaften sind eben viel mehr als nur gemeinsame Unternehmungen oder nette Gespräche. Sie geben Halt, ein Gefühl von Nähe und geben uns manchmal genau das Feedback, das wir gerade brauchen.
3: Dass sie mich mit wirklich allen Seiten kennen, dass sie mich akzeptieren, dass sie mir aber auch sagen, wenn ich mal Scheiße gebaut habe und dass wir uns trotzdem am Ende des Tages irgendwie lieb haben.
0: Aber, und das gehört auch dazu, Freundschaften brauchen Aufmerksamkeit und echtes Interesse. Sich mal melden, nachfragen, zuhören. Nicht nur dann, wenn man selbst gerade etwas braucht, sondern auch einfach nur so. 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

0: Das ist einer der zeitlosen Klassiker, die wir wahrscheinlich noch in 20, 30, 40 Jahren hören werden. Johnny B. von den Hooters aus dem Jahr 1987 bei Hellweg Radio. Euch einen schönen Freitagnachmittag, gleich Nelly Furtado.
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0: Freitagnachmittag. 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Es ist 2:30.
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2: Mit Charin Brinkmann, schönen guten Tag. Nachdem ein toter Wal vor der dänischen Insel Anholt entdeckt worden ist, sollen die Überreste untersucht werden. Forscher hoffen herauszufinden, ob es der Wal ist, der vorher mehrfach in der Ostsee gestrandet war. Mitarbeiter der dänischen Naturschutzbehörde vermessen den toten Wal und nehmen Proben. Außerdem soll geprüft werden, ob das Tier einen Sender trägt. Ergebnisse gibt es wohl frühestens nächste Woche. Und jetzt die Nachrichten für den Kreis Soest. Ob in Schwefe, Rixbeck oder Meiste, an vielen Orten bei uns im Kreis sind dieses Wochenende Schützenfeste und die Polizei nimmt das zum Anlass, um nochmal vor K.O.-Tropfen zu warnen. In letzter Zeit habe es immer wieder Verdachtsfälle gegeben. Darum sei es wichtig, vorsichtig zu sein, sagt Daniel Grossert, Sprecher der Soester Kreispolizei.
3: Getränke sollten niemals unbeaufsichtigt irgendwo stehen gelassen werden. Am besten keine Getränke von fremden Personen annehmen und im Zweifel lieber das Getränk stehen lassen oder wegschütten und neues holen.
2: Wer K.O.-Tropfen einsetzt, soll in Zukunft auch härter bestraft werden, und zwar mit mindestens 5 Jahren Freiheitsstrafe. Das hat diese Woche die Bundesregierung beschlossen. Das eigene Hausdach könnte mal wieder ein Makeover vertragen. Der Sportverein bräuchte dringend neue Duschen oder im Ort fehlen Sitzbänke. Für solche Projekte gibt es verschiedene Förderprogramme zur finanziellen Unterstützung. Dabei das Richtige zu finden, soll jetzt ein neues Online-Portal der NRW-Landesregierung helfen. Laut dem heimischen CDU-Landtagsabgeordneten Jörg Blöming sorgt Nordrhein-Westfalen Fördert für mehr Übersicht und Struktur. Das solle Projekte bei uns in der Region schneller und unkomplizierter voranbringen. Die Plattform findet ihr online. Sie hilft zum Beispiel auch bei der Antragstellung. Die Diakonie sucht in Lippstadt Ehrenamtliche für das neue Familienprojekt Welcome. Das richtet sich an Eltern im ersten Lebensjahr mit Baby. Die Helfer unterstützen die Familien dabei im Alltag. Sie gehen zum Beispiel mit dem Baby spazieren oder sie spielen mit Geschwisterkindern. Die Einsätze sind meistens einmal pro Woche und in der Regel auf etwa 6 Monate begrenzt. Für Eltern ist das Angebot aktuell kostenlos. Und das waren die Nachrichten mit Charin Brinkmann. Das Wichtigste aus dem Kreis Soest findet ihr auch auf hellwegradio.de und in unserer App.
0: Dankeschön, Charin. Hier ist das Hellwegradio Wetter und das ist weiter nicht so frühlingshaft. Aktuell haben wir 13 Grad in Ense, Bremen. 13 Grad haben wir ebenso in Lippetal, Herzfeld. Viele Wolken, etwas Sonnenschein. So geht's durch diesen Freitagnachmittag. So ein bisschen Regen kann es hier und da geben, vor allem heute Abend. Die Nacht bringt dann Temperaturen um 7 Grad. Schauen wir aufs Wochenende. Morgen viele Wolken, etwas Sonnenschein.

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1: Neue Musik von Michael Schulte gibt's gleich hier bei Hellweg Radio. 5 a.m. vorher geht's in die 90er mit Dr. Alban und It's My Life. Ich bin Philipp Böckmann. Euch einen schönen Freitagnachmittag im Kreis Soest.

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0: Sido und Andreas Burani mit Astronaut aus dem Jahr 2015 hier bei Hellweg Radio. Gleich das Beste von heute, Mark Amber mit Belong Together. Schönen Start ins Wochenende, hier ist der Geldregen.
1: Hallo von mir und hallo auch an Michael jetzt.
2: Hallöchen.
1: Du bist mein nächster Spielkandidat im Geldregen.
2: Ja,
1: und
2: schön.
1: Es gibt da gerade eine Baustelle bei euch im Garten und zwar ist das der Hühnerstall.
2: Ja, richtig. Wir haben vor einer Woche angefangen, einen Hühnerstall aufzubauen, haben die ersten Hühner da drin und wollen den noch ein bisschen modernisieren, weil er von dem Vorbesitzer von dem Haus in einer stand und der, ja gut, da müssen ein paar Löcher gestopft werden und so, ne?
1: Okay, damit die Hühner es sich da auch schön gemütlich machen können und regensicher sind und so.
2: Genau, und keine Nager oder so da reinkommen,
1: ja.
2: Ne?
1: Das heißt, ihr habt täglich frische Eier?
2: Täglich frische Eier, tatsächlich, ja.
1: Wie viele Hühner sind das?
2: Wir haben jetzt, wir hatten 10. Einer ist weniger geworden.
1: Okay.
2: Der Hund war dran.
1: Ja, ach, hey, okay. Na, dann sorgen wir uns jetzt mal hier um die 9 verbliebenen Hühner und gucken noch mal, dass es denen vielleicht in Zukunft ein bisschen besser geht.
2: Ja, genau.
1: Dann geht's los. Hier kommt der Geldregen.
3: 2000 Euro.
2: Weiter.
3: 2100 Euro.
2: Nee, stopp.
1: Okay, dann sind das 2100 Euro für dich.
2: Mega, ja, ich hätte direkt bei 2000 besser zumachen sollen.
1: Alles gut.
2: Mega. Dankeschön, da haben wir es jetzt gut. Da können wir ab in den Baumarkt.
1: Guck mal, da war der Michael sehr mutig. 2000 Euro haben wir garantiert und er hat sogar auch noch mal weitergesagt. Wir gehen in die nächste Spielrunde, da sind wieder 2000 Euro garantiert. Versucht euch doch auch mal im Geldregen und ich bin gespannt, wie oft ihr weitersagt.
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1: Mit Mirko Knappert. Schönen guten Tag. Ein toter Wal vor Dänemark und die Frage, ist es Timmy, der vor kurzem erst in der deutschen Ostsee gestrandet war? Das Tier, das vor der Insel Anholt entdeckt wurde, sei vermutlich schon seit einiger Zeit tot. Das berichten dänische Medien unter Berufung auf die Umweltbehörde. Einen GPS-Sender habe man an dem Tier nicht gefunden. Mehr zum Thema von Thomas Bleskin.
2: Aufschluss über die Identität des Wals sollen nun Gewebeproben und Fotos geben. Sollte es sich bei dem toten Tier tatsächlich um den Buckelwal aus der Wismarbucht handeln, hoffen Experten des Deutschen Meeresmuseums auf eine Untersuchung. Ihr Ziel: Erkenntnisse für künftige Strandungen und Rettungsaktionen. Vor knapp 2 Wochen war der Buckelwal in der Nordsee freigesetzt worden. Fotos oder Videos der Aktion existieren nach Angaben der privaten Rettungsinitiative nicht. Auch der Gesundheitszustand des Tieres zum Zeitpunkt der Freilassung ist unbekannt.
1: Und jetzt weitere Nachrichten im Überblick. Im Iran-Konflikt hat Teheran den USA einen Zickzack-Kurs vorgeworfen. Außenminister Araghchi warf der US-Regierung widersprüchliche Signale in der Kommunikation vor. Sie würden sich täglich, manchmal sogar mehrmals am Tag unterscheiden. Die USA befänden sich in einem Zustand der Verwirrung, so Araghchi bei einer Pressekonferenz. Außerdem bestätigte er, dass Russland bereit sei, angereichertes Uran aus dem Iran zur Lagerung zu übernehmen. Diese Nachricht dürfte Autofahrer gerade jetzt am langen Wochenende besonders nerven, denn die Spritpreise steigen wieder. Zum ersten Mal seit knapp einer Woche liegt der Dieselpreis im bundesweiten Tagesschnitt wieder über 2 Euro. Ein Liter kostete gestern am Feiertag laut dem ADAC rund 2 Euro und damit 1,1 Cent mehr als am Vortag. Auch Superbenzin der Sorte E10 ist etwas teurer geworden, um 0,9 Cent. Noch liegt der Kraftstoff aber unter der 2-Euro-Marke. Erfolg für den Discounter Penny vor dem Oberlandesgericht Köln. Das hat jetzt entschieden, dass die Supermarktkette weiterhin mit Preisnachlässen werben darf, die sich auf die unverbindliche Preisempfehlung des Herstellers beziehen. Auslöser des Rechtsstreits war eine Joghurtwerbung mit dem Preishinweis -58%. Die Ersparnis bezog sich auf eine durchgestrichene UVP von 79 Cent. Die Verbraucherzentrale Baden-Württemberg hatte kritisiert, dass Kunden getäuscht würden, weil nicht klar sei, ob der Joghurt jemals zum UVP-Preis verkauft wurde. Das Gericht sei darin aber kein Verstoß. Die Verbraucherschützer wollen jetzt vor den Bundesgerichtshof ziehen. Bei uns in NRW sind immer mehr Menschen auf Pflege angewiesen. Das zeigen aktuelle Zahlen der medizinischen Dienste Nordrhein und Westfalen-Lippe. Seit 2019 ist demnach die Zahl der Pflegeanträge im Rheinland um mehr als 70% angestiegen. In Westfalen-Lippe gab es ein Plus von mehr als 40%. Auffällig ist vor allem der starke Anstieg bei Grundschulkindern mit der Diagnose ADHS. Bei Erwachsenen nahmen unter anderem Depressionen deutlich zu. Betroffen davon sind vor allem die 50- bis 65-Jährigen. Die Pflege von immer mehr Menschen sei ein Kraftakt, den vor allem die Angehörigen leisten, heißt es. Hintergrund sei vor allem die alternde Gesellschaft und die wachsende Zahl chronischer Erkrankungen. Und das waren die Nachrichten mit Mirko Knappert.
3: Dankeschön, Mirko. Hier ist das Hellweg-Radio-Wetter. Viele Wolken, aber auch immer wieder etwas Sonnenschein. So geht's durch diesen Freitagnachmittag bei uns im Kreis Soest. 13 Grad haben wir in Bad Wall-Liesborn, 12 Grad haben wir am Möhnesee in Echtrop. Wir haben so eine leichte Regenwahrscheinlichkeit. Ein bisschen Regen ist hier und da möglich, vor allem heute Abend. Die Nacht bringt dann Temperaturen um 7 Grad. Morgen am Samstag dann viele Wolken, etwas Sonnenschein. Ein bisschen Regen ist möglich bei Temperaturen bis 13 Grad. Am Sonntag geht's hoch auf 15 Grad. Auch dann viele Wolken, etwas Sonnenschein, etwas Regen kann es auch am Sonntag geben.
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3: Hier ist der schnellste Verkehrsservice zwischen Lippe und Möhne. Soweit ist alles gut. Staus und Blitzer meldet ihr kostenfrei unter 0800 377 8080 oder über WhatsApp.
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3: Mike and the Mechanics aus den 90ern, Over My Shoulder, kommt gleich ganz lässig vor. Jetzt das Beste von heute ist Bebe Rexha mit New Religion. Ich bin Philipp Böckmann. Schönes Wochenende.

0: Schönen Freitag.
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2: Sie sind süß, flauschig und können ganz schön schnell rennen. Esel. Und die gibt's in Ensel, die Herzensesel von Caroline Weber. Hier könnt ihr Wanderungen, Yoga oder auch Eselkuscheln buchen oder eben arbeiten. So wie unsere Hellweg Radio Minijobber. Unser Morgenteam aus dem 3D-Drucker und die Minijobber haben ein Praktikum bei Caroline abgelegt. Caro sagt, für die Actionfiguren war es eine spannende Woche.
3: Auch es war eigentlich ganz lustig. Wir haben natürlich auch viele lustige Fotos gemacht und Videos gemacht. War nicht immer ganz so einfach, weil die Figuren nicht so standfest waren.
2: Friederike, Petra und André wurden wohl ein bisschen angeknabbert beim Wiese abäppeln und Esel putzen. Die Figuren haben aber überlebt und wer mit Eseln arbeitet, lernt auch so einiges.
3: In erster Linie steht natürlich das Wohl der Tiere bei mir ganz, ganz oben, aber auch achtsamer Umgang mit sich selbst und mit anderen. Heißt, die Esel zeigen einem auch, im Moment zu leben, Ruhe einkehren zu lassen, authentisch zu sein. Also, dass Körpersprache und das, was wir so sagen, halt auch übereinstimmt.
2: Top! Unsere Hellweg Radio Minijobber haben bei den Herzenseseln in Ensel viel gelernt. Ihr könnt euch auf hellwegradio.de anschauen, was sie alles mit den Eseln gemacht haben und euch auch selber bewerben, falls ihr auch mal Besuch von den Minijobbern bekommen möchtet. Stop.

Morgen singt sie für Deutschland beim Eurovision Song Contest. Sarah Engels mit Feier, gerade gehört hier bei Hellweg Radio. Schönen Freitagnachmittag im Kreis Soest.

0: Das ist so ein richtiger Kulthit aus dem Jahr 1984. Jump von Van Halen hier bei Hellweg Radio. Euch einen schönen Freitagnachmittag.
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0: Schönen Freitagnachmittag im Kreis Soest, mit Hellweg Radio. Es ist 3:30.
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2: Mit Charin Brinkmann, schönen guten Tag. Bundeskanzler Merz hat angekündigt, an seiner Kommunikation zu arbeiten. Bei einer Fragestunde mit Jugendlichen auf dem Deutschen Katholikentag erklärte Merz, er beschäftige sich immer intensiver mit der Frage, woran es liege, dass er die Menschen im Land nicht genügend erreiche und überzeuge. Selbstkritisch äußerte sich Merz auch mit Blick auf die Zusammenarbeit in der Koalition. Zur Demokratie gehöre auch Streit, möglicherweise gäbe es aber innerhalb der Regierung zu viel Streit und zu wenig Ergebnis. Laut dem ARD-Deutschland-Trend von vergangener Woche sind ein Jahr nach ihrem Start nur noch 13% mit der Bundesregierung zufrieden. Auch die Zufriedenheitswerte von Merz seien in seinem ersten Kanzlerjahr stark gesunken und lägen nur noch bei 16%. Und jetzt die Nachrichten für den Kreis Soest. Busse statt Züge, heißt es in den nächsten Wochen für viele Pendler bei uns im Kreis. Wegen einer großen Baustelle ist die Strecke zwischen Hamm und Paderborn ab heute Abend bis Ende Juni gesperrt bzw. nur eingeschränkt befahrbar. Das betrifft den Fernverkehr und die Regionalzüge RE11 und RB89. Hintergrund ist, dass die Deutsche Bahn das Schienennetz für 30 Millionen Euro modernisiert. Alle Infos zu den Auswirkungen auf den Zugverkehr findet ihr auch auf hellwegradio.de. Wer anderen K.O.-Tropfen ins Getränk tut, soll nach aktuellen Plänen der Bundesregierung härter bestraft werden. Und auch bei uns im Kreis Soest gab es zuletzt immer wieder Verdachtsfälle, wo Menschen gesagt haben, ich bin Opfer von K.O.-Tropfen geworden. Das zu beweisen sei aber leider oft nicht einfach, sagt Daniel Grossert von der Soester Kreispolizei.
3: Diese K.O.-Tropfen sind nur relativ kurz nachweisbar im Blut und im Urin. Das heißt, je schneller man da eine medizinische Untersuchung anstellen kann, desto größer ist die Wahrscheinlichkeit, dass man da vielleicht auch noch so eine Substanz nachweisen kann.
2: Vorbeugend empfiehlt die Polizei, keine Getränke von Fremden annehmen und das eigene Glas nicht aus den Augen lassen. Das gelte zum Beispiel auch bei den vielen Schützenfesten, die dieses Wochenende bei uns im Kreis laufen. Gute Nachrichten für alle, die gerne in Anröchte schwimmen gehen. Das Sportbecken im Waldfreibad ist wieder geöffnet. Wegen eines technischen Defekts war es zum Saisonstart noch gesperrt. Jetzt heiße es Daumen drücken, dass das Wetter besser wird, damit rund um Pfingsten wieder mehr los ist, so die Gemeinde. Sie möchte das Waldfreibad in den kommenden Jahren komplett sanieren. Das soll gut 5 Millionen Euro kosten. Ein Teil des Geldes könnte aber aus Fördermitteln vom Bund kommen. Und das waren die Nachrichten mit Charin Brinkmann. Das Wichtigste aus dem Kreis Soest findet ihr auch auf hellwegradio.de und in unserer App.
0: Dankeschön, Charin. Hier ist das Hellweg Radio Wetter. Ach, aktuell haben wir gerade mal 13 Grad in Rüthen-Drewa und in Soest-Eiringsen. Mit Frühling hat das leider auch heute nur wenig zu tun. Viele Wolken, etwas Sonnenschein. So geht's durch diesen Freitagnachmittag. Ein bisschen Regen ist hier und da möglich, vor allem heute Abend. Die Nacht bringt dann Werte um 7 Grad. Wir schauen aufs Wochenendwetter. Morgen am Samstag viele Wolken, etwas Sonnenschein, etwas Regen ist möglich bei maximal 13 Grad. Am Sonntag ähnlich. Viele Wolken, etwas Sonnenschein, etwas Regen kann es geben bei maximal 15 Grad. Es wird am Sonntag also ein bisschen milder.
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0: Leonie bei Hellweg Radio, gleich mal Smith, hier ist der Geldregen.
1: Meine letzte Spielkandidatin für jetzt vor dem Wochenende ist die Manuela. Hallo.
2: Hallo.
1: Manuela, schön, dass wir auch noch eine Runde Geldregen spielen jetzt heute, oder?
2: Ich freue mich total. Ich habe da überhaupt nicht mit gerechnet. Beim ersten Anruf bin ich schon durchgekommen. Ich habe mehrere Tage versucht, aber jetzt bin ich beim ersten Anruf schon durchgekommen. Ja,
1: guck mal, so kann das halt auch gehen. Ne? Das ist der Zufallsgenerator. Der schlägt zu, wann er will.
2: Ja.
1: Manuela, wenn es hier hoffentlich erfolgreich läuft im Geldregen, wofür könntest du gerade ein bisschen extra Geld gebrauchen?
2: Ich würde das in meinen Urlaub investieren, teilweise.
1: Wo soll es hingehen?
2: Ich fahre nach Sylt im Juli und mache da Urlaub.
1: Okay.
2: Das erste Mal. Und Sylt ist ja bekanntlich sehr teuer.
1: Ja.
2: Und das wäre dann schön ein schönes Zubrot für mich, ja.
1: Verstehe. Ich war auch noch nie da. Ich will es auch unbedingt mal sehen. Dann irgendwie, ja, musst du mir danach mal davon erzählen, wie es war.
2: Ja, okay.
1: Dann kümmern wir uns jetzt mal um deine Urlaubskasse für Sylt. Und hier kommt der Geldregen für dich.
2: Ja.
3: 200 Euro.
2: Weiter.
3: 600 Euro.
2: Weiter.
3: 800 Euro.
2: Stopp, nehme ich.
1: Jawohl. Dann sind's 800 Euro für dich.
2: Danke.
1: Manuela, ich glaube, auf Sylt ein Glas Wein und ein Fischbrötchen kriegst du für 800 Euro.
2: Jawohl. Wunderbar. Super, meine Freundin freut sich gerade für mich mit.
1: Ja. Herzlichen Glückwunsch.
2: Danke.
1: Jo, und dann war's das schon wieder für heute mit dem Geldregen, beziehungsweise wir gehen ja jetzt ins Wochenende und das bedeutet für euch, ihr könnt mitmachen bei unserem Wochenenddeal. 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
1: Mit Mirko Knappert. Schönen guten Tag. Die Bundesregierung will härter gegen Ticketabzocke vorgehen. Das Ziel von Bundesjustizministerin Hubig, überzogene Preisaufschläge beim Weiterverkauf gesetzlich zu deckeln. So sollen Fans bei Events mit großer Nachfrage keine extrem hohen Summen mehr bezahlen müssen. Der private Verkauf unter Freunden soll aber weiterhin problemlos möglich sein, sagte Hubig der Bild. Auslöser für die Pläne der Bundesjustizministerin war ein offener Brief von Künstlern, wie zum Beispiel den Toten Hosen. Sie wehren sich zusammen mit dem Bundesverband der Konzertwirtschaft gegen den Preiswucher und dagegen, dass das zusätzliche Geld für den Ticketverkauf statt bei den Künstlern bei Zwischenhändlern landet. Und wir schauen auf weitere Themen an diesem Freitag. Nachdem es zuletzt zwischen beiden geknirscht hat, haben Bundeskanzler Merz und US-Präsident Trump jetzt wieder miteinander telefoniert. Merz sprach auf der Plattform X von einem guten Telefonat und dass der Iran die Straße von Hormuz wieder öffnen müsse. Trump selbst kehrt gerade von seinem China-Besuch zurück. Dort habe Staatschef Xi sich bereit gezeigt, bei der Öffnung der Straße von Hormuz zu helfen, so der US-Präsident. An dem vor der dänischen Küste entdeckten toten Wal konnte kein GPS-Sender gefunden werden. Das teilte das dänische Amt für Naturverwaltung mit. Es hat an dem Tier eine Gewebeprobe aus der Schwanzflosse entnommen, die jetzt nach Deutschland geschickt und untersucht werden soll. Ob es sich bei dem toten Wal um Timmy handelt, der vor kurzem an der deutschen Ostsee gestrandet war, ist nicht klar. Der Verfassungsschutz wird Scientology in Zukunft nicht mehr so stark beobachten wie bisher. Die Organisation sei auf Bundesebene nicht mehr so relevant, heißt es. Verfassungsfeindliche Bestrebungen von Einheiten bzw. Mitgliedern werde man aber weiterhin im Blick behalten. Scientology steht seit 1997 unter Beobachtung des Verfassungsschutzes. Laut dem hatte die als Sekte bekannte Organisation in Deutschland vorletztes Jahr rund 3600 Mitglieder. Heimlich im Handy des Partners oder der Partnerin schnüffeln, das machen offenbar viele in Deutschland. Eine aktuelle Bitkom-Umfrage zeigt, jeder vierte Deutsche hat schon mindestens einmal ohne Erlaubnis einen Blick ins Partnerhandy geworfen, Malte Albrecht aus unserem News-Team.
2: Ja, und besonders neugierig sind offenbar die Jüngeren. Bei den 16- bis 29-Jährigen gibt sogar fast jeder Zweite zu, das Smartphone des Partners schon heimlich durchsucht zu haben. Danach fühlten sich manche bestätigt oder erleichtert, andere dagegen waren enttäuscht, wütend oder hatten ein schlechtes Gewissen. Zum Schutz vor ungewollten Blicken empfiehlt der Digitalverband übrigens sichere Displaysperren inklusive Fingerabdruck und Gesichtserkennung. Außerdem sollten Nachrichten nicht direkt auf dem Sperrbildschirm angezeigt werden.
1: Dankeschön, Malte Albrecht, mit den Infos. Und das waren die Nachrichten mit Mirko Knappert.
3: Dankeschön, Mirko. Hier ist das Hellweg Radio Wetter. Wie kann man das Wetter bei uns im Kreis Soest mit einem Wort beschreiben? Ich würde sagen, unbeständig. Viele Wolken, aber auch immer wieder etwas Sonnenschein. Bisschen Regen kann es geben. 11 Grad haben wir in Warstein-Hirschberg, 13 Grad haben wir in Werl-Hilbeck. Die Nacht bringt dann Werte um 7 Grad. Morgen am Samstag viele Wolken, etwas Sonnenschein, bisschen Regen ist möglich, maximal 13 Grad. Am Sonntag geht es dann hoch auf 15 Grad. Auch dann viele Wolken, etwas Sonnenschein, bisschen Regen kann es geben. Wir halten fest, auch am Wochenende bleibt das Wetter unbeständig. Hier ist der schnellste Verkehrsservice zwischen Lippe und Möhne. Soweit ist alles gut. Staus und Blitzer meldet ihr kostenfrei unter 0800 377 80 80 oder über WhatsApp.
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3: Schönen Freitagnachmittag. Was zeichnet für euch gute Freunde aus?
5: Also richtig gute Freunde, würde ich sagen, die kann man schon eher an einer Hand abzählen.
6: Wie in jeder Beziehung, man geht durch tiefe Täler und auf hohe Berge am Ende des Tages. Wenn das alles aushält, dann ist alles gut.
5: Dass sie mich mit wirklich allen Seiten kennen, dass sie mich akzeptieren, dass sie mir aber auch sagen, wenn ich mal Scheiße gebaut habe und dass wir uns trotzdem am Ende des Tages irgendwie lieb haben.
7: Offenheit gegenüber den Problemen des anderen.
8: Dass man auch nachts bereit ist, zu einem zu kommen. Und man steht zur Stelle, egal was passiert.
3: So soll es sein. 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Ich bin Philipp Böckmann. Schönes Wochenende.

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2: Herzlichen Glückwunsch.
1: Ich freue mich. Super geil. Herzlichen Dank.
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0: Sophie and the Giants und Purple Disco Machine mit Paradise hier bei Hellweg Radio. Das Beste von heute gleich ganz entspannt. Rayman aus dem Jahr 2000 mit Supergirl kommt sofort.
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0: Hellweg Radio ist hier am Freitagnachmittag. Wir freuen uns aufs Wochenende. Es ist 16:30.
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2: Mit Sharin Brinkmann, schönen guten Tag. Bundeskanzler Merz hat angekündigt, an seiner Kommunikation zu arbeiten. Bei einer Fragestunde mit Jugendlichen auf dem Deutschen Katholikentag erklärte Merz, er beschäftige sich immer intensiver mit der Frage, woran es liege, dass er die Menschen im Land nicht genügend erreiche und überzeuge. Selbstkritisch äußerte sich Merz auch mit Blick auf die Zusammenarbeit in der Koalition. Zur Demokratie gehöre auch Streit. Möglicherweise gäbe es aber innerhalb der Regierung zu viel Streit und zu wenig Ergebnisse. Laut dem ARD-Deutschland-Trend von vergangener Woche sind ein Jahr nach ihrem Start nur noch 13% mit der Bundesregierung zufrieden. Auch die Zufriedenheitswerte von Merz seien in seinem ersten Kanzlerjahr stark gesunken und lägen nur noch bei 16%. Und jetzt die Nachrichten für den Kreis Soest. Busse statt Züge, heißt es in den nächsten Wochen für viele Pendler bei uns im Kreis. Wegen einer großen Baustelle ist die Strecke zwischen Hamm und Paderborn ab heute Abend bis Ende Juni gesperrt bzw. nur eingeschränkt befahrbar. Das betrifft den Fernverkehr und die Regionalzüge RE11 und RB89. Hintergrund ist, dass die Deutsche Bahn das Schienennetz für 30 Millionen Euro modernisiert. Alle Infos zu den Auswirkungen auf den Zugverkehr findet ihr auch auf hellwegradio.de. Wer anderen K.O.-Tropfen ins Getränk tut, soll nach aktuellen Plänen der Bundesregierung härter bestraft werden. Und auch bei uns im Kreis Soest gab es zuletzt immer wieder Verdachtsfälle, wo Menschen gesagt haben, ich bin Opfer von K.O.-Tropfen geworden. Das zu beweisen sei aber leider oft nicht einfach, sagt Daniel Grossert von der Soester Kreispolizei.
3: Diese K.O.-Tropfen sind nur relativ kurz nachweisbar im Blut und im Urin. Das heißt, je schneller man da eine medizinische Untersuchung anstellen kann, desto größer ist die Wahrscheinlichkeit, dass man da vielleicht auch noch so eine Substanz nachweisen kann.
2: Vorbeugend empfiehlt die Polizei, keine Getränke von Fremden annehmen und das eigene Glas nicht aus den Augen lassen. Das gelte zum Beispiel auch bei den vielen Schützenfesten, die dieses Wochenende bei uns im Kreis laufen. Gute Nachrichten für alle, die gerne in Anröchte schwimmen gehen. Das Sportbecken im Waldfreibad ist wieder geöffnet. Wegen eines technischen Defekts war es zum Saisonstart noch gesperrt. Jetzt heiße es Daumen drücken, dass das Wetter besser wird, damit rund um Pfingsten wieder mehr los ist, so die Gemeinde. Sie möchte das Waldfreibad in den kommenden Jahren komplett sanieren. Das soll gut 5 Millionen Euro kosten. Ein Teil des Geldes könnte aber aus Fördermitteln vom Bund kommen. Und das waren die Nachrichten mit Sharin Brinkmann. Das Wichtigste aus dem Kreis Soest findet ihr auch auf hellwegradio.de und in unserer App.
0: Dankeschön, Sharin. Hier ist das Hellweg Radio Wetter und das ist weiterhin nicht so frühlingshaft. Aktuell 13 Grad in Wickede-Echthausen, 13 Grad haben wir in Lippstadt. Viele Wolken, etwas Sonnenschein, das ist das Wetter heute Nachmittag. Ein bisschen Regen ist hier und da immer mal wieder möglich. Das gilt vor allem für heute Abend. Die Nacht bringt dann Werte um 7 Grad. Das Wochenende dann, ja, viele Wolken, etwas Sonnenschein, ein bisschen Regen kann es geben. Maximal 13 Grad, so wird es morgen am Samstag. Am Sonntag ähnlich, bei maximal 15 Grad. Es bleibt also eher wechselhaft und unbeständig. Hier ist der schnellste Verkehrsservice zwischen Lippe und Möhne. Soweit ist alles gut. Staus und Blitzer meldet ihr kostenfrei unter 0800 377 80 80 oder über WhatsApp.
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0: Freitagnachmittag, Hellweg Radio ist hier. Udo Lindenberg wird am Sonntag 80 und in Werl wird kräftig gefeiert. Noch bis zum 27. Juni verwandelt sich das Stammhaus der Walentowski-Galerien in Werl in eine Panikzone der besonderen Art. Auf rund 3000 Quadratmetern bekommt ihr eine Hommage an den Künstler zu sehen, an den Maler, an den Friedensbotschafter. Es gibt Likörelle, seltene Unikate, limitierte Siebdrucke und exklusive Kunstwerke, teilweise erstmals frei zum Verkauf. Das Ganze ist keine Nostalgieschau, sondern eine bunte, lebendige Udo-Welt mit Hut, Humor und Haltung. Zu sehen in Werl von Montag bis Freitag von 9.30 Uhr bis 18 Uhr, samstags von 10 Uhr bis 14 Uhr. Der Eintritt ist frei. Und Stichwort Udo.
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2: Udos 80. ist ein Feiertag für alle Lindianer. Und ich mach für die ganze Panikfamilie. Und irgendwie, das muss man einfach anerkennen, hat Udo nicht nur mehrere Karrieren hingelegt mit tiefen persönlichen Tälern dazwischen. Er hat mit Musik und Mut und Ehrlichkeit und Humor gezeigt, wie einfach das geht, tolerant zu sein und nebenbei sehr, sehr lässig. Sein Aufruf an alle, jeder ist halt, wie er oder sie halt ist. Hauptsache, wie er selbst sagt, individuell. Und darauf trinken wir doch ein Eierlikörchen. Denn auch das ist eine Udo-Weisheit. Alle Tage sind gleich lang, jedoch verschieden breit. Yeah.
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0: Und hier ist Udo zusammen mit Clüso, Cello bei Hellweg Radio. Schönes Wochenende.

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1: Mit Mirko Knappert. Schönen guten Tag. Das Verhältnis zwischen Bundeskanzler Merz und US-Präsident Trump war zuletzt nicht das Beste. Jetzt haben die beiden erstmals wieder miteinander telefoniert. In dem Gespräch ging es vor allem um den Iran-Krieg. Thomas Bleskin aus unserer Nachrichtenredaktion.
2: Ob Merz die Wogen etwas glätten konnte beim beleidigten US-Präsidenten ist offen. Die Mitteilung des Kanzlers auf der Plattform X nach dem Telefonat jedenfalls liest sich noch etwas steif. Merz schrieb, man sei sich einig, dass der Iran jetzt an den Verhandlungstisch kommen und die Straße von Hormuz öffnen müsse. Außerdem dürfe Teheran keine Nuklearwaffen besitzen. All diese Punkte hatte Merz allerdings nie öffentlich in Frage gestellt, wohl aber eine Strategie des US-Präsidenten, was diesen wiederum so erzürnte, dass er Merz persönlich angriff.
1: Dankeschön, Thomas. Und jetzt weitere Nachrichten im Überblick. An den bundesweiten Warnstreiks im Einzel- und Großhandel haben sich heute mehr als 5000 Mitarbeiter beteiligt. Diese Zahl nennt die Gewerkschaft Verdi. Neben NRW sind in vielen weiteren Bundesländern über 200 Betriebe bestreikt worden, unter anderem Filialen von Edeka, Rewe, Kaufland, Douglas, der Metro oder Ikea. Grund für den Warnstreik ist der Tarifstreit für die Branche. Verdi fordert 7% mehr Lohn für die Beschäftigten, mindestens aber 225 Euro mehr. Die Gewerkschaft IG Metall und der Betriebsrat von VW haben möglichen Werksschließungen eine klare Absage erteilt. Hintergrund sind Spekulationen um das VW-Werk in Osnabrück mit rund 2300 Beschäftigten. Dort laufen spätestens Mitte kommenden Jahres die Produktion aus. Ein Folgeauftrag gibt es bislang nicht. Die Arbeitnehmerseite verweist auf den vereinbarten Sanierungsplan. Der sieht zwar den Abbau von bundesweit 35.000 Stellen vor, dafür aber keine Werksschließungen. Dieser Kompromiss dürfe jetzt nicht in Frage gestellt werden, heißt es. Am Frankfurter Flughafen hat der Zoll im vergangenen Jahr große Mengen Drogen sichergestellt. Die Beamten zogen demnach insgesamt knapp 15 Tonnen Rauschgift mit einem Schwarzmarktwert von etwa 190 Millionen Euro aus dem Verkehr. Außerdem fand der Zoll hunderttausende illegale Medikamente, viele Plagiate und geschützte Tiere, wie zum Beispiel Leguane. Schlaglöcher, marode Brücken und Dauerbaustellen, das nervt viele Autofahrer hier bei uns in NRW. Jetzt gibt es aber frisches Geld vom Bund, damit auch Landstraßen schneller saniert werden können. Aus dem Sondervermögen gibt es in diesem Jahr insgesamt 60 Millionen Euro. Das hat NRW-Verkehrsminister Krischer mitgeteilt. Malte Albrecht aus dem News-Team, was soll denn mit dem Geld angepackt werden?
3: Also Krischer hat eine erste Liste mit Projekten vorgelegt. Dabei geht es um den Neubau von 23 Brücken und viele neue Fahrbahnen, oft direkt kombiniert mit neuen Radwegen oder Tunnelsanierungen. Ein Beispiel ist der Neubau einer Brücke in Königswinter über die Bahnstrecke Troisdorf-Wiesbaden. Die Bauarbeiten sollen nur 10 Monate dauern, abgestimmt auf die ohnehin geplante Generalsanierung der Bahnstrecke. Der Landesverkehrsminister sagt, mit dem Geld aus dem Sondervermögen könnten mehr Projekte umgesetzt, andere vorgezogen und der Sanierungsstau schneller abgebaut werden. Insgesamt stehen laut Ministerium in diesem Jahr 235 Millionen Euro für den Erhalt der Landesstraßen in NRW bereit. Das sind 4 Millionen mehr als letztes Jahr. Kritik kommt von der Opposition. Die SPD spricht von Etikettenschwindel, weil das Land gleichzeitig die Förderung für kommunale Straßenbauprojekte gekürzt habe. Und die FDP spottet sogar, das größte Verkehrsprojekt von Schwarz-Grün sei bisher ein Verschiebebahnhof.
1: Danke, Malte, für die Infos. Und das waren die Nachrichten mit Mirko Knappert.
4: Dankeschön, Mirko. Hier ist das Hellweg Radio Wetter. Viele Wolken, ein bisschen Sonnenschein. So geht's durch diesen Freitagnachmittag bei uns im Kreis Soest. Ein bisschen Regen ist immer mal wieder hier und da möglich. Aktuell haben wir in Welver und in Soest am 11 Grad. In der Nacht geht's dann runter auf 7 Grad. Morgen am Samstag viele Wolken, etwas Sonnenschein, ein bisschen Regen ist möglich, maximal 13 Grad. Am Sonntag ähnlich. Auch dann viele Wolken, etwas Sonnenschein, ein bisschen Regen kann es auch am Sonntag geben. Dann bei maximal 15 Grad.
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4: Hier ist der schnellste Verkehrsservice zwischen Lippe und Möhne. Soweit ist alles gut. Staus und Blitzer meldet ihr kostenfrei unter 0800 377 80 80 oder über WhatsApp.
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4: Was für eine coole Nummer aus den 80ern für mehr Abwechslung. Don Henley mit The Boys of Summer kommt gleich. Ganz neue Musik habe ich für euch. Teddy Swims mit Mr. Know-It-All. Und vorher jetzt das Beste von heute. Ray mit Where is my husband? Philipp Böckmann ist hier.

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0: Schönen Freitagnachmittag.
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0: Das ist so ein richtig entspannter Klassiker zum Start ins Wochenende. Sleeping Satellite von Tasman Archer aus dem Jahr 1992 hier bei Hellweg Radio. Gleich Linkin Park mit What I've Done. Kommt sofort.
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0: Schönen Freitagnachmittag im Kreis Soest. Es ist 5:30.
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2: Mit Sharin Brinkmann, hallo. Nach einem Telefonat mit US-Präsident Trump sieht Bundeskanzler Merz Einigkeit mit Blick auf das weitere Vorgehen im Iran-Krieg. Beide stimmten darin überein, dass das iranische Regime jetzt an den Verhandlungstisch müsse, schrieb Merz im Online-Dienst X. Bei den Gesprächen sei sicherzustellen, dass die Straße von Hormuz geöffnet werde und Teheran keine Nuklearwaffen herstellen könne, so Merz. In den vergangenen Wochen hatten Äußerungen von ihm zum Iran-Krieg für Verstimmung in Washington gesorgt. Der Kanzler hatte der US-Regierung vorgeworfen, nach den ersten Angriffen auf den Iran keine Strategie zu haben. Trump attackierte ihn daraufhin scharf und erklärte, Merz wisse nicht, wovon er rede. Und jetzt die Nachrichten für den Kreis Soest. Bahnpendler bei uns brauchen ab heute wieder starke Nerven. Die Deutsche Bahn startet große Modernisierungsarbeiten auf der wichtigen Verbindung zwischen Hamm und Paderborn. Deswegen kommt es im Bahnverkehr zu Einschränkungen. Die Infos dazu hat Sören Sölter aus der Hellweg Radio Nachrichtenredaktion.
3: Bis Ende Juni will die Bahn entlang der Strecke unter anderem Gleise und Weichen erneuern. Deswegen fahren im Nahverkehr auf den Linien RE11 und RB89 zwischen Hamm und Lippstadt Ersatzbusse statt Züge. Ab Ende Mai ist zumindest wieder die RB89 unterwegs, wenn auch eingeschränkt. Auch im Fernverkehr gibt es Probleme. Ab heute halten 6 Wochen lang keine ICE oder IC mehr in Soest und Lippstadt. Eine Alternative bleibt bestehen, heißt es. Die RB59 zwischen Soest und Dortmund fährt während der Bauarbeiten ohne Einschränkungen.
2: Wer im Kreis Soest nach Förderprogrammen sucht, zum Beispiel fürs eigene Zuhause, den Sportverein oder ein Projekt im Ort, der merkt schnell, die Auswahl ist riesig und der Überblick fällt oft nicht leicht. Das Land NRW hat jetzt eine zentrale digitale Online-Plattform für Förderprogramme gestartet. Über 100 sind da bisher verfügbar. Der heimische CDU-Landtagsabgeordnete Jörg Blöming sieht darin einen wichtigen Schritt für die Region. Das Portal schaffe Transparenz, reduziere Bürokratie und beschleunige Verfahren. Neben der Suchfunktion gibt es auf der Plattform zum Beispiel auch Hilfe bei der Antragstellung. Ein Fall von möglicher Brandstiftung beschäftigt gerade die Polizei in Lippstadt. Letzte Nacht hatten in einem Rohbau in der Fußgängerzone ein Banner an einem Bauzaun und Baumaterialien gebrannt. Die Feuerwehr konnte alles löschen. Als die Einsatzkräfte eintrafen, sahen sie außerdem, wie ein Unbekannter von der Baustelle aus davonlief. Die Polizei sucht jetzt nach ihm und nach Zeugen. Wie hoch der entstandene Schaden durch den Brand ist, ist noch unklar. Und das waren die Nachrichten mit Sharin Brinkmann. 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
0: Dankeschön, Sharin. Hier ist das Hellweg Radio Wetter. Das ist nicht der Kracher in diesen Tagen. Aktuell haben wir 13 Grad in Geseke-Bönninghausen. 13 Grad haben wir ebenso in Erwitte-Böckum. Ja, viele Wolken, etwas Sonnenschein. So geht's in Richtung Freitagabend. Ein bisschen Regen ist hier und da möglich, vor allem heute Abend. Die Nacht bringt dann Werte um 7 Grad. Wir schauen aufs Wochenende. Morgen am Samstag viele Wolken, etwas Sonnenschein. Ein bisschen Regen ist möglich, maximal 13 Grad. Am Sonntag wird's ähnlich. Dann bei Temperaturen bis 15 Grad. In Summe bleibt also eher unbeständig.
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0: Hier ist der schnellste Verkehrsservice zwischen Lippe und Möhne. Soweit ist alles gut. Staus und Blitzer meldet ihr kostenfrei unter 0800 377 80 80 oder über WhatsApp.
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0: Our House Madness aus den 80ern. Ein richtiger Kultsong kommt gleich vor. Jetzt das Beste von heute. Hier ist Alex Warren mit Ordinary. Ich bin Philipp Böckmann. Schönes Wochenende im Kreis Soest mit Hellweg Radio.
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0: 80 Millionen.
1: Ich muss mal gerade durchzählen. 1, 2, 3, 4, 5, 6, 7, 8, 9, 10, 11, 12, 13 Schützenfeste gibt es an diesem langen Wochenende bei uns im Kreis Soest und passen dazu gleich nach 18 Uhr das Hellweg-Radio Schützenfest Warm-up mit André Josten und toller Partymusik, das also gleich nach 6. Ich bin Philipp Böckmann, euch einen schönen Start ins Wochenende mit Hellweg-Radio.

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1: Mit Mirko Knappert. Schönen guten Abend. Nachdem es zuletzt zwischen beiden geknirscht hat, haben Bundeskanzler Merz und US-Präsident Trump jetzt wieder miteinander telefoniert. Merz sprach auf der Plattform X von einem guten Telefonat. Ein Thema der beiden war der Iran-Konflikt, Malte Albrecht aus unserem News-Team.
2: Ganz genau. Merz betonte, dass er und Trump sich einig seien, dass der Iran an den Verhandlungstisch kommen und die Straße von Hormuz öffnen müsse. Außerdem dürfe Teheran keine Nuklearwaffen besitzen. Der Iran selbst hat derweil die USA noch einmal verbal scharf angegriffen. Außenminister Araghchi warf der Regierung widersprüchliche Signale in der Kommunikation vor. Sie würden sich täglich, manchmal sogar mehrmals am Tag unterscheiden. Die USA befinden sich in einem Zustand der Verwirrung, so Araghchi.
1: Aber nicht nur der Iran-Konflikt war Thema des Telefonats zwischen Trump und Merz, auch der Krieg in der Ukraine.
2: Ja, Merz schrieb auf X auch, dass er und Trump eine friedliche Lösung für die Ukraine erörtert und vor dem NATO-Gipfel die Positionen abgestimmt hätten. Der Gipfel in Ankara ist im Juli. Die USA und Deutschland seien starke Partner in einer starken NATO, so Merz weiter.
1: Dankeschön, Malte, für die Infos. Und wir schauen auf weitere Themen an diesem Freitag. Von dem vor Dänemark gefundenen toten Wal sollen jetzt Gewebeproben ausgewertet werden. Die Proben sollen hier bei uns in Deutschland untersucht werden, teilte das dänische Amt für Naturverwaltung mit. Einen GPS-Sender habe man an dem verendeten Tier nicht gefunden. Aktuell ist auch noch unklar, ob es sich bei dem Wal um Timmy handelt, der vor rund 2 Wochen in einer Rettungsaktion von der Ostsee in die Nordsee gebracht wurde. In der Demokratischen Republik Kongo ist wieder das gefährliche Ebola-Fieber ausgebrochen. Laut der afrikanischen Gesundheitsbehörde sind insgesamt schon 65 Menschen daran gestorben. Außerdem gibt es fast 250 Verdachtsfälle. Die Gesundheitsbehörde befürchtet eine weitere Ausbreitung. Noch ist unklar, um welchen Ebola-Stamm es sich genau handelt. Erste Laborergebnisse zeigen aber, es ist wohl nicht die Variante, gegen die es inzwischen einen Impfstoff gibt. Nationaltorwart Manuel Neuer bleibt beim FC Bayern. Der 40-Jährige hat seinen Vertrag mit den Münchnern um ein weiteres Jahr verlängert, bis Juni 2027. Das hat der FC Bayern vorhin bekannt gegeben. Neuer ist seit 2011 beim Rekordmeister unter Vertrag. Bahnpendler hier bei uns in NRW werden ab heute Abend wieder auf eine harte Probe gestellt. Bei der großen Generalsanierung der Strecke Hagen-Wuppertal-Köln startet die nächste Bauphase, die bislang längste seit Beginn der Sanierung im Februar. Sie dauert bis Mitte Juni und in dieser Zeit wird vor allem Wuppertal vom Bahnverkehr abgeschnitten. Hier fährt 4 Wochen lang kein Zug. Mehrere S-Bahn- und Regionalzüge werden streckenweise durch Busse ersetzt. Die Vollsperrung startet nachher gegen 21 Uhr. Und das waren die Nachrichten mit Mirko Knappert.
3: Das Wetter.
4: Ja, wir haben von allem was dabei heute Abend. Sonne, Regen, teils auch Gewitter. In der Nacht klingen die dann aber so langsam ab. Und morgen ist es dann insgesamt freundlicher. Zwischen den Wolken guckt die Sonne mal länger vor und es bleibt auch mal länger trocken. Einzelne Schauer und auch Gewitter ziehen aber auch dann weiter durch. Dazu bekommen wir 11 bis 15 Grad in der Spitze.
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4: Wir schauen auf die Autobahn. Hier staut es sich. A2 Oberhausen-Dortmund zwischen Kreuz Oberhausen und Oberhausen-Königshardt. 2 Kilometer, 4 Minuten dauert es länger. A2 Dortmund-Oberhausen jetzt zwischen Oberhausen-Königshardt und Kreuz-Oberhausen 1 Kilometer, 11 Minuten plus. A3 Arnheim-Oberhausen zwischen Dienstlaken-Süd und Oberhausen-Holten 1 Kilometer Stau, 6 Minuten dauert es länger. A52 Essen-Düsseldorf jetzt zwischen Essen-Hart, Zopf und Breitscheid 3 Kilometer Stau, 10 Minuten müsst ihr mehr einrechnen. A57 Krefeld-Köln zwischen Köln-Worringen und Köln-Korweiler 4 Minuten dauert es länger, 3 Kilometer Stau. Und A516 Oberhausen-Oberhausen-Eisenheim zwischen Kreuz-Oberhausen und Oberhausen-Eisenheim 2 Kilometer, 8 Minuten plus.
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4: Natascha Wittmark hier, hallo zusammen an diesem etwas nassen Freitagabend. Aber da denken wir jetzt nicht dran. Nein, wir fühlen jetzt schon mal das Finale der Fußball-WM vor. So ein bisschen. Also klar, Deutschland wird da natürlich spielen. Keine Frage, auf jeden Fall. Aber vor allem wird es ja auch eine Halbzeitshow geben, ne? Das allererste Mal, wie beim Super Bowl. Und das halbe Line-Up, das habe ich jetzt schon mal hier für euch. Die südkoreanische Extrem-Performer-Boyband BTS, die stehen dann ja auf der Bühne. Und auch Madonna.
5: Es
4: und
5: beide ist schon wieder Freitag. Leute, das Anfang. Geht hier aber auch vielleicht
4: mit
5: schnell.
4: Isla
5: Schützenfestwoche Nummer 4 bei uns im Kreis Soest. Wahnsinn. Und wenn ich jetzt eine Trommel hätte, glaubt mir, dann würde ich was spielen. Vielleicht ist es aber auch besser so. Die beste Partymusik, die Stimmungsmacher, die gibt's auf jeden Fall hier bei mir im Hellweg Radio Schützenfest Warm-up. Ihr hört auch bei mir das alte und auch das neue Fest der Woche. Und ich bekomme Besuch, und zwar von den Bürgerschützen aus Bad Sassendorf. Die haben ein bisschen was zu erzählen. Also, das werden, glaube ich, richtig gute 2 Stunden hier bei Hellweg Radio. Ich bin auch schon angetreten. Mein Name, André Josten. Horrido!

0: Freitagabend, Hellweg Radio hier.
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0: Und wir blicken letzt am Anfang unseres Warm-Ups mal direkt eine Woche zurück. Letztes Wochenende. Unser Gewinnerschützenfest aus der dritten Woche bei herrlichstem Sonnenschein haben nämlich die Junggesellenschützen in Anröchte ihren Sieg zum Fest der Woche gefeiert und wir haben sie besucht.
2: Wir haben uns auf jeden Fall sehr gefreut, dass wir wieder gewonnen haben wie im letzten Jahr. Das ist uns eine große Freude, ja. Ausgelassen, gute Stimmung, bisschen anders als die anderen Feste, würde ich sagen. Mega Stimmung.
3: Wir haben uns sehr gefreut, ja. Also wir sind ja als JSV Anröchte ein sehr traditionelles Schützenfest und freuen uns sehr über den Gewinn beim Hellweg Radio.
4: Ich würde dir mal sagen, ganz viel Alkohol, das ist ja logisch, und sonst gute Stimmung, gute Zeit haben.
0: So, und an diesem Wochenende einfach zu einem anderen Schützenfest gehen, ne? Also herzlichen Glückwunsch nochmal an die Junggesellen Schützen in Anröchte. Also unser Schützenfest der Woche aus Woche Nummer 3 und für wen ihr dann ab Montag stimmen könnt, das erfahrt ihr noch im Laufe dieser Sendung.
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1: Und heute Abend habe ich Besuch bei mir im Studio und zwar aus Bad Sassendorf von den Bürgerschützen. Bei mir ist das amtierende Königspaar, Anna Pfeiffer. Hallo.
2: Servus.
1: Fabian Bollbeck.
3: Moin.
1: Und noch aus dem Vorstand Patrick Ganser. Hallo.
4: Hallo.
1: So, große Runde, volles Studio, finde ich richtig gut. Euer Fest ist ja erst am 4. Juli. Wie viele Feste habt ihr denn jetzt bisher schon besucht? Wart ihr schon auf irgendeinem? Habt ihr schon mal geguckt, was machen die? Was können wir anders machen? Oder?
4: Startet ja immer in Schallern. Als Verein gehen wir jetzt am Pfingstwochenende das erste Mal dann nach Lohne. Oppmünden, Neuengeseke, Wesslan. Wir haben noch ein bisschen vor uns.
5: Ganz klar, ich bin auch in Lohne sogar im Verein.
1: Also ach, in zwei Vereinen gleich.
5: Ja,
1: okay.
5: Zwei.
1: Da bist du aber nicht auch noch König, oder?
5: Nee.
1: Am letzten Wochenende, weil euer Fest ja noch ein bisschen hin ist, habt ihr aber zumindest schon mal das Kinderschützenfest gefeiert. Wie war es denn? Ich habe gehört, muss voll gewesen sein, ne?
4: Ich fand es wieder super, ist sehr gut angekommen. 150, 170 Kinder ungefähr da. Für die Kinder ein schöner Nachmittag, alles umsonst für die Kinder. Und ich glaube, das ist gute Werbung fürs Schützenwesen, nicht nur in Sassendorf, sondern für alle Vereine.
1: Also ich sage jetzt mal, ein Kinderschützenfest für denjenigen, der es noch nicht kennt. Auf dem Vogel dürfen die Kinder ja noch nicht schießen. Wie läuft das ab? Was macht ihr da?
2: Also die Kinder, die werfen auf einen Vogel tatsächlich, um dann den Kinderschützenkönig oder die Kinderschützenkönigin in unserem Falle jetzt zu küren. Ja, das ist auch ein Holzvogel. Die Kinder werfen mit so kleinen Sockensäckchen da drauf und ja, wer das letzte Teil vom Vogel abgeworfen hat, ist dann dementsprechend König oder Königin. Also die Kinder, die werden sogar dann auch gekleidet dementsprechend. Die Mädels, die kriegen Kleidchen an, die dürfen sich ihren eigenen Hofstaat zusammenstellen und die Jungs, die kriegen dementsprechend auch ihre Schärpen um. Es gibt einen kleinen Blumenkranz für die Königin und dann wird eine kleine Runde durchs Dorf marschiert. Und danach dann natürlich der große Kindertanz.
1: Und ganz, ganz viele glückliche Gesichter wahrscheinlich auch, ne?
2: Auf jeden Fall.
1: Ihr als Königspaar könnt das vielleicht einschätzen. Wie steht es denn auch so ein bisschen um den Nachwuchs? Wie wichtig ist der auch im Schützenverein?
2: Es ist auf jeden Fall sehr wichtig, weil gerade im Schützenwesen, es wird immer Nachwuchs gebraucht. Leute gehen in Rente sozusagen. Es ist immer wichtig, dass neue nachkommen. Und ja, gerade durch diese Kinderschützenfeste kann man halt die jungen Leute dazu begeistern, dann auch, sobald sie 18 sind, eintreten zu können.
1: Ja, ich glaube, das kann der Vorstand nur unterschreiben, ne?
4: Definitiv. Also es ist natürlich gerade die Kinder, die jetzt da sind, viele Elternteile sind gar nicht im Verein und somit schafft man da wieder eine Nähe für die Kinder dann zum Schützenwesen an sich.
1: So, jetzt müssen wir aber auch mal einmal sagen, ihr seid ja ein Verein, der, ich sag mal, neben dem normalen Schützenfest ja auch noch ganz viel drumherum macht. Ich habe mir euren Insta-Account nämlich angeschaut, ihr seid da sehr aktiv. Was die Bürgerschützen in Bad Sassendorf alles noch so nebenbei anstellen und was die Kollegen von SternTV möglicherweise damit zu tun haben, das und mehr gleich noch hier bei mir im Schützenfest Warm-up bei Hellweg Radio. Zu Gast heute Abend hier im Studio ist das amtierende Königspaar Anna Pfeiffer, Fabian Bollbeck und aus dem Vorstand auch noch Patrick Ganser. Schön, dass ihr da seid. Schönen Freitagabend. Mein Name ist André Justin.

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1: Mit Mirko Knappert. Schönen guten Abend. Die Bundesregierung will härter gegen Ticketabzocke vorgehen. Das Ziel, überzogene Preisaufschläge beim Weiterverkauf gesetzlich zu deckeln. So sollen Fans bei Events mit großer Nachfrage keine extrem hohen Summen mehr bezahlen müssen. Der private Verkauf unter Freunden soll aber weiterhin problemlos möglich sein, sagte Bundesjustizministerin Hubig der Bild. Thorsten Adolfs aus unserem News-Team. Dass Hubig tätig wird, liegt ja auch daran, dass es zuletzt Druck aus der Musikbranche gab.
2: Den Anstoß für die Pläne gab es durch einen offenen Brief von vielen Künstlern wie den Toten Hosen, die sich zusammen mit dem Bundesverband der Konzertwirtschaft gegen den Preiswucher wehren. Sie sind sauer, weil das zusätzliche Geld für den Ticketverkauf nicht bei den Musikern oder in der Produktion neuer Shows landet, sondern in den Taschen von Zwischenhändlern, die absolut nichts zur Kultur beitragen. Im Ausland ist man schon weiter als bei uns. In Frankreich, Italien oder den USA gibt es schon lange Regeln gegen Bots oder den kommerziellen Weiterverkauf. Nach Angaben des Verbandes Pro Musik ist Deutschland bis jetzt ein perfekter Raum für solche Spekulanten, weil es solche Regeln bei uns so gut wie gar nicht gibt. Und genau das soll sich jetzt endlich ändern.
1: Dankeschön, Thorsten, für die Infos. Und wir schauen auf weitere Nachrichten im Überblick. Bundeskanzler Merz und US-Präsident Trump haben wieder miteinander telefoniert. Beim Thema Iran hat es große Einigkeit gegeben. Teheran müsse an den Verhandlungstisch kommen und die Straße von Hormuz öffnen, schrieb Merz auf der Plattform X. Außerdem dürfe der Iran keine Nuklearwaffen besitzen. Das Verhältnis zwischen Trump und Merz war zuletzt sehr angespannt. Der Chef der NRW-FDP, Höhne, zieht seine Kandidatur für den Bundesvorsitz der Liberalen zurück. Nach intensiven Gesprächen habe man sich gemeinsam entschieden, die Kräfte zu bündeln, sagte Höhne in einem Interview mit der FAZ. Er macht damit den Weg für den langjährigen Parteivize Wolfgang Kubicki frei. Höhne will stattdessen als erster stellvertretender Bundesvorsitzender der FDP kandidieren. An den bundesweiten Warnstreiks im Einzel- und Großhandel haben sich heute mehr als 5.000 Mitarbeiter beteiligt. Diese Zahl nennt die Gewerkschaft Verdi. Neben NRW sind in vielen weiteren Bundesländern über 200 Betriebe bestreikt worden. Unter anderem Filialen von Edeka, Rewe, Kaufland, Douglas, der Metro oder Ikea. Grund für den Warnstreik ist der Tarifstreit für die Branche. Verdi fordert 7% mehr Lohn für die Beschäftigten, mindestens aber 225 Euro mehr. Die Fußballrente kann warten. Nationaltorwart Manuel Neuer wird seine Karriere noch nicht beenden. Der 40-Jährige hängt beim FC Bayern noch eine Saison dran. Verein und Keeper haben jetzt den Vertrag um ein Jahr verlängert. Aus München berichtet für uns Justin Hamm.
3: 597 Spiele für die Bayern, 13 Mal Deutscher Meister, 2-mal Champions League-Sieger. Manuel Neuers Karriere in München hat schon längst Legendenstatus. Nun kommt noch eine Saison dazu. Bayern-Präsident Herbert Heiner sagt, Neuer sei das Gesicht von zwei Generationen und ein herausragendes Vorbild. Medienberichten zufolge soll Neuer kommende Saison mehr Spiele an Torwarttalent Jonas Urbich abgeben, um diesen zur neuen Nummer 1 zu entwickeln.
1: Und das waren die Nachrichten mit Mirko Knappert.
4: Das Wetter.
5: Es bleibt wechselhaft heute Abend. Schauer und Gewitter ziehen weiter durch. In der Nacht klingen die so langsam ab und morgen bekommen wir dann einen Mix aus Sonne und Wolken. Einzelne Schauer sind auch dann wieder dabei. Wir bekommen aber auch mal längere sonnige, trockene Phasen. Die Temperaturen liegen dazu zwischen 11 und 15 Grad in der Spitze.
4: NRW Verkehr.
5: Wir schauen auf die Autobahn. A1 Dortmund-Köln. Zwischen Remscheid und Wermelskirchen 1 Kilometer Stau. 6 Minuten dauert es länger. A2 Dortmund-Hannover. Zwischen Herford-Bad Salzuflen und Flotow-West 3 Kilometer nach einem Unfall. Knappe 40 Minuten müsst ihr da mehr einrechnen. A2 Dortmund-Oberhausen. Zwischen Oberhausen-Königshardt und Kreuz-Oberhausen 1 Kilometer Stau, 6 Minuten plus. Die A4 Aachen-Köln. Zwischen Kreuz-Köln-West und Köln-Eiffeltor 1 Kilometer Stau, 2 Minuten kommen obendrauf. A4 Köln-Aachen jetzt. Zwischen Köln-Eiffeltor und Kreuz-Köln-West 2 Kilometer Stau nach einem Unfall. Die Autobahn ist da gesperrt. 1 Stunde steht ihr mindestens. Bitte bildet eine Gasse für die Rettungs- und Einsatzfahrzeuge. Und A43 Wuppertal-Münster zwischen Kreuz-Recklinghausen und Recklinghausen-Herten 1 Kilometer Stau, 4 Minuten plus.
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5: Je nachdem, was da bei euch der Stand ist.
7: Ein langes Wochenende bei uns im Kreis Soest. Hallo zusammen, André Josten hier. Und auf die Ausdauer kommt es, glaube ich, an. Ne? Also wirklich Hut ab vor denen, die jetzt nach Vatertag gestern, die zum Beispiel in Schwefel waren, heute noch weitermachen können. 14 Schützenfeste an diesem Wochenende insgesamt. Angefangen hat es ja schon am Mittwoch. Und ich habe heute hier Besuch von den Bürgerschützen aus Bad Sassendorf. Die sind gerade sehr erfolgreich bei Insta wegen einer Reportage. Reportage. Darüber sprechen wir gleich noch ausführlich und was die Bad Sassendorfer nebenbei sonst noch so alles auf die Beine stellen. Das und mehr, genauso wie die beste Partymusik, gleich hier bei mir. Jetzt geht's erstmal los. Das hier sind die Draufgänger.

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1: Der Kreis Soest ist im absoluten Schützenfest-Fieber. Hellweg Radio ist hier mit dem Warm-Up. Und zu Gast heute Abend ist das amtierende Königspaar aus Bad Sassendorf von den Bürgerschützen. Anna Pfeiffer, hallo. Und Fabian Bollberg, schön, dass ihr da seid.
2: Hallöchen.
1: Und auch noch Patrick Ganser aus dem Vorstand ist auch noch mit dabei. Große Verstärkung hier heute im Studio. Feiern könnt ihr, das hat jetzt eine Reportage der Kollegen von Stern TV gezeigt. Wie kam es eigentlich zu der Geschichte? Ich glaube, wir können das mal einmal ganz kurz aufklären. Oder es war ja nicht der gesamte Verein, es war ja nur ein kleiner Teil, ne?
3: Ja, das waren wir als Hofstadt. Wir saßen abends, am Freitagabend saßen wir auf der Mauer, waren ganz normal am Trinken. Dann sind da welche hergelaufen, die hatten eine Kamera in der Hand. Dann haben wir die angesprochen. Dann hieß es, ja, wir wollen ein Filmchen drehen über Ballermann wird weiblicher. Ihr habt ja auch viele Frauen dabei. Ob wir am nächsten Tag Lust und Zeit hätten, dass die bei uns aufs Hotelzimmer kommen und uns dabei begleiten, wie wir uns fertig machen. Mhm. Und da haben wir dann zugesagt, weil wir dachten, wir machen gute Werbung für Bad Sassendorf. Ja, dann kamen die am nächsten Tag.
2: Ich sag mal so, das, was da alles zusammengeschnitten wurde, das hat halt im Endeffekt nichts mehr mit dem zu tun, was uns quasi nahegetragen wurde. Mhm. Es wurde eher so dargestellt, wie man den ganzen Tag am Saufen ist. Ist jetzt ein bisschen schade im Nachhinein. Es war eine private Veranstaltung. Wir sind mit unserem Hofstadt dahin gefahren. Wir haben eine gute Gemeinschaft in unserem Hofstadt. Wir feiern viel auch außerhalb der Schützenfeste zusammen, weil wir wirklich eine eingeschweißte Truppe sind.
1: Deswegen bin ich der Meinung, sollten wir jetzt lieber über das reden, das, was ihr außerhalb des Schützenvereins halt macht und was ein bisschen positiver dargestellt wird, weil es ist ja eine ganze Menge.
2: Das große Thema vom Schützenverein an sich ist ja Freunde treffen. Das ist der Slogan von unserem Schützenverein und so wollen wir das Ganze auch ein bisschen leben. Wir haben eine schöne Weihnachtsfeier gemacht. Da haben wir so einen kleinen Weihnachtsmarkt bei uns im Garten aufgebaut mit verschiedenen Ständen. Dann ein Pärchen aus unserem Hofstadt hat eine Halloween-Party für uns veranstaltet. Das war auch sehr schön. Die haben viel dekoriert. Ja, und so kommt immer so das eine zum anderen.
4: Ich glaube schon, das ist so ein bisschen abhängig vom jeweiligen Hofstaat, wie man sich dann das Jahr auch über verhält und über trifft. Ich finde das gut, wenn man viel macht. Ne? Das macht ja auch Freude und schafft auch viele Erinnerungen.
1: Und wer irgendwann mal durch die Gegend fährt und so eine Truppe sieht, auch eine größere gerne, in so, korrigiert mich, in blau-gelben Shirts, Trikots, was sind das? Dann erkennt man.
2: Ich glaube, das ist ein Erkennungsmerkmal.
1: Ist ein Erkennungsmerkmal, oder?
2: Ja. Das sind blau-gelbe Fußballtrikots in dem Sinne. Ja. Das ist halt so, so eine kleine Hommage an uns als Königspaar, weil wir beide Fußball spielen aktiv. Ohne den Sport wäre es halt gar nicht dazu gekommen, dass wir überhaupt jetzt hier als Königspaar stehen würden. Deswegen haben wir gedacht, anstatt Hofstadtstrikots, T-Shirts, machen wir uns Trikots. Und das Blau-Gelb steht halt für die Vereinsfarben von Bad Sassendorf.
1: Gehen wir einmal ganz kurz auf eure Insta-Seite ein zum Beispiel. Sehr, sehr lustige Videos und so weiter. Wer hat denn da so die Ideen?
2: Also wir machen das zu zweit. Es ist noch einer aus dem Hofstadt mit dabei. Wir schicken uns immer mal so ein bisschen Inspiration zu, gucken, wie wir was kopieren können, wie wir was umwandeln können, wie wir was Eigenes machen können. Also wir haben jetzt ein paar lustige Sachen schon am Kinderschützenfest vorgedreht. Da kommt auch noch was, da kamen so ein paar lustige Ideen. Ja, und wir wollen vor allem auf unser Schützenfest damit aufmerksam machen.
1: Vielen, vielen Dank für den Besuch hier im Hellweg Radio Studio. Schönes Wochenende, eine schöne Zeit. Danke ans amtierende Königspaar von den Bürgerschützen in Bad Sassendorf, Anna, Fabian und Patrick, dass ihr hier wart. Jetzt geht's weiter. Habt ihr Musikwunsch? Gibt es irgendeinen Song, der bei euch immer laufen muss?
2: Tatsächlich haben wir einen Musikwunsch.
1: Jetzt bin ich gespannt.
3: Fast Dream, Let It Be, ne?
2: Ja.
1: Gibt es.
2: Perfekt.
1: Okay, Dankeschön.
2: Vielen Dank.
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0: Horrido in den Kreis Soest. Na, wie viel Bratwurst passt denn jetzt gerade noch in den Bauch? Ich vermute, bei euch in alten Rüten oder in Heringhausen, Hellinghausen nicht mehr ganz so viel, oder? Also ihr feiert ja schließlich schon seit Mittwoch.
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0: Gestern dann an Vatertag sind auch noch ein paar Feste gestartet und da geht es dann auch heute weiter. Deshalb hier mal die Übersicht. Ihr habt die Auswahl, wo ihr hin könnt, hin wollt, was auch immer. Gefeiert wird auf jeden Fall in Sutrop, Schöneberg, Schwefel, Ruppel, Hillingsen, Lenneringsen und in Süddinkern. Da werden 200 Jahre gefeiert. Herzlichen Glückwunsch. Heute starten dann noch die Feste in Rixbeck, Holtum, Merwicke, Stocklang, Hachenei und Melrich-Waldringhausen. Auch da Jubiläum. Den Abschluss, den machen dann Meiste und der Schützenverein Schmerlicke Seringhausen dann am Samstag, also morgen. Ist wirklich viel, ich weiß, aber alle Schützenfeste an diesem Wochenende könnt ihr auch nochmal nachlesen, könnt ihr auch nochmal angucken, und zwar in unserem Schützenfestkalender auf hellwegradio.de. So, das war's auch mit dem Warm-up für diese Woche. Jetzt mehr Musik noch für euch. Habt einfach Spaß, bleibt standhaft. Ich bin André Josten, schönes Wochenende.

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1: Ich bin Tine Klimach. Nach zuletzt ziemlich angespannten Beziehungen zwischen Deutschland und den USA haben Bundeskanzler Merz und US-Präsident Trump jetzt wieder miteinander telefoniert. Thema war vor allem der Iran-Krieg.
2: Ob Merz die Wogen etwas glätten konnte beim beleidigten US-Präsidenten ist offen. Die Mitteilung des Kanzlers auf der Plattform X nach dem Telefonat jedenfalls liest sich noch etwas steif. Merz schrieb, man sei sich einig, dass der Iran jetzt an den Verhandlungstisch kommen und die Straße von Hormuz öffnen müsse. Außerdem dürfe Teheran keine Nuklearwaffen besitzen. All diese Punkte hatte Merz allerdings nie öffentlich in Frage gestellt, wohl aber eine Strategie des US-Präsidenten, was diesen wiederum so erzürnte, dass er Merz persönlich angriff. Ein einziger Anruf in der Air Force One dürfte Trump kaum vollständig besänftigen. Thomas Bleskin, Nachrichtenredaktion.
1: Währenddessen setzen israelische und libanesische Unterhändler ihre Gespräche in Washington fort. Das berichteten arabische sowie israelische Medien übereinstimmend. Die libanesische Regierung selbst ist keine aktive Konfliktpartei. Israel liefert sich Gefechte mit der Hisbollah-Miliz, die mit dem Iran verbunden ist. Die Hisbollah sitzt selbst nicht mit am Tisch. Die bisherige Waffenruhe läuft an diesem Sonntag aus. Seit dem Beginn der Kämpfe im März wurden fast 3000 Menschen im Libanon getötet. In Deutschland ist bezahlbarer Wohnraum vor allem in Großstädten weiter knapp. Es muss mehr gebaut werden und das ist ein Ziel der Bundesregierung. Trotzdem freut sich die Wohnungsbauwirtschaft nicht etwa über einen Bauboom. Ganz im Gegenteil, die Stimmung bei den Wohnungsbauern ist laut IFO-Institut so stark eingebrochen wie seit rund 4 Jahren nicht mehr.
3: Die Bundesregierung will vor allem mit schnelleren Genehmigungen für mehr Wohnungen sorgen. Und das hat auch erstmal geklappt. Im vergangenen Jahr wurden zumindest fast 11% mehr Wohnungen genehmigt. Das ist in der Baubranche aber noch nicht angekommen. Mehr als 40% klagen immer noch über einen Auftragsmangel. Lieferengpässe bei der Versorgung mit Grundstoffen sorgen außerdem weiter für große Unsicherheiten. Ende 2024 fehlten 1,4 Millionen Wohnungen und groß verändert hat sich die Lage seitdem nicht. Aus Berlin, Uli Reitinger.
1: Zum Sport. Fußballer Manuel Neuer wird seine Karriere am Saisonende nicht beenden, sondern eine weitere Saison im Tor des FC Bayern München stehen. Der deutsche Rekordmeister gab die Vertragsverlängerung mit dem 40 Jahre alten Kapitän bis Juni 2027 bekannt.
4: Und das waren die Nachrichten mit Tine Klimach.
0: Das Wetter.
5: Der Freitag geht wechselhaft zu Ende. Es ziehen weiter Schauer durch und einzelne Gewitter. Morgen am Samstag wird es dann trockener. Einzelne Schauer sind zwar auch dann wieder dabei, aber wir bekommen auch längere, sonnige, trockene Phasen. Die Temperaturen steigen dazu auf 11 bis 15 Grad.
0: NRW Verkehr.
5: Wir schauen auf die Autobahn. A1 Dortmund-Köln. Hier gab es einen Unfall zwischen Remscheid und Wermelskirchen. Der Verkehr wird an der Unfallstelle vorbeigeführt. Bitte bildet eine Gasse für die Rettungs- und Einsatzfahrzeuge. A2 Dortmund-Hannover. Zwischen Herford Ost und Flotow West gab es ebenfalls einen Unfall. 3 Kilometer Stau da jetzt. Eine knappe halbe Stunde müsst ihr mehr einrechnen. A2 nochmal Hannover-Dortmund. Zwischen Beckum und Hamm-Untrop. 1 Kilometer nach einem Unfall. Eine knappe Viertelstunde dauert es länger. A4 Köln-Olpe. Vorsicht zwischen Bergisch-Gladbach-Bensberg und Untereschbach. Da gab es einen Unfall hinter einer Kurve. Bitte fahrt dort vorsichtig. A4 Köln-Aachen. Zwischen Köln-Klettenberg und Kreuz Köln-West. Da gab es ebenfalls einen Unfall. Der Verkehr wird an der Unfallstelle vorbeigeführt. 2 Kilometer Stau aktuell. Knappe 20 Minuten braucht ihr da länger.
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5: Kommt gut durch und hoffentlich bald an, liebe Autofahrer. Natascha Wittmark hier. Hallo zusammen. Ich begleite euch heute durch den Abend und habe jetzt hier Musik von einer Frau mit einer großartigen Stimme. Loy mit Red Eyes.

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1: Das Wetter.
2: Es kann weiter Schauer geben heute Abend. Auch einzelne Gewitter sind dabei. In der Nacht klingen die so langsam ab. Morgen haben wir dann auch mal längere, trockene, sonnige Phasen. Einzelne Schauer ziehen aber auch dann weiter durch. Dazu bekommen wir 11 bis 15 Grad in der Spitze.
1: NRW Verkehr.
2: Wir schauen auf die Autobahn A2 Dortmund-Hannover. Es staut sich zwischen Herford Ost und Flotho West auf 2 Kilometer nach einem Unfall. 9 Minuten dauert es länger. A2 Hannover-Dortmund jetzt zwischen Beckum und Hamm-Uhentrop staut sich auf 1 Kilometer auch nach einem Unfall. Eine gute Viertelstunde müsst ihr mehr einrechnen. Und A61 Mönchengladbach-Venlo, hier staut es sich zwischen Mönchengladbach-Nordpark und dem Kreuz Mönchengladbach auf 1 Kilometer. Da dauert es 4 Minuten länger.
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2: Ich bin Natascha Wittmark. Ich hoffe, ihr habt einen schönen Abend soweit. Das ist jetzt Michael Patrick Kelly für euch zusammen mit Rakim. Wonders.

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0: Einfach immer wieder schön, die Nummer. Phil Collins, Against All Odds, hier am Freitagabend. Shakira macht's schon wieder. Waka Waka war ja die WM-Hymne 2010 und ist seitdem einer der erfolgreichsten Fußballsongs geworden. Und jetzt ist Shakira wieder am Start und liefert den Song für diese WM. Die Die heißt er, ist jetzt ganz neu draußen. Und es ist auch diesmal wieder ein Power-Song, so wie wir es von ihr kennen. Es geht ums Starksein und Durchhalten, passend zum Fußball. Und natürlich hat Shakira auch den internationalen Bezug zur WM drin. Im Refrain wird nämlich in 5 Sprachen angefeuert. Also da singt sie, auf geht's, los jetzt, auf Italienisch, Japanisch, Spanisch, Französisch und Englisch. Wie sich das anhört, das hört ihr jetzt. Das ist Shakira mit Die Die.
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1: Ich bin Tine Klimach. Die aktuell geltende Waffenruhe zwischen der pro-iranischen Hisbollah-Miliz im Libanon und Israel soll nach US-Angaben um 45 Tage verlängert werden. Es soll außerdem eine weitere Gesprächsrunde zwischen Vertretern beider Seiten unter der Vermittlung des Ministeriums Anfang Juni geben. Die Waffenruhe wäre am Sonntag ausgelaufen. Die Folgen des Iran-Kriegs drücken immer mehr auf die wirtschaftliche Lage in Deutschland. Nachdem der Start ins Jahr stärker ausfiel als erwartet, rechnet die Bundesregierung im zweiten Quartal mit einem deutlichen Konjunkturdämpfer.
2: Steigende Preise, Lieferkettenprobleme und Unsicherheit belasten die Stimmung in Unternehmen und privaten Haushalten. So steht's im aktuellen Monatsbericht des Bundeswirtschaftsministeriums. Alle Indikatoren, so heißt es weiter, deuten auf einen schweren Dämpfer der Konjunktur hin. Wie es genau weitergeht, hänge unter anderem davon ab, wie lange der Konflikt mit dem Iran noch dauert, wie lange die Handelswege und auch Produktionskapazitäten beeinträchtigt bleiben. Und selbst nach einer Entspannung dürften zum Beispiel die Energie- und Rohstoffpreise noch nicht so schnell wieder sinken. Aus Berlin, Thomas Thonfeld.
1: Für viele ist es ein absolutes No-Go und zugeben würden es wahrscheinlich die wenigsten. Aber fast jeder oder jede vierte hat schon mal heimlich das Handy des Partners durchsucht. Das zeigt eine Umfrage des Digitalverbands Bitkom. Bei den Jüngeren unter 30 gab es sogar jeder zweite zu.
3: Die häufigsten Gründe fürs heimliche Handychecken sind laut Bitkom ganz klar Neugier und Eifersucht. Viele wollen wissen, ob der Partner vielleicht fremdgeht oder etwas verheimlicht. Spannend ist aber auch, nach dem Blick aufs Handy fühlten sich längst nicht alle besser. Einige waren zwar erleichtert oder bestätigt, viele hatten danach aber eher ein schlechtes Gewissen oder waren enttäuscht. Der Digitalverband empfiehlt deshalb auch mehr Schutz für Smartphone, etwa mit Face-ID oder Fingerabdrucksperre. Zoe Tassovali, Nachrichtenredaktion.
1: Zum Sport. Manuel Neuer hat auch mit 40 Jahren noch nicht genug vom Profifußball. Der Kapitän verlängert seinen auslaufenden Vertrag beim FC Bayern München ein weiteres Mal bis Mitte 2027. Das hat der Verein am Abend bekannt gegeben. In den vergangenen Wochen und Monaten war immer wieder über ein Nationalmannschafts-Comeback für die anstehende WM spekuliert worden. Neuer wiegelte das aber bisher immer ab.
4: Und das waren die Nachrichten mit Tine Klimach.
0: Das Wetter.
5: Es bleibt wechselhaft heute Abend. Schauer und Gewitter ziehen weiter durch. In der Nacht klingen die so langsam ab und morgen bekommen wir dann einen Mix aus Sonne und Wolken. Einzelne Schauer sind auch dann wieder dabei. Wir bekommen aber auch mal längere sonnige, trockene Phasen. Die Temperaturen liegen dazu zwischen 11 und 15 Grad in der Spitze.
0: NRW Verkehr.
5: A4 Köln-Aachen. Hier staut es sich zwischen Köln-Eiffeltor und Kreuz Köln-West nach einem Unfall. 2 Kilometer Stau, knappe 20 Minuten bis mehr einrechnen. Und auf der A44 Aachen-Mönchengladbach gab es ebenfalls einen Unfall zwischen Aachen-Brand und Kreuz Aachen. Da ist die Autobahn jetzt gesperrt.
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5: So, gleich habe ich unser aller Lieblings-Käppi-Träger hier, Mark Forster, mit einem Lied. Ganz simpel heißt, ein Lied spiele ich euch direkt nach Macklemore. Can't Hold Us. Ich bin Natascha Wittmark. Einen schönen Abend zusammen. Let's go. Yeah.

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0: Das klingt nicht so, ne? Aber es ist ein Trennungssong. Ein sehr schön verpackter. Alle Farben Baby Goodbye. Jetzt hier Hannes Höfer für euch. Und seinen Antrag, den kann ich nur unterstützen.
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2: Hier drei Dinge, die genauso sinnlos sind wie Brückentage. Diese Papierstrohhalme an der Capri-Sonne, Sandwichmaker und diese USB-Kaffeetassenwärmer. Ich meine, wie lange will man bitte an einem Pott Kaffee rumnuckeln? Gilt der Kaffee nicht irgendwann als stehendes Gewässer? Gibt's dann so Sprungschichten wie im See? Siedeln sich dann heimische Tier- und Pflanzenarten an? Muss man dann Brutplätze für seltene Vögel rund um die Tasse ausweisen? Ich check's nicht. Trinkt doch einfach euren Kaffee. So, worum ging's nochmal? Ach ja, Brückentage. Ja. Hier mein Antrag. Brückentage sofort zu Feiertagen erklären. Dann sind diese langen Wochenende wirklich für alle lang. Ja gut, außer für Menschen in systemrelevanten Berufen wie an der Tanke oder Türsteher oder so. Die müssen wirklich immer ran. Wusstet ihr eigentlich, dass ein Mauersegler ein Vogel ist, der bis zu 10 Monate am Stück fliegen kann? Ey, die pennen sogar beim Fliegen. Und wir machen uns Sorgen ums autonome Fahren. Und immer dran denken, der späte Wurm entgeht dem frühen Vogel.
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0: Das Wetter.
1: Der Freitag geht wechselhaft zu Ende. Es ziehen weiter Schauer durch und einzelne Gewitter. Morgen am Samstag wird es dann trockener. Einzelne Schauer sind zwar auch dann wieder dabei, aber wir bekommen auch längere, sonnige, trockene Phasen. Die Temperaturen steigen dazu auf 11 bis 15 Grad.
0: NRW Verkehr.
1: Eine Meldung von der A44 Aachen-Mönchengladbach. Zwischen Aachenbrand und dem Kreuz Aachen gab es einen Unfall.
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1: Bibi Rexha hat zu einer neuen Religion gefunden, und zwar Faithless. Ich glaube, so kann man diesen Song hier verstehen. Insomnia hat sie gesampelt. Man hört es. New Religion heißt die Nummer.

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0: Mit Texas Hold'em. Jetzt habe ich hier neue Musik von Moss Kenner für euch. Rhythm Unknown heißt die Nummer. Ein Song zum Bewegen. So viel sage ich schon mal. Und produziert von einem guten Bekannten von Moss Kenner und auch von euch. Ein Mann, der sehr gerne Lieder trägt. Aber ich glaube, ihr hört es sofort, wenn ich den Song starte. Die Nummer klingt nämlich einfach auch sehr nach ihm vom Stil her. Purple Disco Machine. Die beiden haben schon mal vor ein paar Jahren einen Song zusammen gemacht und haben sich dann gedacht, hatte schon einmal gut funktioniert, machen wir es doch einfach wieder. Und das ist das Ergebnis.
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1: Ich bin Lea Matschulat. Die aktuell geltende Waffenruhe zwischen der pro-iranischen Hisbollah-Miliz im Libanon und Israel soll nach US-Angaben um 45 Tage verlängert werden. Das teilte der Sprecher des US-Außenministeriums mit. Die Hisbollah äußerte sich bislang noch nicht.
2: Auf dem Papier herrscht Waffenruhe. Doch die Angriffe zwischen Israel und der Hisbollah gehen weiter. Besonders im Südlibanon greift das israelische Militär täglich auch aus der Luft an. Dort kommt es immer noch zu direkten Kämpfen mit der Hisbollah. Ob die Menschen im Libanon nun durch die Verlängerung der Waffenruhe etwas Schutz und Frieden finden können, ist also fraglich. Immerhin ist eine weitere Gesprächsrunde zwischen Vertretern Israels und dem Libanon Anfang Juni geplant. Die USA wollen weitervermitteln. Bisher sind seit Anfang März im Libanon fast 3000 Menschen getötet worden. Tine Klimach, Nachrichtenredaktion.
1: Wer heute einkaufen war, brauchte teils etwas mehr Geduld. Die Gewerkschaft Verdi hatte bundesweit zu Warnstreiks im Handel aufgerufen. Mehr als 5000 Beschäftigte haben ihre Arbeit niedergelegt. Mehr als 200 Standorte wurden bestreikt, darunter Filialen von Edeka, Rewe, Douglas, H&M und Ikea.
3: Manchmal hat es an der Kasse oder bei der Leergutannahme ein bisschen länger gedauert, aber grundsätzlich konnte man überall einkaufen, betont Handelsverbandsgeschäftsführer Hake. Im Groß- und Außenhandel seien die Streiks bzw. deren Folgen ebenfalls spürbar, eventuell auch in den nächsten Tagen noch. Vergangenen Monat haben in den ersten Landesbezirken die Tarifverhandlungen begonnen. Die Arbeitgeber bieten 3,5% mehr Lohn in zwei Schritten, gültig für 2 Jahre. Die Gewerkschaft will aber 7% mehr und schon nach einem Jahr wieder neu verhandeln. Thomas Thonfeld, Nachrichtenredaktion.
1: Bei der FDP läuft alles auf Wolfgang Kubicki als neuen Parteichef zu. Der nordrhein-westfälische Landeschef Höhne hat seine Kandidatur für den FDP-Bundesvorsitz zurückgezogen. Er will als erster stellvertretender Parteichef kandidieren. Damit bleibt zunächst nur Kubicki im Rennen für den Chefposten bei den Liberalen. Manuel Neuer bleibt bis auf Weiteres bei Bayern München. Der Kapitän des Fußball-Bundesligisten verlängerte seinen Vertrag bis Mitte kommenden Jahres. Das gab der Verein am Abend bekannt. In den vergangenen Wochen und Monaten war immer wieder auch darüber spekuliert worden, ob Neuer mit seinen mittlerweile 40 Jahren für die anstehende WM nominiert wird.
4: Das Wetter.
5: In der Nacht ziehen die letzten Schauer langsam ab. Morgen am Samstag wird es dann insgesamt freundlicher. Wir bekommen einen Mix aus Sonne und Wolken mit längeren trockenen Phasen. Die Temperaturen liegen dazu zwischen 11 und 15 Grad.
4: NRW Verkehr.
5: Es staut sich auf der A44 Aachen-Mönchengladbach zwischen Aachen-Lichtenbusch und dem Kreuz Aachen auf 2 Kilometer nach einem Unfall. Eine gute Viertelstunde dauert es da länger.
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5: Kurz nach 10 haben wir es. Natascha Wittmark hier. Einen schönen Abend wünsche ich euch. Gleich habe ich die Toten Hosen mit Die Show muss weitergehen. Aber erstmal machen wir es uns schön gemütlich, dimmen das Licht vielleicht so ein bisschen runter für den King of Pop.

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1: Knapp einen Monat noch, dann startet die WM und viele wollen natürlich Trikots haben, damit das Anfeuern besser klappt. Aber aufpassen, der Online-Markt wird gerade nahezu von Fake-Trikots überschwemmt. Davor warnt auch die Verbraucherzentrale. Kollege Stefan Rejek, das müsste man doch eigentlich direkt am Preis und auch am Shop erkennen, ob da was Fake ist.
2: Ja, schon, aber diese Online-Shops sehen wirklich seriös aus auf den ersten Blick. Also die haben ein Impressum, sind gut sortiert und die Trikots selbst werden mit Stichworten wie Authentic, Players Version oder auch Match Version beworben.
1: Und das Problem ist an diesen Fake-Trikots ja nicht nur, dass es keine Originale sind und dass sie billig sind.
2: Die sind leider auch teilweise gesundheitlich gar nicht mal so unbedenklich. In vielen gefälschten Trikots sind nämlich Schadstoffe, die in der EU verboten sind. Ja, und dann hat man natürlich auch null Service, also mit Umtausch oder Erstattung ist da in der Regel nichts. Und oft bleiben die Trikots auch beim Zoll hängen und dann muss man ja sowieso nochmal echt eine Stange Geld obendrauf zahlen.
1: Dann fass doch mal zusammen, woran kann ich denn Fakes erkennen?
2: Du hast gerade schon den Preis erwähnt, der ist natürlich als erstes ein Indiz, ja, also bei 25 Euro für ein Trikot sollte man schon mal stutzig werden. Und um ganz sicher zu gehen, gibt es von der Verbraucherzentrale zusätzlich noch einen Fake-Shop-Finder, der eben anzeigt, ob ein Online-Shop seriös ist oder nicht.
1: Also einfach mal googeln, wenn ihr euch nicht sicher seid. Fake Shop Finder, dann seid ihr auf der sicheren Seite. Danke, Stefan Rejek.
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0: Das Wetter.
1: Es ziehen weiter Schauer und einzelne Gewitter durch. In der Nacht klingen die so langsam ab. Morgen am Samstag regnet es dann nicht ganz so viel und häufig. Einzelne Schauer können auch dann dabei sein. Größtenteils ist es aber trocken bei einem Mix aus Sonne und Wolken und 11 bis 15 Grad in der Spitze.
0: NRW Verkehr.
1: A2 Hannover-Dortmund, hier gab es einen Unfall auf Höhe Oelde. Bitte fahr dort vorsichtig. Und A44 Aachen-Mönchengladbach, die ist zwischen Aachen-Brand und Kreuz Aachen nach einem Unfall gesperrt.
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1: Natascha Wittmark hier. Jetzt habe ich Kamrad mit Hug Yourself für euch. 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

0: Twice. Shabuzi und Miles Smith mit Blink Twice. Und jetzt gibt's direkt noch ein Duett. Oder sowas in der Art. Time flies, so don't blink twice. Wir hören nämlich in den Film Der Teufel trägt Prada 2, also in Musikform. Diese Nummer hier ist Teil des Soundtracks des Films und auch die erste Kollaboration zwischen Lady Gaga und Doechii, Runway. Und ich muss sagen, ich hoffe, das ist nicht die letzte. Die beiden matchen nämlich sehr, sehr gut. Starke Nummer.
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1: Ich bin Lea Matschullat. Die Waffenruhe zwischen der pro-iranischen Hisbollah-Miliz im Libanon und Israel soll nach Angaben des US-Außenministeriums um 45 Tage verlängert werden. Die Hisbollah äußerte sich bislang nicht. Die Waffenruhe war in den vergangenen Wochen von beiden Seiten immer wieder verletzt worden. Es soll auch eine weitere Gesprächsrunde zwischen Vertretern beider Seiten unter der Vermittlung der USA geben, Anfang Juni. Russland und die Ukraine haben nach übereinstimmenden Angaben jeweils 205 Kriegsgefangene ausgetauscht. Wie der ukrainische Präsident Selenskyj mitteilte, sei dies der erste Schritt eines größeren Austausches von insgesamt 1000 Gefangenen auf jeder Seite.
2: Wir werden weiter um jeden kämpfen, der noch in Gefangenschaft ist, sagte der ukrainische Präsident Selenskyj. Der Austausch von jeweils 1000 Kriegsgefangenen war Teil einer Vereinbarung über eine dreitägige Waffenruhe. Die hatte US-Präsident Trump vermittelt. Sie schützte vor allem die Militärparade zum Weltkriegsgedenken in Moskau am 9. Mai. Weil der An- und Abtransport von Soldaten schwierig ist, wurden auch schon frühere größere Austausche in mehrere Etappen aufgeteilt. Aus Moskau, Katharina Schröder.
1: Bei dem vor Dänemark tot aufgefundenen Wal könnte es sich um das wochenlang in der Wismar-Bucht gestrandete Tier handeln. Bestätigt ist das aber nicht. Nach Angaben der dänischen Umweltbehörde sind bisher keine deutlichen Merkmale festgestellt worden, die den Verdacht erhärten könnten.
3: Experten wie der Biologe Fabian Ritter sehen allerdings Indizien, dass es sich um den Buckelwal aus der Ostsee handeln könnte. Gegenüber Bild sagte Ritter, zum einen spreche der Fundort dafür, aber auch der Zustand der Haut, der seiner Beurteilung nach nicht der beste sei. Aber nach dänischen Angaben wurde am Kadaver kein GPS-Sender gefunden, der nach Aussage der privaten Retter an dem Tier angebracht wurde. Eine Identifizierung durch Fotos oder Videos ist schwierig, weil der tote Wal mit dem Bauch nach oben aus dem Wasser ragt. Gewissheit wird wohl erst die Analyse einer Gewebeprobe bringen. Thomas Bleskin, Nachrichtenredaktion.
1: In Nürnberg ist ein Mann nach einem Chemieunfall in einer Firma im Krankenhaus gestorben. Er hatte an der Unglücksstelle das Bewusstsein verloren, ebenso wie ein weiterer Mann. 6 Menschen erlitten nach Angaben der Polizei Verletzungen der Atemwege. Die gesamte Anlage wurde evakuiert. Gefahr für die Bevölkerung bestand nicht. Die Unglücksursache ist noch unklar.
4: Das Wetter.
5: Es wird stellenweise frostig, jetzt in der Nacht bei Tiefstwerten zwischen 5 und 2 Grad. Einzelne Schauer ziehen auch noch durch. Morgen am Samstag bleibt es dann wieder länger trocken und die Sonne zeigt sich zwischen den Wolken auch mal öfter. Dazu bekommen wir 11 bis 15 Grad.
4: NRW Verkehr.
5: A2 Hannover-Dortmund, hier gab es einen Unfall auf Höhe Oelde. Bitte fahr dort vorsichtig.
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5: Also bei der Schlagzahl an News, die jeden Tag veröffentlicht werden, bin ich mir nicht so ganz sicher, was das Ereignis des Sommers in den USA wird. Die Fußball-WM oder doch die Hochzeit von Taylor Swift? Ja, zum Glück fällt die nicht auf das Finale. Das ist Taylor Swift hier für euch mit Opalite.

0: Out mit Don't Speak hier am späten Freitagabend. Ja, kaum findet die WM in Amerika statt, wird alles XXL und nochmal aufgemotzt. Aber ich finde es ja teilweise auch gut, muss ich sagen. Eine Halbzeitshow, die gibt es diesmal auch. Das allererste Mal, so wie beim Super Bowl. Und das Line-Up dafür deutet auf eine Megashow hin. Also Madonna wird auf der Bühne stehen. Shakira natürlich, die steuert ja auch den WM-Song bei. Und die Performance-Maschinen aus Südkorea, BTS. Und die machen ja keine halben Sachen auf der Bühne, das wissen wir ja. Und die habe ich jetzt für euch auch hier mit einer ihrer eher ruhigeren Nummer.
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0: Das Wetter.
1: Bei Tiefstwerten zwischen 5 und 2 Grad ist es stellenweise frostig heute Nacht. Einzelne Schauer sind auch noch dabei. Morgen am Samstag bleibt es dann vor allem tagsüber auch mal länger trocken und die Sonne guckt zwischen den Wolken auch mal länger vor. Dazu bekommen wir 11 bis 15 Grad in der Spitze.
0: NRW Verkehr.
2: Es gibt keine Meldung, alles frei soweit. Kommt gut an.
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2: Natascha Wittmark hier, Ted McGrath, She's All I Wanna Be spiele ich euch jetzt. Und gleich schauen wir mal, was es Neues so zum Streamen gibt für euch jetzt übers Wochenende.

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0: Was für ein Duett. Und George Michael. Don't let the sun go down. Dabei ist sie eigentlich schon längst weg, ne? Naja. So, wenn ihr was Neues zum Streamen sucht, dann ist diese Serie hier vielleicht was für euch. Cold Water, da geht es um einen, ja, ich will mal sagen, schwierigen Nachbarn. Läuft auf Magenta TV. Unser Serienexperte Jörg Albrecht hat schon reingeschaut.
1: Es gefällt uns hier schon lange.
2: Klingt zunächst völlig unverdächtig. So, als sei es alltäglich, von London in ein schottisches Nest namens Cold Water zu ziehen. Doch Tommy, der neue Nachbar von Familienvater John, hakt nach.
1: Ich meine, weil man nicht so ohne weiteres alles ändert, es sei denn, da stimmt irgendwas nicht, oder?
3: Ich habe vermutlich so eine Art von PTBS.
2: Eine posttraumatische Belastungsstörung hat John bei sich selbst diagnostiziert. Auslöser war ein Vorfall vor einigen Monaten, eben in London.
4: Sie schlagen Ihren Sohn!
5: Und was jetzt?
2: Auf einem Spielplatz hat ein Mann erst seinen Sohn geschlagen, dann eine Frau. Und John, der hat nichts gemacht, ist einfach abgehauen, hat in der Panik sogar eines seiner beiden Kinder vergessen.
6: In London hat John den Ärger magisch angezogen.
2: Anscheinend besteht diese Anziehungskraft auch noch in Cold Water.
7: Hast du ein Problem mit mir, Mann?
1: Nein, nein.
7: Dann verpiss dich.
2: Hitzköpfe gibt es eben nicht nur in der Großstadt. Aber womit John und seine Frau sicher nicht gerechnet haben, dass der strenggläubige Nachbar Tommy, der mit der Pfarrerin verheiratet ist, ein dunkles Geheimnis hütet. Wobei, seine Begeisterung für Serienkiller wie Jeffrey Dahmer hätte eigentlich Warnung genug sein müssen.
1: Wenn sowas wie das reine Böse existiert, gilt das ganz zwangsläufig auch für das absolut Gute.
2: Wer bitte? Das möchte man schon während der ersten Folge fragen. Denkt sich nur so einen Stuss aus. Dagegen waren selbst die Zombie-Stories für Andrew Lincoln schlüssig. Aber so wenig plausibel, ja an den Haaren herbeigezogen Cold Water auch ist, die Serie unterhält prächtig.
8: Das ist Tommys Schuppen. Tommy ist quasi dort eingezogen.
9: Weiß der Kuckuck, was dort vor sich geht?
10: Ich glaube, ich will es gar nicht wissen.
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1: Ich bin Lea Matschulat. Bundeskanzler Merz und US-Präsident Trump haben nach zuletzt ziemlich angespannten Beziehungen zwischen Deutschland und den USA wieder miteinander telefoniert. Thema war vor allem der Iran-Krieg.
2: Ob Merz die Wogen etwas glätten konnte beim beleidigten US-Präsidenten ist offen. Die Mitteilung des Kanzlers auf der Plattform X nach dem Telefonat jedenfalls liest sich noch etwas steif. Merz schrieb, man sei sich einig, dass der Iran jetzt an den Verhandlungstisch kommen und die Straße von Hormuz öffnen müsse. Außerdem dürfe Teheran keine Nuklearwaffen besitzen. All diese Punkte hatte Merz allerdings nie öffentlich in Frage gestellt, wohl aber eine Strategie des US-Präsidenten, was diesen wiederum so erzürnte, dass er Merz persönlich angriff. Ein einziger Anruf in der Air Force One dürfte Trump kaum vollständig besänftigen. Thomas Bleskin, Nachrichtenredaktion.
1: Die Waffenruhe zwischen der pro-iranischen Hisbollah-Miliz im Libanon und Israel soll nach Angaben des US-Außenministeriums um 45 Tage verlängert werden. Die Hisbollah äußerte sich bislang nicht. Die Waffenruhe war in den vergangenen Wochen von beiden Seiten immer wieder verletzt worden. Es soll auch eine weitere Gesprächsrunde zwischen Vertretern beider Seiten geben, unter Vermittlung der USA Anfang Juni. In Wien steigt am Abend das Finale des Eurovision Song Contests. Viel diskutiert wird bei diesem ESC erneut über die Teilnahme Israels. Wegen Israels Vorgehen im Gaza-Krieg boykottieren einige Länder sogar den ESC. Für Deutschland tritt Sarah Engels mit ihrem Frauenpower-Song Feier an.
3: Feuer hat Deutschland dieses Jahr auf jeden Fall. Nicht nur im Titel. Sarah Engels will auf der Bühne für viel Frauenpower sorgen. Mit viel Pyro, Trickkleid, sexy Dance-Moves und sie schmeißt sich rücklings von der Bühne in die Arme ihrer Tänzerinnen. Das soll auch zeigen, dass sich Frauen gegenseitig auffangen können. Buchmacher sehen Deutschland allerdings eher hinten und der frühe deutsche Startplatz beim Finale als zweite ist eher ungünstig. Direkt vor Israel auch noch. Der israelische Sänger dürfte wegen der Gaza-Krieg-Debatten viel Aufmerksamkeit auf sich ziehen. Ronny Torchau, Nachrichtenredaktion.
1: Manuel Neuer bleibt bis auf Weiteres bei Bayern München. Der Kapitän des Fußball-Bundesligisten verlängerte seinen Vertrag bis Mitte kommenden Jahres. Das gab der Verein am Abend bekannt. In den vergangenen Wochen und Monaten war immer mal wieder auch darüber spekuliert worden, ob Neuer mit seinen mittlerweile 40 Jahren für die anstehende Weltmeisterschaft nominiert wird.
4: Das Wetter. Ja, so ein paar Regenschauer sind auch in dieser Nacht noch unterwegs, aber die ziehen dann jetzt so langsam raus. Temperaturen so zwischen 2 und 5 Grad. Hier und da ein bisschen Wind und etwas weiter oben gibt es auch vielleicht leichten Frost in Bodennähe. Nachher wird es dann relativ bewölkt, immer wieder Schauer, teilweise auch Gewitter, aber die Sonne kommt auch mal durch, 12 bis 16 Grad nachher. Der Sonntag wird dann trockener und wärmer, bis 18 Grad.
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5: Zurzeit liegen uns keine Meldungen vor. Wir wünschen allen unterwegs gute Fahrt.
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4: Schöne Nacht mit uns. Jetzt rein in den Samstag mit Ed Sheeran und Sapphire.

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Das ist neu bei uns, Harley Hammerston und To Love Somebody. Ich wünsche euch eine schöne Nacht. Schön, dass ihr noch wach seid und dabei seid. Und in etwa 4 Wochen werden wir auch länger mal nachts aufbleiben müssen. Bei der Fußball-Weltmeisterschaft finden hier sehr, sehr viele Spiele, ich sag mal so, nach 22 Uhr statt. Allein, ich glaube, in der Vorrunde 2 Deutschland-Spiele nach 22 Uhr. Mit Kinder gucken ist da nichts, glaube ich. Das muss man ganz ehrlich sagen. Also, 4 Wochen noch, dann ist es soweit, Fußball-Weltmeisterschaft. Und jetzt ist rausgekommen, es wird, ähnlich wie beim Super Bowl, auch eine WM-Halbzeitshow geben. Unter anderem dabei Shakira, die steuert ja auch den offiziellen FIFA-WM-Song bei. Dann Madonna hat gesagt, sie tritt auf. Und BTS, hier die K-Pop-Band, ja, super erfolgreich. Und die werden dabei sein. Und 15 Minuten soll diese Halbzeitshow beim WM-Finale dann laufen. Und organisiert wird das von Coldplay Frontman, so würde ich es sagen, Chris Martin. Und wir hören sie jetzt mit Paradise. Also ich würde mich dann auch sehr, sehr wundern, wenn Coldplay nicht auch vielleicht in dieser Halbzeitshow, wenn noch Zeit ist, auftreten werden. Ich würde mich freuen. Hier sind sie, Paradise, Coldplay. Schöne Nacht mit uns.

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1: Das Wetter. In dieser Nacht, da ist es wechselnd bis stark bewölkt und überwiegend gibt es noch ein paar Regenschauer. Die ziehen aber langsam raus und Richtung morgen gleich gibt es so ein bisschen Nebel. Vor allen Dingen natürlich dann da, wo es ein bisschen weiter oben ist. Temperaturen so in dieser Nacht 2 bis 5 Grad. Nachher wird es dann wechselnd bewölkt, immer mal wieder Regenschauer und stellenweise sind sogar mal hier und da Gewitter drin. Die Sonne kommt auch mal durch, 12 bis 16 Grad nachher.
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3: Zurzeit liegen uns keine Meldungen vor. Wir wünschen allen unterwegs gute Fahrt.
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1: Und jetzt für alle, die so um kurz nach 12:30 noch in Feierlaune sind, hier ist Kato featuring John und Turn the Lights On.

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0: Comet von Udo Lindenberg und Apache 207. Und Udo Lindenberg am Wochenende, hat er ja auch Geburtstag, 70 Jahre. Boah, der gute Mensch. So. Ich hoffe, ihr habt die Chips-Tüten für gleich schon kalt gestellt. Also für gleich, für heute Abend dann eher. Eurovision Song Contest in Wien. Es geht um die Musikkrone in Europa. Für Deutschland mit dabei Sarah Engels, hier bei uns aus NRW. Über unsere Aktion Lichtblicke haben wir die Sängerin besser kennengelernt und gesagt, Sarah, dich begleiten wir beim ESC. Unser Reporter Dominik Becker macht das.
1: Liebe Grüße aus Wien, ja vom wahrscheinlich größten und beliebtesten Musikwettbewerb der Welt. Ihr müsst euch das mal vorstellen. Fast 200 Millionen Menschen werden morgen Abend vorm Fernseher sitzen. Und am Ende des Tages ist der ESC ja ein Wettbewerb, bei dem es nicht nur um Punkte geht, sondern eben auch um Platzierungen. I'm on fire, fire. Wir sind sehr gespannt, wie weit es Fire von unserer Sarah Engels, unsere deutsche Starterin, wie weit es der Song nach vorne schafft. Wir hoffen natürlich ganz weit nach vorne. Sie selbst hat mir hier nach einem Auftritt im Interview gesagt, der Platz, ja, der spielt nicht so eine große Rolle.
2: Für mich ist unabhängig von der Platzierung der größte Erfolg wirklich, dass ich ein bisschen mehr Leichtigkeit nach Deutschland bringen kann. Und ich glaube, dass es mir in den letzten Tagen auch ein bisschen gelungen ist. Ich möchte Frauen erreichen, ich möchte Menschen Mut machen, sich nicht immer nur von Zweiflern irgendwie einfangen zu lassen, sondern bei sich zu bleiben, sein Ding durchzuziehen, an seine Träume zu glauben.
1: Sarahs Mann Julian, der ist die ganze Zeit mit dabei, der unterstützt, der macht und tut. Mit dem habe ich über dieses Thema auch gesprochen. Und ja, der merkt im Moment auch, egal wo es am Ende hingeht, also welcher Platz es dann wirklich wird, es läuft für Sarah einfach ganz gut. Alles kann, nichts muss.
3: Also was sie tut dafür, um gut anzukommen, das finde ich mega. Und sie hat auch einfach, ist auch einfach natürlich und sie hat einfach Spaß daran, mit den anderen Ländern zu interagieren. Ich glaube, der Song hat richtig viel Potenzial und dann ist es ja auch so ein bisschen am Glücksrad drehen so. Schauen alle sehr, sehr positiv auf Samstag.
1: Unsere deutsche Starterin Sarah Engels, ja, die freut sich auf jeden Fall und sagt, ich hab richtig Bock.
2: Und ich bin wirklich, Leute, ich bin richtig on fire, ich sag's euch.
0: Ja, so heißt der Song ja auch. Fire! So, also nachher, heute Abend Daumen drücken. Sarah Engels für Deutschland.
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1: Ich bin Lea Matschullert. Kanzler Merz hat mit US-Präsident Trump telefoniert und über den Iran-Krieg gesprochen. Beide seien sich einig, dass der Iran an den Verhandlungstisch kommen müsse, schrieb Merz anschließend auf der Plattform X. Der Iran müsse die Straße von Hormuz öffnen und dürfe keine Nuklearwaffen besitzen. Merz schrieb weiter, er und Trump hätten auch eine friedliche Lösung für die Ukraine erörtert und die Positionen im Vorfeld des NATO-Gipfels in Ankara im Juli abgestimmt. Die aktuell geltende Waffenruhe zwischen der pro-iranischen Hisbollah-Miliz im Libanon und Israel soll nach US-Angaben um 45 Tage verlängert werden. Die Hisbollah hat sich bislang dazu nicht geäußert.
2: Auf dem Papier herrscht Waffenruhe. Doch die Angriffe zwischen Israel und der Hisbollah gehen weiter. Besonders im Südlibanon greift das israelische Militär täglich auch aus der Luft an. Dort kommt es immer noch zu direkten Kämpfen mit der Hisbollah. Ob die Menschen im Libanon nun durch die Verlängerung der Waffenruhe etwas Schutz und Frieden finden können, ist also fraglich. Immerhin ist eine weitere Gesprächsrunde zwischen Vertretern Israels und dem Libanon Anfang Juni geplant. Die USA wollen weitervermitteln. Bisher sind seit Anfang März im Libanon fast 3000 Menschen getötet worden. Tine Klimach, Nachrichtenredaktion.
1: Bei dem vor Dänemark tot aufgefundenen Wal könnte es sich um das wochenlang in der Wismarbucht gestrandete Tier handeln. Bestätigt ist das aber nicht. Nach Angaben der dänischen Umweltbehörde sind bisher keine deutlichen Merkmale festgestellt worden, die den Verdacht erhärten würden.
3: Experten wie der Biologe Fabian Ritter sehen allerdings Indizien, dass es sich um den Buckelwal aus der Ostsee handeln könnte. Gegenüber Bild sagte Ritter, zum einen spreche der Fundort dafür, aber auch der Zustand der Haut, der seiner Beurteilung nach nicht der beste sei. Aber nach dänischen Angaben wurde am Kadaver kein GPS-Sender gefunden, der nach Aussage der privaten Retter an dem Tier angebracht wurde. Eine Identifizierung durch Fotos oder Videos ist schwierig, weil der tote Wal mit dem Bauch nach oben aus dem Wasser ragt. Gewissheit wird wohl erst die Analyse einer Gewebeprobe bringen. Thomas Bleskin, Nachrichtenredaktion.
1: Manuel Neuer bleibt, bis auf Weiteres bei Bayern München, der Kapitän des Fußball-Bundesligisten verlängerte seinen Vertrag bis Mitte kommenden Jahres. Das gab der Verein am Abend bekannt. In den vergangenen Wochen und Monaten war immer wieder auch darüber spekuliert worden, ob Neuer mit seinen 40 Jahren für die anstehende WM nominiert wird.
4: Das Wetter. Eine wechselnd bewölkte Nacht liegt da quasi vor uns und da müssen wir durch. In Bodennähe kann es weiter oben natürlich auch ein bisschen Frost geben. Ab und zu ein paar Regenschauer auch. Tiefstemperaturen so 2 bis 5 Grad. Und ein bisschen windig ist es auch. Nachher bleibt es wechselnd bewölkt. Immer wieder Regenschauer. Die Sonne kommt auch mal durch. Stellenweise gibt es am Samstag auch noch mal ein Gewitter. Und das Ganze bei Temperaturen zwischen 12 und 16 Grad.
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5: Zurzeit liegen uns keine Meldungen vor. Wir wünschen allen unterwegs gute Fahrt.
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4: Hallo, schöne Nacht mit uns, die 90er. Ja, da denken viele an so Eurodance-Nummern und weniger an richtig coole Rock-Songs wie diesen hier. Aber ich finde, das sind halt eben auch die 90er. Coole, richtig gute Songs. Hier ist Soul Asylum mit Runaway.

0: Wenn ihr euch vielleicht was zu essen bestellt, wie sieht das aus? Schaut ihr euch dann so Bewertungen an? So Google-Bewertungen, ist das Restaurant auch in Ordnung? Ist das Geschäft vielleicht in Ordnung? Ist das Hotel vielleicht in Ordnung? Ja. Google zeigt ab sofort nicht mehr nur die Sternebewertung von Restaurants oder Geschäften an, sondern auch, wie viele Rezensionen gelöscht wurden. Hintergrund ist die Diskussion darüber, wie glaubwürdig diese Bewertungen eigentlich noch sind, denn neben echter Kritik findet man im Netz teilweise auch komplett absurde Beschwerden. Menschen regen sich da über laute Möwen auf, ja? Oder bewerten Inseln, weil man von da aus nicht mehr aufs Festland kommt. Kollege Leo Arrighi, du hast mal ein paar der kuriosesten Google-Bewertungen rausgesucht, ne?
1: Ja, genau. Und das ist schon ziemlich absurd, was ich da so alles gefunden habe. Zum Beispiel ein Nutzer, der bewertet ein Restaurant wie folgt. Das Essen war okay, denke ich, aber der Kellner hat am Ende mit meiner Frau geschlafen. Daher kann ich dem Laden nicht mehr als 3 Sterne geben. Ja, also das klingt natürlich plausibel, ob solche privaten Infos jetzt was auf Google verloren haben. Und ich meine, was kann das Restaurant dafür? Oder ein Nutzer, der das Brandenburger Tor besucht und dann bewertet hat. Da schreibt er, das steht ja gar nicht in Brandenburg. Beschiss. Und Brandenburger kann man da auch nicht kaufen. Wirklich. Das ist ein ganzer Ausflug im Eimer.
0: Okay, jetzt hatten wir Bewertungen zu einem Restaurant und einer Sehenswürdigkeit. Wie sieht's denn zum Beispiel aus mit so absurden Bewertungen zu einem Hotel?
1: Gerne, damit kann ich auch dienen. Hier schreibt Schön. Ein Nutzer zum Beispiel, der auch nur einen Stern für ein Hotel gibt, Knast sein Vater, würde man heutzutage sagen. Oder hier noch ein anderer Nutzer und auch ein anderes Hotel. Die Wände müssen papierdünn gewesen sein. Wir haben die Stimmen des Paares nebenan gehört, das gerade angekommen war. Danach hatten sie mehrmals sehr lauten Sex. Wir konnten sogar hören, wie sie auf die Toilette gegangen sind. Zum Glück hat mein Sohn tief und fest geschlafen.
0: Na, ein Glück, Mensch. So, wir haben ja Brückentag. Heute sind die Freizeitparks voll. Gibt es da auch zu Rezensionen?
1: Da beschwert sich beispielsweise ein Nutzer über eine Achterbahn und schreibt, die Attraktion war viel zu schnell. Ich hatte kaum Zeit, die Landschaft wertzuschätzen. Ja, na klar, weil darum geht es ja auch primär in Freizeitparks.
0: Absolut.
1: Oder eine Nutzerin, die schreibt, eigentlich ein sehr schöner Park, nur leider waren viel zu viele Kinder vor Ort und die haben auch laut geschrien.
0: Ja, was haben Kinder denn in Freizeitparks zu suchen? Ja, manche Menschen nutzen Google-Bewertungen offenbar wie ein öffentliches Tagebuch mit Sternesystem. Leo Arrighi hat das mal für uns zusammengefasst. Vielen Dank.
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0: Das Wetter.
1: Ja, so ein paar Regenschauer sind auch in dieser Nacht noch unterwegs, aber die ziehen dann jetzt so langsam raus. Temperaturen so zwischen 2 und 5 Grad. Hier und da ein bisschen Wind und etwas weiter oben gibt es auch vielleicht leichten Frost in Bodennähe. Nachher wird es dann relativ bewölkt, immer wieder Schauer, teilweise auch Gewitter, aber die Sonne kommt auch mal durch, 12 bis 16 Grad nachher. Der Sonntag wird dann trockener und wärmer, bis 18 Grad.
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2: Zurzeit liegen uns keine Meldungen vor. Wir wünschen allen unterwegs gute Fahrt.
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1: Endlich Samstag. Endlich frei. Für die, die jetzt wach sind noch und gerade zuhören, entweder müsst ihr dann doch arbeiten, weil ihr eine Nachtschicht habt, oder ihr könnt einfach nicht einschlafen. Egal, wir sind für beide da. Jetzt mit Leonie und Don't Worry.

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0: Damit ist er ganz gut angetreten, ja, damals beim Eurovision Song Contest. Vierten Platz hat er, glaube ich, damit gemacht. Michael Schulte und You Let Me Walk Alone. Auftrag für Sarah Engels heute, ja, beim ESC. Wir sind ja im Brückentagswochenende, das feiern wir jetzt mit...
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2: Hier drei Dinge, die genauso sinnlos sind wie Brückentage. Diese Papierstrohhalme an der Capri-Sonne, Sandwichmaker und diese USB-Kaffeetassenwärmer. Ich meine, wie lange will man bitte an einem Pott Kaffee rumnuckeln? Gilt der Kaffee nicht irgendwann als stehendes Gewässer? Gibt's dann so Sprungschichten wie im See? Siedeln sich dann heimische Tier- und Pflanzenarten an? Muss man dann Brutplätze für seltene Vögel rund um die Tasse ausweisen? Ich check's nicht. Trinkt doch einfach euren Kaffee. So, worum ging's nochmal? Ach ja, Brückentage. Ja. Hier mein Antrag. Brückentage sofort zu Feiertagen erklären. Dann sind diese langen Wochenende wirklich für alle lang. Ja gut, außer für Menschen in systemrelevanten Berufen wie an der Tanke oder Türsteher oder so. Die müssen wirklich immer ran. Wusstet ihr eigentlich, dass ein Mauersegler ein Vogel ist, der bis zu 10 Monate am Stück fliegen kann? Ey, die pennen sogar beim Fliegen. Und wir machen uns Sorgen ums autonome Fahren. Und immer dran denken, der späte Wurm entgeht dem frühen Vogel.
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1: Ich bin Lea Matschulat. Bundeskanzler Merz und US-Präsident Trump haben nach zuletzt ziemlich angespannten Beziehungen zwischen Deutschland und den USA wieder miteinander telefoniert. Thema war vor allem der Iran-Krieg.
2: Ob Merz die Wogen etwas glätten konnte beim beleidigten US-Präsidenten ist offen. Die Mitteilung des Kanzlers auf der Plattform X nach dem Telefonat jedenfalls liest sich noch etwas steif. Merz schrieb, man sei sich einig, dass der Iran jetzt an den Verhandlungstisch kommen und die Straße von Hormuz öffnen müsse. Außerdem dürfe Teheran keine Nuklearwaffen besitzen. All diese Punkte hatte Merz allerdings nie öffentlich in Frage gestellt.